0: Medaillen für das deutsche Team gegeben. Sprinter Owen Unser holte Gold über 200 Meter. Aus Birmingham Jens-Jörg Rieck.
1: Das hat es seit 44 Jahren nicht gegeben. Der Europameister über 200 Meter kommt aus Deutschland. In 19,95 Sekunden sprintete Owen Unser zu Gold. Allerdings steht der Titel genau wie seine Bronzemedaille über 100 Meter unter Vorbehalt. Dem Hamburger droht wegen eines vermeintlich verweigerten Dopingtests eine Sperre. Auch Emil Adjekum beendete mit Silber über 400 Meter Hürden eine lange Durchstrecke. Er ist der erste Deutsche seit 40 Jahren mit einer EM-Medaille auf dieser Distanz. Silber gewann auch Diskuswerferin Shanice Kraft.
0: Und in der zweiten Fußball-Bundesliga hat Holstein Kiel gegen St. Pauli 2:2 gespielt. Bochum gewann in Braunschweig mit 1:0. Das waren die Nachrichten. Das Wetter in Deutschland. Tagsüber viel Sonne, im Westen sind später einzelne kräftige Schauer und Gewitter möglich. 33 bis 36 Grad, im Norden etwas kühler. Am Sonntag Sonne und Wolken, vor allem im Süden auch Schauer und Gewitter. 21 bis 32 Grad. Und am Montag mehr Wolken, vor allem Osten Schauer. Es ist 2:03 Uhr.
2: Und das ist der Verkehrsservice in der ARD Hitnacht. Da gucken wir auf die Gefahreninformation für Nordrhein-Westfalen und Rheinland-Pfalz. Der Waldbrand in der Nordeifel sorgt weiterhin für starken Rauch weit über Hürtgenwald und Düren hinaus. In betroffenen Gebieten sollten geschlossene Räume nicht verlassen und Klima- und Lüftungsanlagen abgeschaltet werden. Die A2 Hannover Richtung Dortmund zwischen Beckum und Hamm-Üntrop nach einem LKW-Unfall gesperrt. A5 Karlsruhe Richtung Frankfurt zwischen Bruchsal und Kronau nach einem Unfall Vollsperrung. A10 Dreieck Spreeau Richtung Dreieck Barnim zwischen Berlin-Hellersdorf und Marzahn nach einem Unfall gesperrt. A30 Osnabrück Richtung Rheine zwischen Hörstel und Rheine wegen Bauarbeiten gesperrt. A57 Köln Richtung Krefeld zwischen dem Kreuz Meerbusch und Krefeld Zentrum wegen Bauarbeiten bis Montag früh gesperrt. A61 Mönchengladbach-Venlo zwischen dem Kreuz Mönchengladbach und Mackenstein in beiden Richtungen wegen Brückenarbeiten bis Dienstagmorgen gesperrt. Und die A448 Bochum-West Richtung Dortmund-Witten zwischen dem Dreieck Bochum-West und Bochum-Süd wegen Bauarbeiten bis Montag früh gesperrt. Ich wünsche eine gute Fahrt.
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2: Mit Markus Poschlott und besten Grüßen aus Erfurt ins ganze Land. Das ist Tom Petty.

0: Dick Brave und seine Backbeats Take Good Care of My Baby. Das ist die ARD-Hit nach 10 nach 2. So, ich wünsche ein frohes Durchhalten für alle, die es müssen und alle, die noch wach sind, weil Wochenende. Herzlich willkommen. Heute Nacht sprechen wir über die Führerscheinprüfung. Ja, heute vor 133 Jahren gab es die erste. Und deswegen heute Nacht mal erzählen wir mal uns gegenseitig, wie es denn gelaufen ist. Weil ich merke, Geschichten gibt's eine ganze Menge.
1: Ja, hallo, hier ist der Thorsten aus Ostfedern. Ich habe 1986 meinen Führerschein gemacht. Und um 17 Uhr wurde ich durch die ganze Stadt geschickt und bin dann auf die Autobahn gefahren nach 40 Minuten. Und dann hat der Fahrprüfer nach 45 Minuten zu mir gesagt, weil ich mit dem rechten Vorderreifen über einen geschlossenen Streifen gekommen bin, hat er gesagt, durchgefallen.
0: Durchgefallen, da war Feierabend, rechts ran, das war's. Und andere wiederum, wir merken es heute, bestehen ihre Führerscheinprüfung einfach, weil der Fahrprüfer zu spät kommt oder noch zum Fußball will, was wir heute Nacht schon alles gehört haben. Also wir merken immer mehr, so eine Führerscheinprüfung ist offenbar extrem abhängig von der Laune des Prüfers, oder? Vielleicht meldet sich ja heute Nacht auch nochmal jemand, ein Fahrlehrer oder Prüfer, die mal aus ihrer Sicht das Ganze mal schildern können. Gerne auch anonym. Mail geht über diese Adresse ard-hitnacht@mdr.de, MDR wieder Mitte Deutscher Rundfunk. Oder natürlich gerne auch per Telefon. Unsere kostenfreie Nummer, da können Sie uns eine Nachricht auf dem AB hinterlassen. 0800 80 80 110. Danke.
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Am Abend hat sie noch gespielt in Eberswalde. Nena. Da war sie live zu sehen. Und heute Abend, an diesem Samstagabend, den 15. August, spielt sie in Lutherstadt Wittenberg ihr Konzert.

Das sind die Bee Gees mit Tragedy, das ist die ARD-Hitnacht. Oh, jetzt gibt's ja eine Madonna von der Platte True Blue, wo nur ihr Gesicht drauf war. Nichts anderes, kein Schriftzug, kein Madonna oder True Blue, irgendwas. Einfach nur ihr Gesicht, schönes Blau dazu. Hat gut gepasst in das Jahr 1986. Live to Tell.

0: Die Band REM, unvergessen, Shiny Happy People. Und damit ist es gleich 2:30. Schon 2:30 gleich, sehr schön. Wir gucken auf die Straßen, das ist der Verkehrsservice in der ARD. Hit nach zunächst die Gefahreninformationen für Nordrhein-Westfalen und Rheinland-Pfalz. Der Waldbrand in der Nordeifel sorgt weiterhin für starken Rauch weit über Hürtgenwald und Düren hinaus. In betroffenen Gebieten sollten geschlossene Räume nicht verlassen und Klima- und Lüftungsanlagen abgeschaltet werden. Schauen wir auf die Straßen. Die A5 Karlsruhe Richtung Frankfurt zwischen Bruchsal und Kronau nach einem Unfall gesperrt. A10 Dreieck-Spreeau Richtung Dreieck-Barnim zwischen Berlin-Hellersdorf und Marzahn nach einem Unfall gesperrt. Und die A57 Köln Richtung Krefeld zwischen dem Kreuz Meerbusch und Krefeld-Zentrum wegen Bauarbeiten bis Montag früh gesperrt. Ich wünsche eine gute Fahrt durch diese Nacht.
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0: Mit Ihren Geschichten heute Nacht, als Sie Führerscheinprüfung gemacht haben.
2: Mein damaliger Fahrlehrer, der hat immer gesagt, lieber erst um 7 zu Hause als um 8 im Krankenhaus. Und das habe ich mir ein Leben lang gemerkt und bin immer gut damit gefahren.
0: Ah, sehr schön. Wir kommen gleich zur nächsten Führerscheingeschichte hier bei uns.

0: die große Hochzeitshymne von Bruno Mars. Hier bei uns in der ARD-Hitnacht. Heute um 2.38 Uhr gleich sprechen wir über Ihre Führerscheinprüfung. Das machen wir, indem Sie uns Ihre Geschichten erzählen per Mail oder auch per Telefon unter der 0800 80 80 110. Jürgen hat uns auch geschrieben, meine Führerscheinprüfung, lieber Markus, ging ganz schnell. Genau 2 Minuten, da durfte ich wieder aussteigen. Der Wagen stand noch auf dem Parkplatz vor der Fahrschule, denn ich musste rückwärts über den Fußgängerweg ausparken und hatte dabei nur nach hinten rechts geschaut, ob ein Fahrzeug kommt von der Straße. Kurzes Zurückrollen, da kam von hinten schon das Dankeschön. Das hatte also das Aus bedeutet, denn er schreibt hier, ich hatte nicht nach links geguckt, ob da noch ein Fußgänger kommt. Genau, nicht mal ausgeparkt, die ganze Sache war schon zu Ende. Wie war es bei Ihnen? Bin gespannt auf Ihre Geschichten. Freue mich, dass wir heute Nacht auch mal darüber sprechen, denn vor 133 Jahren gab es sie, die erste Führerscheinprüfung.
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Da singen ganz klar Foreigner. I want to know what love is. Das ist die ARD-Hitnacht. Und es kommt jetzt ein Song, bei dem hat der Produzent gesagt, als die Nummer so halb fertig war, wollen wir das wirklich rausbringen? Das klingt irgendwie wie so eine fertige Instrumental-Demo-Version von so einem billigen Keyboard. Also wissen Sie, was ich meine? Wenn man früher mal so für die Kinder so ein Keyboard gekauft hat und dann waren da so fertige Demos drauf, dazu konnte man dann spielen. Genau sowas hat er wahrscheinlich gemeint. Am Ende ist das natürlich eine Nummer geworden, die viel erfolgreicher war. Sonst würde sie jetzt auch hier nicht in dieser Sendung laufen, selbstverständlich. Hier sind Ace of Base.

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1: Um 3 Uhr mit Juliette Groß. In der Eifel bedroht ein großer Waldbrand weiter die Gemeinde Hürtgenwald. Im Laufe des Tages sind die Flammen immer weiter an den Ortsteil Gai herangerückt, konnten aber gestoppt werden. Dennoch blicken die Einsatzkräfte mit Sorge auf diese Nacht, wie Jens Eberl aus Hürtgenwald berichtet.
2: Ja, es gibt einen Punkt und das ist einfach die Wetterlage. Das heißt, das Problem ist, dass einfach Windböen erwartet werden, bis zu 40 km/h. Und das ist natürlich ein Riesenproblem für die Rettungskräfte, vor allem weil die Löschhubschrauber heute Nacht fehlen und dieser Wind das Feuer wieder anfachen kann. Was hat man dafür getan? Man hat sogenannte Regelstellungen in der Ortschaft Gai eingerichtet. Das heißt, man kann sich das bildlich so vorstellen, dass ungefähr 500 Löschkräfte wirklich wie eine Kette aufgereiht in dem Ort stehen und versuchen wirklich mit ihren Löschkräften dort, falls wieder ein Feuer kommt, wirklich dem sofort entgegenzuwirken.
1: In der spanischen Exklave Ceuta in Nordafrika ist die Polizei- und Militärpräsenz verstärkt worden. Grund ist, dass ein neuer Massenansturm von Migranten an diesem Wochenende erwartet wird. Darauf deuten Aufrufe in sozialen Netzwerken hin. Wie unsere Korrespondentin berichtete, ist der Grenzschutz auch auf marokkanischer Seite verstärkt worden. Ende Juli hatten zehntausende Menschen versucht, nach Ceuta und damit in die EU zu kommen. Mehr als 80 Menschen kamen ums Leben. Bei der Leichtathletik-EM in Birmingham hat es am Abend 3 Medaillen für das deutsche Team gegeben. Sprinter Owen Ansah holte Gold über 200 Meter. Er sorgte damit für den ersten deutschen EM-Titel über diese Distanz seit 44 Jahren. Diskuswerferin Janice Kraft gewann eine Silbermedaille und auch Emil Adjekum holte Silber über 400 Meter Hürden. In der zweiten Fußball-Bundesliga hat es im Nordderby zwischen Holstein Kiel und St. Pauli keinen Sieger gegeben. Die Partie endete 2:2. Aus der Sportredaktion Finn Hornberg.
3: St. Pauli legte in der ersten Halbzeit gut los und ging dank der Tore von Taichi Hara und Martin Kaas in Führung. Nach der Pause verkürzte erst Phil Harris für die Kieler. Jonas Terkesen erzielte kurz vor Schluss den Ausgleich. Eintracht Braunschweig verliert gegen den VfL Bochum mit 0:1. Die Niedersachsen bleiben aber trotzdem zumindest über Nacht Tabellenführer, dank des 6:1-Sieg in Magdeburg am ersten Spieltag. Gegen Bochum hingegen fand Braunschweig keine Lücke. Der VfL stand in der Defensive gut und ließ kaum etwas zu. Den entscheidenden Treffer für die Bochumer erzielte der ehemalige Braunschweiger Philipp Hofmann.
1: Das waren die Nachrichten. Das Wetter in Deutschland. Tagsüber viel Sonne, im Westen sind später einzelne kräftige Schauer und Gewitter möglich. 33 bis 36 Grad, im Norden etwas kühler. Am Sonntag Sonne und Wolken, vor allem im Süden auch Schauer und Gewitter, 21 bis 32 Grad. Und am Montag mehr Wolken und vor allem im Osten auch Schauer, 21 bis 27 Grad. Es ist 3:03 Uhr.
4: Und das ist der Verkehrsservice in der ARD-Hitnacht. Zunächst die Gefahreninformationen für Nordrhein-Westfalen und Rheinland-Pfalz. Der Waldbrand in der Nordeifel sorgt weiterhin für starken Rauch weit über den Hürtgenwald. Weit über Hürtgenwald und Düren hinaus. In betroffenen Gebieten sollten geschlossene Räume nicht verlassen und Klima- und Lüftungsanlagen abgeschaltet werden. Die A5 Karlsruhe Richtung Frankfurt zwischen Bruchsal und Kronau nach einem Unfall gesperrt. A10 Dreieck Spreeau Richtung Dreieck Barnim zwischen Berlin-Hellersdorf und Marzahn nach einem Unfall gesperrt. Die A57 Köln Richtung Krefeld zwischen dem Kreuz Meerbusch und Krefeld Zentrum wegen Bauarbeiten bis Montag früh gesperrt. Dann die A61 Mönchengladbach-Venlo zwischen dem Kreuz Mönchengladbach und Mackenstein. Brückenarbeiten deswegen bis Dienstagmorgen die Vollsperrung. Und die A448 Bochum-West Richtung Dortmund-Witten ist zwischen dem Dreieck Bochum-West und Bochum-Süd wegen Bauarbeiten bis Montag früh gesperrt. Gute Fahrt zusammen.
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4: Mit Markus Poschlott. Ich grüße Sie aus Erfurt ins ganze Land um 3:04 mit Carly Simon.

0: Das ist Michael Bolton. When a man loves a woman. Bei uns in der ARD Hit nach 3:12 ist es. Und wir sprechen heute über Ihre Führerscheinprüfung. Wie ist es denn bei Ihnen gelaufen?
1: Moin und liebe Grüße ins Studio. Meine Prüfung liegt circa 40 Jahre zurück. Und an dem Tag war die Frau unseres Fahrlehrers auch dabei. Eine wunderbare Frau, die uns immer sehr beruhigend die Hand gehalten hat.
0: Ja.
1: Und kurz bevor es losging, hat sie uns alle ein kleines Pinneken-Schnäpschen gegeben. Das hat geholfen, wir haben alle bestanden. Nette Grüße aus Bielefeld von Regina. Tschüss.
0: Die Ehefrau des Fahrlehrers hat den Schülern, die kurz vor der Prüfung standen, noch einen Schnaps in die Hand gedrückt. Mein Gott.
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0: So, jetzt sind Sie dran. Schreiben Sie mir gerne Ihre Führerscheingeschichte, Ihre Prüfungsgeschichte an ard-hitnacht@mdr.de oder Sie rufen durch auf der 0800 80 80 110.

Holly Johnson spielt seinen Love Train in dieser ARD-Hitnacht. Es ist 3.24 Uhr und wir kommen jetzt in das Jahr 1971. Da hören wir Cat Stevens, der damals was entdeckte, was für uns ziemlich selbstverständlich klingt. Seinen eigenen Schatten im Mondlicht. Von dem hat er gesungen, als er damals nachts in Spanien unterwegs gewesen ist. Da muss ihm irgendwann diese Idee gekommen sein. Zumindest übermittelt man genau diese Geschichte. Moon Shadow kommt jetzt hier in der ARD-Hitnacht. Und gleich hinten dran spiele ich uns noch Erasure mit Sometimes.

0: Und damit ist es 3:30. Wir schauen auf die Straßen. Der Verkehrsservice in der ARD Hitnacht. Zunächst mit der Gefahreninformation für Nordrhein-Westfalen und Rheinland-Pfalz. Der Waldbrand in der Nordeifel sorgt weiter für starken Rauch. Weit über Hürtgenwald und Düren hinaus. Gerade erreicht uns ja auch die Meldung aus dem Kreis Heinsberg, dass auch dort es momentan zu Geruchsbelästigung kommt. Grundsätzlich gilt in diesem Bereich, sollten geschlossene Räume nicht verlassen werden und Klima- und Lüftungsanlagen abgeschaltet werden. Die A5 Karlsruhe Richtung Frankfurt zwischen Bruchsal und Kronau nach einem Unfall gesperrt. Die A10 Dreieck Spreeau Richtung Dreieck Barnim ist zwischen Berlin-Hellersdorf und Marzahn nach einem Unfall gesperrt. Und die A57 Köln Richtung Krefeld zwischen dem Kreuz Meerbusch und Krefeld Zentrum wegen Bauarbeiten noch bis Montag früh gesperrt. Ich wünsche eine gute Fahrt.
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0: Mit Markus Poschlaut am Mikrofon. Viele Grüße aus Erfurt ins ganze Land mit Musik von Sandra.

0: Prince and the New Power Generation, Money Don't Matter Tonight. In der ARD-Hitnacht ist es 3.39 Uhr. Wir sprechen über Ihre Führerscheinprüfung. Und wenn wir hier schon gerade Musik gehört haben, wo Geld keine Rolle spielt, dann kann man natürlich auch nochmal über die Preise sprechen. Wenn ich so höre, was Sie damals bezahlt haben, vor vielen, vielen Jahren, hier gehen die Preise so zwischen 350 Mark und 850 Mark für irgendwelche Führerscheine. Damals, heute, wissen wir, ist das natürlich eine ganz andere Realität. Aber jetzt gucken wir mal noch, was damals auch noch nicht normal war. War zum Beispiel, dass Frauen den Führerschein haben wollten für einen LKW, selbst in den 90er Jahren noch.
1: Mein Prüfer war eben ein alter, älterer Herr, den man aus der Rente geholt hat. Nun gab er mir dann zähneknirschend ein Beleg, dass ich meinen Führerschein beim Landkreis abholen kann. Für die männlichen Prüflinge hatte er sämtliche Führerscheine dabei, nur meinen nicht. Ich war natürlich etwas säuerlich, aber ich habe bestanden und habe seitdem meinen LKW-Führerschein. Was für eine Frau 1999 noch nicht üblich war.
0: Noch was Besonderes war. Heute ist das ja auch Gott sei Dank anders. Wie war es bei Ihnen? Ihre Führerscheinprüfung, weil gab es ja auch eine schöne Geschichte, die Sie ja weiter erzählen möchten. Eine Geschichte, über die man heute auch ein bisschen schmunzeln kann. Na, das ist unsere Telefonnummer. Da können Sie uns gerne auf den AB sprechen. 0800 80 80 110.
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Das ist die ARD-Hitnacht mit Mr. Mister und Broken Wings. Jetzt kommt eine Band, die 64 Jahre nach Gründung jetzt erst vor ein paar Wochen noch ein neues Album rausgebracht hat. Auch die Nummer, die wir jetzt hören, stammt von Keith Richards, den wir jetzt auch hören, weil er selber die Nummer auch singt. 82 ist er inzwischen. Da überlegen andere Männer vielleicht, wann sie den Rasen mähen. Er macht erstmal ein neues Album. Und dieser Song hier, Some of Us, ist da einer von den neuen Songs. Gibt schon eine ganze Weile. 40 Jahre hatten die Stones ihn in der Schublade liegen lassen. Everybody.

Es ist 3.57 Uhr. Achtung, es gibt einen Falschfahrer auf der A24 Berlin-Hamburg. Bitte äußerste Vorsicht. Zwischen dem Kreuz Schwerin und Hagenow, da kommt Ihnen ein Falschfahrer entgegen. Bitte fahren Sie äußerst rechts und überholen Sie nicht. A24 Berlin-Hamburg, zwischen dem Kreuz Schwerin und Hagenow, ein Falschfahrer unterwegs. Obacht in beiden Richtungen. Nicht überholen, äußerst rechts fahren und lassen Sie das Radio an. Wir melden, sobald die Gefahr vorüber ist.

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1: Um 4 Uhr mit Juliette Groß. In der Eifel in Nordrhein-Westfalen kämpft die Feuerwehr weiter gegen einen riesigen Waldbrand. 500 Einsatzkräfte sind permanent im Einsatz, um die Flammen aufzuhalten. Aus der Nachrichtenredaktion Jan Busche.
2: Betroffen ist der Hürtgenwald im Kreis Düren zwischen Bonn und Aachen. Dort brennen mehrere hundert Hektar Land. Die Flammen haben sich fast bis zur Ortschaft Gai ausgebreitet, die evakuiert worden ist. 2000 Menschen sind betroffen. Zwei Bergpanzer der Bundeswehr haben auch heute Nacht Schneisen geschlagen, um die Flammen von dem Ort fernzuhalten. Wie der WDR berichtet, helfen auch Landwirte bei der Brandbekämpfung. Sie holen Wasser aus Talsperren und bringen sie an den Einsatzort. Der Waldbrand ist laut Behördenschätzung der größte in der Geschichte Nordrhein-Westfalens. Rauch und Brandgeruch ziehen kilometerweit, vor allem Richtung Norden, bis ins Ruhrgebiet.
1: Die Deutsche Stiftung Patientenschutz verlangt, Hitze als offizielle Todesursache auf Totenscheinen anzugeben. Den Folgen des Klimawandels müsse ein Gesicht gegeben werden, sagte Vorstand Bürsch der Rheinischen Post. Bislang berechne das Robert-Koch-Institut die Zahl der Toten nur mit Hilfe statistischer Modelle. Die genaue Zahl kenne niemand. US-Präsident Trump hat angekündigt, die Straße von Hormus zum Territorium der USA zu erklären. Dies werde bald geschehen, sobald der Iran besiegt sei, so Trump in einer Rede. Der Präsident führte seine Pläne nicht weiter aus. Der Iran wies die Drohung Trumps zurück. Die wichtige Schifffahrtsroute bleibe unter iranischer Kontrolle, hieß es von der Regierung in Teheran. Bei der Leichtathletik-EM in Birmingham hat es am Abend 3 Medaillen für das deutsche Team gegeben. Sprinter Owen Ansah holte Gold über 200 Meter. Aus Birmingham, Jens-Jörg Rieck.
3: Das hat es seit 44 Jahren nicht gegeben. Der Europameister über 200 Meter kommt aus Deutschland. In 19,95 Sekunden sprintete Owen Ansah zu Gold. Allerdings steht der Titel genau wie seine Bronzemedaille über 100 Meter unter Vorbehalt. Dem Hamburger droht wegen eines vermeintlich verweigerten Dopingtests eine Sperre. Auch Emil Adjekum beendete mit Silber über 400 Meter Hürden eine lange Durchstrecke. Er ist der erste Deutsche seit 40 Jahren mit einer EM-Medaille auf dieser Distanz. Silber gewann auch Diskuswerferin Shani Kraft.
1: Und in der zweiten Fußball-Bundesliga hat Holstein Kiel gegen St. Pauli 2:2 gespielt. Bochum gewann in Braunschweig mit 1:0. Das waren die Nachrichten. Das Wetter in Deutschland. Tagsüber viel Sonne, im Westen sind später einzelne kräftige Schauer und Gewitter möglich. 33 bis 36 Grad, im Norden etwas kühler. Am Sonntag Sonne und Wolken, vor allem im Süden auch Schauer und Gewitter. 21 bis 25 Grad. Im Süden nochmal bis 32 Grad. Und am Montag mehr Wolken und vor allem im Osten Schauer. Es ist 4:03 Uhr.
4: Das ist der Verkehrsservice in der ARD-Hitnacht. Achtung, Falschfahrer. Auf der A24 Berlin-Hamburg zwischen dem Kreuz Schwerin und Hagenow kommt Ihnen der Falschfahrer entgegen. Fahren Sie äußerst rechts und überholen Sie nicht. Wir melden, sobald die Gefahr vorüber ist. Dann Obacht bitte auch. Es gibt eine Gefahreninformation für Nordrhein-Westfalen und Rheinland-Pfalz. Der Waldbrand in der Nordeifel sorgt für starken Rauch weit über Hürtgenwald und Düren hinaus. In betroffenen Gebieten sollten geschlossene Räume nicht verlassen und Klima- und Lüftungsanlagen abgeschaltet werden. Wir schauen auf die weiteren Verkehrsmeldungen. Die A5, Karlsruhe Richtung Frankfurt, zwischen Bruchsal und Kronau nach einem Unfall gesperrt. A10. Dreieck Spreeau Richtung Dreieck Barnim, zwischen Berlin-Hellersdorf und Marzahn nach einem Unfall gesperrt. Die A54 Köln Richtung Krefeld, zwischen dem Kreuz Meerbusch und Krefeld Zentrum, wegen Bauarbeiten bis Montag früh gesperrt. Die A61 Mönchengladbach-Venlo, zwischen dem Kreuz Mönchengladbach und Mackenstein, da laufen Brückenarbeiten, das Ganze bis Dienstagmorgens gesperrt. A70 Bamberg Richtung Schweinfurt-Werneck, zwischen dem Dreieck Werntal und Werneck, als auch die Überleitung von der A71 zur A70 Richtung Schweinfurt-Werneck ist nach einem LKW-Unfall gesperrt. Und die A448 Bochum-West Richtung Dortmund-Witten ist zwischen dem Dreieck Bochum-West und Bochum-Süd bis Montag wegen Bauarbeiten gesperrt. Ich wünsche eine gute Fahrt.
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4: Mit Markus Poschlott. Ich grüße aus Erfurt ins ganze Land. Das ist auch schon 5 nach 4. Na dann, guten Morgen.

0: Heute vor 133 Jahren gab es die erste Führerscheinprüfung und deswegen sprechen wir heute auch in dieser Nachtsendung hier darüber, über Ihre Führerscheingeschichten.
1: Ich würde gerne mal die Führerscheingeschichte des Moderators wissen.
0: Von mir? Ja, ich habe es ja vorhin schon mal ein bisschen angedeutet, meine Führerscheingeschichte ist jetzt nicht so sonderlich spektakulär, außer dass ich der Letzte in der Runde war, der dran war und mein Fahrlehrer sagte, vor dem Prüfer auch, wenn der jetzt auch noch durchfällt, weil alle waren durchgefallen an dem Tag, dann besaufe ich mich am Abend. Und dann sind wir auf die Straße gefahren und ich muss sagen, er hatte Geduld mit mir, muss man ganz ehrlich sagen. Also ich habe einmal überholt, als ich mit dem Überholvorgang am Ende war, war auf einmal die durchgezogene Linie da. Da hätte man schon sagen können, das hätte man vorher sehen können. Und was war auch noch? Ah ja, genau, ganz am Ende, großer Parkplatz, Supermarktparkplatz. Jetzt parken Sie hier irgendwo einmal rückwärts ein, dann ist gut. Und dann standen dort zwei Autos und ich wollte genau dazwischen parken, weil die Autos mir eben Orientierung gegeben haben. Und da brüllt dieser Fahrprüfer von hinten, ich mach's jetzt mal nicht so laut, aber er hat sinngemäß gesagt, das habe ich mir so gedacht, dass Sie genau das machen. Sie parken jetzt genau zwischen zwei Autos. Es könnte ja noch was passieren. Warum parken Sie nicht einfach da drüben, wo alles frei ist? Warum machen Sie es so kompliziert? So, dann habe ich woanders geparkt, habe das halbwegs hingekriegt, habe den Führerschein bekommen und dann war ganz schnell das Gespräch auch vorbei. Ich glaube, das war echt mehr ein guter Gefallen am Ende, als dass das alles so perfekt gewesen wäre. Ja, aber das sind ja die Geschichten, die ich heute von Ihnen auch höre. Hier bei dem, was Sie uns mailen und was Sie uns auch am Telefon erzählen. Es hängt ganz viel von der Laune des Prüfers ab, aber wirklich weitere Geschichten. Gerne 0800 80 80 110.
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0: Und wir schauen noch mal ganz kurz auf die A24 Berlin-Hamburg. Zwischen dem Kreuz Schwerin und Hagenau ist der Falschfahrer offenbar noch weiterhin unterwegs. Fahren Sie dort bitte besonders vorsichtig. Blue.

0: Es ist 4.22 Uhr. Hier ist der Verkehrsservice in der ARD-Hitnacht mit der Entwarnung von der A24 Berlin-Hamburg. Kein Falschfahrer mehr zwischen dem Kreuz Schwerin und Hagenow. Da haben Sie wieder freie Fahrt.
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Das ist Wham und jetzt gibt's eine schöne Musik von den Beatles und zwar aus dem Jahr, in dem der erste FC Köln erster Bundesligameister wurde. Die Beatles saßen zu der Zeit damals in Paris, haben dort Songs aufgenommen und eigentlich waren sie durch mit dem, was sie aufnehmen wollten. Aber es war noch ein bisschen Studiozeit übrig und die war nun teuer erkauft. Also haben sie noch einen Song, den sie sich im Hotel vorher ausgedacht haben und den Paul McCartney dort geschrieben hat. Dafür hat man sich extra ein Piano ins Zimmer bringen lassen. Einfach noch mit aufgenommen. Rausgekommen ist dieser Mega-Hit, die Beatles in der ARD-Hitnacht mit Can't Buy Me Love.

da singen Roxette in der ARD-Hitnacht und es ist 4.32 Uhr. Wir schauen auf die Straßen, das ist der Verkehrsfunk und da gucken wir zunächst nochmal auf die Entwarnung von der A24 Berlin-Hamburg. Kein Falschfahrer mehr zwischen dem Kreuz Schwerin und Hagenow. Dann die Gefahreninformation für Nordrhein-Westfalen und Rheinland-Pfalz. Der Waldbrand in der Nordeifel sorgt weiterhin für starken Rauch weit über Hürtgenwald und Düren hinaus. In betroffenen Gebieten sollten geschlossene Räume nicht verlassen und Klima- und Lüftungsanlagen abgeschaltet werden. Die weiteren Meldungen: A5 Karlsruhe Richtung Frankfurt zwischen Bruchsal und Kronau nach einem Unfall gesperrt. A10 Dreieck Spreeau Richtung Dreieck Barnim zwischen Berlin-Hellersdorf und Marzahn nach einem Unfall Vollsperrung. Dann haben wir noch die A70 Bamberg Richtung Schweinfurt-Werneck zwischen dem Dreieck Werntal und Werneck. Als auch die Umleitung, die Überleitung von der A71 zur A70 Richtung Schweinfurt-Werneck ist nach einem LKW

0: Savage Garden, To the Moon and Back in der ARD Hitnacht. 4.40 Uhr ist es. An diesem Morgen, da gucken wir auf 133 Jahre Führerscheinprüfungen. So lange gibt es das nämlich schon. Heute ist tatsächlich Jahrestag. Und wir gucken auf Ihre Führerscheinprüfung und wie es damals gelaufen ist.
1: Hier ist die Ingrid aus Kettwig. Ich weiß nicht, ob Sie das gerne hören wollen. Ich habe seit 1957 den Führerschein. Der hat 175 Mark gekostet. Ich habe keinen Unfall gehabt, weder ver- noch unverschuldet, noch durch eigene Schuld. Ich bin sehr zufrieden und fahre heute auch noch. Alles Gute für alle anderen, die auch gut fahren. Haltet durch. Danke. Tschüss.
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Klassiker. Viel zu selten gespielt, aber hier in der ARD-Hitnacht selbstverständlich. Udo Lindenberg, das Leben. 4.48 Uhr ist es. Uns erreicht hier eine Meldung von der Feuerwehr Oberhausen. Aufgrund eines Brandes mit einer starken Rauchentwicklung in Duisburg-Ruhrort kommt es im Bereich Oberhausen-Alstaden zu einer Geruchsbelästigung. Aber die Feuerwehr informiert auch, zurzeit gibt keine Gefährdung von der Rauchentwicklung aus. Wir bleiben da natürlich für Sie dran, auch was den Waldbrand in und um Hürtgenwald angeht. Auch da werden wir gleich nochmal in den Nachrichten genau einen Blick drauf werfen. So, was kommt jetzt? Musik von Queen.

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1: Um 5 Uhr mit Juliette Groß. In der Eifel in Nordrhein-Westfalen kämpft die Feuerwehr weiter gegen einen riesigen Waldbrand. 500 Einsatzkräfte sind permanent im Einsatz, um die Flammen aufzuhalten. Aus der Nachrichtenredaktion Jan Busche.
2: Betroffen ist der Hürtgenwald im Kreis Düren zwischen Bonn und Aachen. Dort brennen mehrere hundert Hektar Land. Die Flammen haben sich fast bis zur Ortschaft Gai ausgebreitet, die evakuiert worden ist. 2000 Menschen sind betroffen. Zwei Bergepanzer der Bundeswehr haben auch heute Nacht Schneisen geschlagen, um die Flammen von dem Ort fernzuhalten. Wie der WDR berichtet, helfen auch Landwirte bei der Brandbekämpfung. Sie holen Wasser aus Talsperren und bringen sie an den Einsatzort. Der Waldbrand ist laut Behördenschätzung der größte in der Geschichte Nordrhein-Westfalens. Rauch und Brandgeruch ziehen kilometerweit, vor allem Richtung Norden bis ins Ruhrgebiet.
1: In der spanischen Exklave Ceuta in Nordafrika ist die Polizei- und Militärpräsenz verstärkt worden. Grund ist, dass ein neuer Massenansturm von Migranten an diesem Wochenende erwartet wird. Darauf deuten Aufrufe in sozialen Netzwerken hin. Wie unsere Korrespondentin berichtete, ist der Grenzschutz auch auf marokkanischer Seite verstärkt worden. Ende Juli hatten zehntausende Menschen versucht, nach Ceuta und damit in die EU zu kommen. Mehr als 80 Menschen kamen beim Versuch des Grenzübertritts ums Leben. Bei der Leichtathletik-EM in Birmingham hat es am Abend 3 Medaillen für das deutsche Team gegeben. Sprinter Owen Ansah holte Gold über 200 Meter. Er sorgte damit für den ersten deutschen EM-Titel über diese Distanz seit 44 Jahren. Diskuswerferin Janice Kraft gewann eine Silbermedaille und auch Emil Ajekum holte Silber über 400 Meter Hürden. In der zweiten Fußball-Bundesliga hat es im Nordderby zwischen Holstein Kiel und St. Pauli keinen Sieger gegeben. Die Partie endete 2:2. Aus der Sportredaktion Finn Hornberg.
3: St. Pauli legte in der ersten Halbzeit gut los und ging dank der Tore von Taichi Hara und Martin Kaas in Führung. Nach der Pause verkürzte erst Phil Harris für die Kieler. Jonas Terkesen erzielte kurz vor Schluss den Ausgleich. Eintracht Braunschweig verliert gegen den VfL Bochum mit 0:1. Die Niedersachsen bleiben aber trotzdem zumindest über Nacht Tabellenführer, dank des 6:1-Sieg in Magdeburg am ersten Spieltag. Gegen Bochum hingegen fand Braunschweig keine Lücke. Der VfL stand in der Defensive gut und ließ kaum etwas zu. Den entscheidenden Treffer für die Bochumer erzielte der ehemalige Braunschweiger Philipp Hofmann.
1: Das waren die Nachrichten. Das Wetter in Deutschland. Tagsüber viel Sonne, im Westen sind später einzelne kräftige Schauer und Gewitter möglich. 33 bis 36 Grad, im Norden etwas kühler. Am Sonntag Sonne und Wolken, vor allem im Süden auch Schauer und Gewitter, 21 bis 25 Grad, im Süden nochmal bis 32 Grad. Und am Montag mehr Wolken und vor allem im Osten Schauer, 21 bis 27 Grad. Es ist 5.03 Uhr.
4: Das ist der Verkehrsservice in der ARD. Hitnacht, zunächst die Gefahreninformation für Nordrhein-Westfalen und Rheinland-Pfalz. Der Waldbrand in der Nordeifel sorgt weiterhin für starken Rauch weit über Hürtgenwald und Düren hinaus. Feuerwehr ist weiterhin dort im Einsatz und stellt sich inzwischen auf einen tagelangen Einsatz vor. In den betroffenen Gebieten sollten geschlossene Räume nicht verlassen und Klima- und Lüftungsanlagen abgeschalten werden. Jetzt kommen wir zu den Meldungen von den Straßen. Die A5 Karlsruhe Richtung Frankfurt zwischen Bruchsal und Kronau nach einem Unfall gesperrt. A10 Dreieck Spreeau Richtung Dreieck Barnim zwischen Berlin-Hellersdorf und Marzahn auch noch immer die Vollsperrung. Die A57 Köln Richtung Krefeld zwischen Meerbusch und dem Krefeld-Zentrum wegen Bauarbeiten bis Montag früh gesperrt. Die A61 Mönchengladbach-Venlo zwischen Mönchengladbach, dem Kreuz und Mackenstein in beiden Richtungen wegen Brückenarbeiten bis Dienstag früh gesperrt. Dann die A70 Bamberg Richtung Schweinfurt-Werneck zwischen Dreieck Werntal und Werneck. So auch die Überleitung von der A71 zur A70 Richtung Schweinfurt-Werneck ist nach einem LKW-Unfall gesperrt. Und die A448 Bochum-West Richtung Dortmund-Witten ist zwischen dem Dreieck Bochum-West und Bochum-Süd wegen Bauarbeiten bis Montag früh gesperrt. Gute Fahrt zusammen!
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4: Mit Markus Poschlott und besten Grüßen aus Erfurt ins ganze Land. Mit Musik von Nelly Furtado.

0: die große Hymne von Journey, die jeder kennt weltweit. Don't Stop Believing. Das ist die ARD-Hitnacht. 5.12 Uhr ist es. Und wir haben heute mal kurz in die Geschichtsbücher geguckt. Heute vor 133 Jahren gab es die erste Führerscheinprüfung. Das Ganze in Paris damals. Da ging das Ganze auch los. Und deswegen erzählen wir uns heute Nacht mal, wie es denn bei Ihrer Führerscheinprüfung so gewesen ist. Und manchmal hat man ja gedacht, okay, das war's jetzt mit der Prüfung. Ne, so nach dem Motto, fahren Sie mal rechts ran, und dann kam alles aber ganz, ganz anders.
1: Ja, hallo, hier ist der Klaus aus Augsburg. Und bei der Motorprüfung war es dann so, dass der Prüfer gesagt hat, nicht der Prüfer, der Fahrlehrer, immer wenn der Fahrlehrer sagt, jetzt halten Sie mal rechts an, dann war es das in der Regel, dann ist aus, dann hast du irgendwann Mist gebaut. Also ich fahre meine Route und fahre das ganz normal. Irgendwann kommt vom Fahrlehrer die Ansage, bitte mal kurz rechts ranfahren. Ich denke mir, oh weh. Und was war? Ja, der Prüfer, der ist nur kurz in seine Wohnung reingegangen. Der muss noch eben was holen, der kommt gleich wieder runter. Bis jetzt alles gut, kannst weiterfahren.
0: Und natürlich auch bestanden am Ende. So schön. Danke für Ihre ganzen Geschichten.
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0: Das ist Blondie mit Heart of Glass. 5.21 Uhr ist es. Guten Morgen. Im nordrhein-westfälischen Hürtgenwald brennt es auf mehr als 200 Hektar. Es dürfte der wohl größte Waldbrand in der Geschichte des Bundeslandes sein. Hunderte Menschen sind dort schon evakuiert worden. Andere Teile der Eifel könnten folgen. Feuerwehrleute haben auch in dieser Nacht wieder gelöscht. Frage an die Kollegin Silvia Andler, wie verlief denn jetzt diese Nacht?
1: Ja, also man kann sagen, die Lage ist stabil. Die Nachtstunden waren bis jetzt relativ ruhig. Klar, es wird immer noch gelöscht. Landwirte karren hier unermüdlich Wasser in Tankwagen ran. Und das Wasser wird dann mit Schläuchen auf den Waldboden gekippt, damit die Flammen sich nicht weiter ausbreiten können. Aber das scheint nicht der Fall zu sein. Also bis jetzt ist man hier wirklich gut durch die Nacht gekommen.
0: Okay, wir halten Sie ja weiter auf dem Laufenden.
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0: Da singt Michael Jackson. Um 5:30 hier ist der Verkehrsservice in der ARD-Hitnacht. Zunächst die Gefahreninformation für Nordrhein-Westfalen und Rheinland-Pfalz. Der Waldbrand in der Nordeifel sorgt weiterhin für starken Rauch weit über Hürtgenwald und Düren hinaus. In betroffenen Gebieten sollten geschlossene Räume nicht verlassen und Klima- und Lüftungsanlagen abgeschaltet werden. Da kommen wir zu den weiteren Meldungen. Die A5 Karlsruhe Richtung Frankfurt zwischen Bruchsal und Kronau nach einem Unfall gesperrt. A10 Dreieck Spreeau Richtung Dreieck Barnim zwischen Berlin-Hellersdorf und Marzahn nach einem Unfall gesperrt. Die A57 Köln Richtung Krefeld ist zwischen dem Kreuz Meerbusch und Krefeld Zentrum wegen Bauarbeiten noch bis Montag früh gesperrt. Und die A70 Bamberg Richtung Schweinfurt-Werneck ist zwischen dem Dreieck Werntal und Werneck nach einem LKW-Unfall gesperrt. Ich wünsche eine gute Fahrt in diesen Samstagmorgen.
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0: Mit Markus Poschlott am Mikrofon. Und beste Grüße gehen hier aus Erfurt ins ganze Land. Guten Morgen.

Das ist die ARD-Hitnacht, 5.38 Uhr, mit dem Blick natürlich auch ins nordrhein-westfälische Hürtgenwald. Der Name ist seit gut 24 Stunden jetzt in aller Munde aufgrund des Waldbrandes. Und gerade informiert uns auch die Feuerwehr Remscheid, dass durch den Waldbrand dort im Kreis Düren es im gesamten Stadtgebiet von Remscheid nun auch zu einer Geruchsbelästigung kommt. Aber der Hinweis, hier besteht keine Gesundheitsgefahr. Die ARD-Hitnacht hält Sie weiterhin auf dem Laufenden, auch gleich dann in den 6 Uhr Nachrichten wieder. Und jetzt gibt's erstmal Musik von Hall & Oates, CCR, und das sind die Thompson Twins. Hier ist Hold Me Now.

Ja, beste Grüße. Gehen nach Köln. Bab. Alles im Lot. Hier ist die ARD. Hitnacht. 5.52 Uhr haben wir es. Und damit geht die Sendung gleich zu Ende. We don't talk anymore. Ja, da hat Cliff Richard recht. Nächste ARD-Hitnacht heute Abend dann ab 23 Uhr. Ich bin Markus Poschlott. Wir hören uns dann wieder. Wünschen jetzt einen schönen Samstag.

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1: 6 Uhr. In der Eifel bei Düren kämpfen rund 500 Einsatzkräfte weiter gegen einen großen Waldbrand. Laut einem Sprecher der Feuerwehren geht es vor allem immer noch darum, den Ortsteil Gai zu schützen, der gestern evakuiert wurde. Zwei Bergpanzer der Bundeswehr schlugen auch in der Nacht Schneisen in diesem Bereich. Die Feuerwehr stellt sich auf einen tagelangen Einsatz ein. Bei Tageslicht sollen auch wieder die Löschhubschrauber fliegen. Derzeit gehen die Behörden von 200 bis 300 Hektar Wald aus, die brennen. Bislang gibt es 5 Verletzte. Eine ältere Person hat den Angaben zufolge Herzprobleme bekommen. Außerdem haben sich 4 Einsatzkräfte leicht verletzt. Die Löscharbeiten werden außerdem durch Weltkriegsmunition im Hürtgenwald erschwert. Die Straße von Hormus soll nach Auffassung von US-Präsident Trump zum Territorium der USA werden. Das hat er bei einem Auftritt in New York angekündigt. Dies werde geschehen, sobald der Iran besiegt sei, so Trump in einer Rede. Der Iran wies die Drohung des US-Präsidenten zurück. Aus Washington berichtet Samuel Yakish.
2: Der stellvertretende Außenminister Irans, Qasem Gharibabadi, schrieb auf der Online-Plattform X, die Straße von Hormus lasse sich weder mit einem Flugzeugträger noch durch eine Wahlkampfrede einnehmen. Der Iran lasse sich nicht einschüchtern. Die freie Schifffahrt in der wichtigen Handelsstraße von Hormus ist bereits seit Beginn der US-Angriffe auf Iran ein Streitpunkt zwischen den Kriegsparteien. Für die Freigabe der durch iranische Angriffe faktisch blockierten Meerenge verlangte die Staatsführung in Teheran zuletzt einen umfassenden Abzug aller US-Truppen aus der Region sowie Reparationszahlungen. Die USA weisen diese Forderung zurück und blockieren ihrerseits den Seehandel über iranische Häfen.
1: In der Folge sind die Öl- und Gaspreise weltweit stark gestiegen. Ein schweres Erdbeben hat die Floris-Inseln, die zu Indonesien gehören, erschüttert. Die Behörden registrierten ein Beben der Stärke 7,7 vor der Küste. Danach folgten mehrere starke Nachbeben, darunter eins der Stärke 6,1. Die Nachrichtenagentur AFP berichtet von tausenden Menschen, die in Panik aus ihren Häusern rannten. Laut Katastrophenschutz wurden 2 Menschen getötet. Im laufenden Tarifkonflikt bei der Saarbahn gehen die Warnstreiks weiter. Die Gewerkschaft Deutscher Lokführer kündigte für heute und morgen die nächsten Aktionen an. Die Saarbahn teilte bereits mit, am Wochenende durchgehend Ersatzbusse einzusetzen. Auch gestern hatten die Lokführer gestreikt. Bei der Leichtathletik-EM in Birmingham hat Owen Anser die Goldmedaille über 200 Meter gewonnen. Der 25-Jährige aus Hamburg blieb dabei als erster deutscher Sprinter unter 20 Sekunden. Jens Röckrieg.
3: Die Siegerzeit 19,95 Sekunden, die nicht als neuer deutscher Rekord anerkannt wird wegen zu viel Rückenwind. Für das nächste Ausrufezeichen sorgt Emil Ajekum. Der deutsche Rekordhalter über 400 Meter Hürden muss sich im Finale nur Weltrekordler Carsten Warholm aus Norwegen geschlagen geben. Der zweite Deutsche, Ove Fischer-Breiholz, beendet das Finale auf Rang 5. Deutschland nun schon mit insgesamt 12 Medaillen bei dieser EM. Dazu trägt auch Shanice Kraft bei. Die Diskuswerferin holt nach 3-mal EM Bronze bei Europameisterschaften ihre erste Silbermedaille und muss nur der Niederländerin Van Klinken den Vortritt lassen.
1: Und das waren die Nachrichten mit Luisa Oberhauser. 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
4: Schauen wir auf das Feiertagswetter und das gibt heute wieder einen sonnigen und vor allem heißen Tag. Die Höchstwerte erreichen heute nochmal 37 Grad Richtung Homburg. Dort die Spitzenwerte in Sitzerath 34 und insgesamt ist vielleicht auch etwas Labilität in der Luft. Also durchaus können sich einzelne Schauer und Gewitter bilden. Und das ist schon mal die Ansage hier von unserem Wetteramt. Die kommende Nacht auch nochmal leicht tropisch. Also in Gerlfangen oben, der Saarlouis Nordgau, dort können es nochmal 21 Grad werden. Eher etwas frischer in Limburg mit 18 Grad und in Baltersweiler 19. Und dann schauen wir aufs Wochenende. Der Sonntag ist dann leicht wechselhaft, nicht mehr so heiß. Immerhin aber noch über 30 Grad mit den Höchstwerten von 32 Grad. Und in der neuen Woche gibt es dann so ein bisschen Entspannung. Da gehen die Temperaturen etwas zurück unter die 30 Grad Marke. Los geht's da am Montag. Höchstwerte 28 Grad und ein paar Wolken und einzelne Schauer sind auch bei der neuen Woche dann möglicherweise drin. Meistens bleibt es aber trocken.
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4: Auch nochmal wichtig für alle, die unterwegs sind oder sich auf den Weg machen. Aktuell alles okay, keine Meldungen in Sachen Verkehrslage. Aber die Polizei ist heute auf Feiertagstour und die haben ihre Geschwindigkeitskontrollen angekündigt. Danke dafür und Da haben wir folgenden Hinweis bekommen. In St. Wendel sind heute diese Kontrollen geplant. Wenn Sie einen Verkehrshinweis haben, können Sie sich gerne melden. Sie erreichen uns toujours. Kostenlose Hotline ist 0800 700 8000. Gute Fahrt, besten Empfang.
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4: Wir starten in den Feiertag mit SR3. Hallo, sagt Schäfer-Müller. Einen schönen Feiertag.
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Nette Aufmunterung hier mit Silbermond auf, nicht nur in den Sommer, auch in den Feiertag heute, Maria Himmelfahrt. Und da gibt es natürlich auch aus kirchlicher Sicht unseren Beitrag, darf ich Sie schon mal darauf hinweisen, wie gewohnt, unser Zwischenruf heute dann mit Wolfgang Driessen zum Feiertag aus katholischer Sicht. Aber wir sind auch sportlich unterwegs, da gibt es nochmal einen tollen Rückblick auf Birmingham, super Finale und auch tolle Erfolgsbilanz. In der nächsten Stunde gehen wir der Sache nochmal genau auf den Grund aus deutscher Sicht. Und sommerlich gibt's auch hier mit den Beach Boys berühmter California Surf Sound.

Let's Stay Together. Wir sind all beisammen hier mit Al Green, der Musik, und SR3 am Feiertag. Und jetzt gibt es ein besonderes Gefühl, kennen Sie vielleicht, also das Kribbeln im Bauch, also hoffentlich nicht die Leber oder sonst was. Nein, es gibt ja da so verschiedene Leckereien, süß, sauer, Zitrone, Himbeer, Waldmeister. P. Werner hat sich mit diesem Thema schon vor langer Zeit auseinandergesetzt und damit wurde sie sehr erfolgreich, einer ihrer ersten großen Radiohits. Und nebenbei kann sie natürlich auch noch Segelflugzeuge basteln aus Tageszeitungen und ist natürlich firm in Sachen Föhnfrisuren. Aber hier hören wir ihren Hit, Kribbeln im Bauch, P. Werner.

0: Lange, lange nach der Titanic wurde dieses Seenotsignal ausgesendet, 1975 von ABBA. Ja, aber auch heute bei der Hitze kann man durchaus schon mal Obacht geben und gucken, wenn es nicht so gut läuft, auf jeden Fall immer daran denken, viel trinken, dann schattige Plätze aufsuchen und immer versuchen, sich da nicht allzu viel zu bewegen. Genau jetzt zum Feiertagswetter haben
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0: Und wie gesagt, die Hitze ist noch da, die Temperaturen auch sehr hoch, 34 bis 37 Grad heute. Die mittleren Werte, die Höchstwerte werden in Homburg erreicht und über den Tag, am Nachmittag können sich einzelne Schauer und Gewitter bilden, das wird hier schon mal mit erwähnt. Meist bleibt es aber trocken. Die kommende Nacht, da haben wir nochmal tropische Temperaturen Richtung Saargau in Gerlfangen, 18 Grad Richtung Limburg und der Sonntag zum Wochenende bleibt eher ein bisschen wechselhaft, nicht mehr ganz so heiß, aber immer noch über 30 Grad. Die Höchstwerte am Sonntag 32 Grad. Es kann durchaus auch am Sonntag da schauern und gewittern. Also die Luft wird allmählich labiler. Im Wetteramt wird dann natürlich das auch berücksichtigen. In den Wettermeldungen steht dann immer schon mal drin, dass es auch dimmeln und donnern kann. Am Montag dann eher trockene Mischung. Zum neuen Wochenbeginn gibt es Sonne und ein paar Wolken. Und die Temperaturen unter der 30 Grad Marke, noch Höchstwerte bis 28 Grad ab Montag.
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0: Ja, gucken wir auf die Straßen, der Asphalt hält noch und momentan gibt es keine Meldungen aus unserer Verkehrsredaktion. Die Polizei ist aber heute am Start, Feiertagsdienst und geblitzt bzw. kontrolliert wird heute in St. Wendel. Soweit alle Infos, gute Fahrt, besten Empfang, es ist 6.33 Uhr.
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0: Genau so machen wir das. Hallo, sagt Stefan Müller. Gleich gehen wir mal auf Gold- und Schatzsuche. Da gibt es tolle Erfahrungen in Belgien. Aber vor allen Dingen jetzt mal ein bisschen Fun und Spaß. Wir gehen auf die Achterbahn mit Dani Vera. Hallo, sagt Stefan Müller. Schönen Feiertag.
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Ja, Dinge ändern sich hier auch mit Kleine Fischer, Love Changes, und vor allem, wenn man da mal ein Loch buddelt und auf Dinge stoßt, die man nicht erwartet hat. Also momentan mit Niedrigwasser ist ja auch eine Ursache von unserem Sommer, der relativ trocken ist. Da gab es ja auch Überraschungen, also da hat man alte Motorräder gefunden oder auch Bazookas, die entschärft werden mussten, und bis hin zu alten Schiffswracks. Aber wir waren ja sozusagen schon verortet in der Nähe des großen Fundes. Ich hatte schon eingangs erwähnt, es geht um einen besonderen Fund. Bei dem Sänger eben mit Danny Vera waren wir ja schon fast da. In Holland ist er ja zu Hause, in Middelburg, aber hier geht's um Belgien. Also wir sind Benelux-mäßig aufgestellt. Dort in Belgien, in Dendermonde, haben Bauarbeiter gewerkelt und unglaublichen Goldschatz entdeckt. 50 Goldbarren hat gestern die Polizei von Belgien veröffentlicht. Das ist ein Teil dieses Goldschatzes, und nach aktuellen Angaben werden dieser Fund mit etwa 9 Millionen Euro beziffert. Und die Bauarbeiter waren nicht schlecht gestaunt. Und vor allen Dingen jetzt wird auch die Baustelle besonders hartnäckig abgeriegelt. Denn natürlich gab es schon Nachfrage von anderen, die als Schatzsucher unterwegs sind, um die Fundstelle aufzusuchen. Nein, da ist nichts mehr zu machen. Die belgische Polizei hat alles geregelt, und nach Medienberichten zu folgen gab es Renovierungsarbeiten dort in Dendermonde und in einem Haus einer Wohltätigkeitsorganisation. Das staunt man nicht schlecht. Also das ist auf jeden Fall eine Wohltat jetzt, denn dort in den Kellerwandgemächern war dieses Gold eingemauert. Also diese Goldbarren, 50 an der Zahl. Und den Wert habe ich Ihnen ja schon gesagt. Und natürlich, die Bauarbeiter haben nicht schlecht gestaunt. Und es war übrigens eine Verlegung von einem Abwasserrohr geplant. Also so kann es gehen. Und damit hatte wohl niemand gerechnet. Ich sag mal so, also wenn Sie auch noch Sanitärarbeiten vorhaben in den nächsten Tagen, das ist doch jetzt der richtige Zeitpunkt. Motivation pur.

0: Mitte der 1960er Jahre die Hollies hier in Bestform. Ja, damals haben sie es auch geschafft, schon mal die Beatles auf den Top-Hit-Paradenplätzen zu verdrängen. Ja, und das Beste am Tag, morgens mit SR3 wach werden, auf jeden Fall. Und jetzt habe ich noch einen netten Kollegen, der auch am Schlagzeug gut unterwegs war, aber dann seine Solo-Karriere startete, Udo Lindenberg. Und ich glaube, er müsste mal seinen Song vielleicht doch umtexten in Durch die heißen Zeiten. Hier kommt Udo Lindenberg, unser Feiertag mit SR3.
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1: 7 Uhr. In der Eifel bei Düren kämpfen hunderte Einsatzkräfte weiter gegen einen großen Waldbrand. Derzeit gehen die Behörden von 200 bis 300 Hektar Wald aus, die in Flammen stehen. Laut einem Sprecher der Feuerwehren geht es vor allem immer noch darum, den Ortsteil Geith zu schützen, der gestern evakuiert wurde. Die Feuerwehr stellt sich auf einen tagelangen Einsatz ein. Bislang gibt es 5 Verletzte. Eine ältere Person hat den Angaben zufolge Herzprobleme bekommen. Außerdem haben sich 4 Einsatzkräfte leicht verletzt. Auch im Saarland haben in den vergangenen Tagen und Wochen immer wieder Wälder gebrannt. Der Landesverband Saarwaldschutz kritisiert in diesem Zuge vor allem die Forstwirtschaft im Saarland und bundesweit. Für SR Info Silke Kiefer.
2: Alle Forstbrände in diesem Jahr haben nämlich laut Waldschutzverband auf zuvor naturwidrig behandelten Waldflächen stattgefunden. Also auf kahl geschlagenen Flächen mit viel trockenem Holz auf dem Boden. Der Vorsitzende des Landesverbandes Saarwaldschutz, Klaus Borger, sagt, dass steigende Holzpreise zu einem Run auf die Wälder geführt hätten und damit zu Kahlschlägen. Hinzu komme die Verdichtung der Böden, wodurch Wasser schlechter aufgenommen werden könnte. Borger fordert deshalb andere Bewirtschaftungskonzepte.
1: Autofahrer müssen sich an diesem Wochenende auf volle Autobahnen und Staus einstellen. In Mitteldeutschland, Schleswig-Holstein und Hamburg gehen die Sommerferien zu Ende. Der Automobilclub ADAC rechnet deshalb mit starkem Rückreiseverkehr in Richtung Norden. Hinzu kämen die rund 1000 Baustellen auf den Straßen bundesweit und zahlreiche Sperrungen. Die Experten erwarten die meisten Staus heute Vormittag und morgen Nachmittag. Der ADAC rät deshalb dazu, eine ruhigere Alternativroute zu planen oder erst Anfang kommender Woche zu fahren. Die Taliban feiert heute ihren 5. Jahrestag der Machtübernahme in Afghanistan. Dazu veranstalteten die radikalen Islamisten eine Siegesparade vor der ehemaligen US-Botschaft in Kabul. Währenddessen ist die Lage für Menschenrechte und vor allem die Rechte für Frauen im Land katastrophal. Für SR Info Lena Bodewein.
3: Im sogenannten Islamischen Emirat Afghanistan dürfen Frauen nicht unbegleitet und nicht unverschleiert in die Öffentlichkeit. Mädchen dürfen nach der 6. Klasse die Schule nicht mehr besuchen. Die Vereinten Nationen appellierten am Freitag an Geldgeber, die Finanzierung von Frauenprogrammen in Afghanistan nicht zu kürzen. Dies würde das Leid in einem Land verschlimmern, in dem die Lebensbedingungen für Frauen ohnehin die schlechtesten weltweit seien. Zusätzlich ist die humanitäre Lage nach Angaben von Hilfsorganisationen katastrophal. Arbeitslosigkeit, Armut und Hunger prägen das Leben des Großteils der Bevölkerung. Die Organisation Save the Children sagte, jedes 10. Kind leide unter akuter Mangelernährung.
1: Pauline Schäfer-Betz steht heute bei der Turn-Europameisterschaft in der kroatischen Hauptstadt Zagreb im Schwebebalken-Finale. In der Qualifikation wurde die gebürtige Saarländerin am Donnerstag 6. Zudem belegte Schäfer-Betz mit dem deutschen Frauenteam in der Qualifikation Platz 4 und hat im Finale Medaillenchancen. Zugleich hat das Quintett die WM-Teilnahme damit sicher. Für Schäfer-Betz war es der erste internationale Wettkampf nach langer Verletzungspause. Die 29-Jährige hatte nach einer Hüftoperation und monatelanger Reha eine ganze Saison verpasst. Und das waren die Nachrichten mit Luisa Oberhauser. 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
4: Feiertagswetterchen, viel Sonnenschein, viel blauer Himmel und mittendrin eine große, große Wolke, aber die ist flach. Die tun ja noch nichts, aber es kann sein, dass die heute ein bisschen aufquillen und dann wird es unter anderem möglicherweise auch nochmal Niederschläge geben. Also Schauer und Gewitter sind möglich, die werden hier erwähnt im Wetteramt. Und ansonsten hohe Temperaturen, wieder heiß heute zum Feiertag, 34 bis 37 Grad. Die Höchstwerte gibt es Richtung Homburg, Tiefstwerte 34 Grad in Sitzerath. Die kommende Nacht teilweise tropisch, in Gerlfang werden diese Temperaturen erreicht, 21 Grad. Ansonsten zum Beispiel Limburg mit 18 Grad oder 19 Grad in Baltersweiler. Auch in der Nacht sind einzelne Schauer durchaus möglich. Die weiteren Aussichten zum Wochenende, der Sonntag leicht wechselhaft, aber auch nicht mehr so heiß. Die Temperaturen aber noch über 30 Grad, 32 Grad hätten wir dann als Höchstwerte am Sonntag. Da kann es auch schauern und gewittern, wird schon mal mitgemeldet. Aber wie gesagt, nicht überall, ist eine lokale Geschichte dann, je nachdem, wie sich die Wettersituation entwickelt. Und dann zum Wochenstart gibt es dann eine trockene Mischung aus Sonne und einigen Wolken bei Temperaturen unter 30 Grad. Da gibt es also Entspannung. 28 Grad sind dann so die Werte zum Beginn Montag, Dienstag und auch Mittwoch in der neuen Woche.
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4: Da habe ich gute Nachrichten. Aktuell nichts zu vermelden aus unserer Verkehrsredaktion. Aber die Polizei, heute Feiertagsdienst, die haben ihre Arbeitsposition schon mal durchgefunkt. Heute gibt es Geschwindigkeitskontrollen in St. Wendel. Unterwegs, gute Fahrt, besten Empfang. Es ist 7.05 Uhr.
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4: Ihr Feiertagsprogramm mit SR3. Stefan Müller ist mit dabei und Sie natürlich auch. Viel Spaß hier beim Reinhören und dabei sein.
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Störfling, das Feiertagsprogramm mit SR3, Leo Sawyer. Hier zum Auftakt, More Than I Can Say, ein schöner Hit aus den 80ern. Sonst war auch viel unterwegs im Dreivierteltakt, auch in schönster Form balladesk. Und wir haben noch ein paar schöne Sachen dabei, der Ian Ross zum Beispiel, Chuck Berry gibt nachher gleich Gas und wir hören dann so 20 vor 8 auch Wolfgang Griesen heute aus katholischer Sicht bei unserem Zwischenruf. Und sportlich geht's zur Sache, so in einer runden 10 Minuten.

0: Tja, tja, tja. Das Feiertagsprogramm mit SR3 7:19 und jetzt sind wir ganz aktuell sportlich, wie angekündigt, und Fokus Leichtathletikmeisterschaften, Europameisterschaften in Birmingham. War ein tolles Fest. Ich habe gestern die 800 Meter gesehen der Frauen. Da haben die Engländer gejubelt. Das Stadion hat Kopf gestanden. Und ich glaube, für die Leichtathletik war das ein großes Fest, in besonderer Hinsicht auch für die Deutschen. Und da ist heute Feiertagsstimmung angesagt, denn es gab Gold, nicht nur Gold, viel, viel Edelmetall. Und heute spreche ich mit unserem Sportredakteur Yannick Schwarz darüber. Hallo, moin.
1: Guten Morgen.
0: Und das war gestern Gold für den Läufer Ansa, nämlich Ansa Ohr hat, historische Rekorde gebrochen.
1: Ja, kann man so sagen. Das war die erste deutsche EM-Medaille über 200 Meter seit 40 Jahren und dann auch direkt eine goldene, also wirklich eine historische Leistung. Gerade in der zweiten Hälfte des Rennens hat er die anderen sieben einfach stehen lassen. Unser Leichtathletik-Reporter Jens-Jörg Rieck hat ihn vielleicht aber auch ein bisschen zum Sieg geschrien.
2: Ja, kann mich noch an eine Situation erinnern, da waren wir bei meinen Eltern. Meine Schwester hat auch eine Tochter im selben Alter. Und da saßen die zusammen, haben gespielt. Und dann hat er gesagt, ey, weißt du was?
3: Jetzt kommt Ohne Ansa setzt sich ab. Das wird ein Sieg. Ohne Ansa holt Gold. Er ist Europameister.
0: Ja, also über 100 Meter hat er ja auch schon Bronze geholt. Das war ja auch schon erfolgreich. Aber eigentlich ist er der 200 Meter Läufer. Und das hat er auch, glaube ich, irgendwie betont. Er ist körperlich mit seinem Trainer da auch einer Meinung. Und das war jetzt die erste Medaille seit 40 Jahren.
1: Ja, genau. Über die 200 Meter hat er übrigens 19,95 Sekunden gebraucht. Ist ein deutscher Rekord eigentlich, aber der Rückenwind in Birmingham war gestern so stark, dass es dann doch nicht anerkannt wurde. Trotzdem gute Leistung, Goldmedaille gewonnen und wie du schon gesagt hast, über 100 Meter hat er auch noch Bronze geholt. Auch da die erste Medaille seit 40 Jahren, Entschuldigung. Ja, also der beste Sprinter, den wir seit langem hatten, aber vor allem sein Sohn ist auch sehr stolz auf ihn.
2: Ja, kann mich noch an eine Situation erinnern, da waren wir bei meinen Eltern. Meine Schwester hat auch eine Tochter im selben Alter. Und da saßen die zusammen, haben gespielt. Und dann hat er gesagt, ey, weißt du was, mein Papa ist richtig schnell. Bestimmt ist jeder Papa irgendwo da draußen schnell. Aber er ist der Einzige, der sagen kann, mein Papa ist Europameister über 200 Meter.
1: Ja, damit ist der junge Ansa jetzt wahrscheinlich der Coolste im Sandkasten. Ich hätte zumindest ziemlich damit angegeben, wenn mein Vater sowas geschafft hätte.
0: Also wir müssen noch eine Sache ansprechen, also bei der ganzen tollen Bilanz der deutschen Sportler. Es gibt ja bei Ohn noch ein Thema, das gibt so ein bisschen Nachgeschmack.
1: Ja, das Thema Doping, völlig richtig. Er hatte ja vor der EM einen Dopingtest verweigert. Zumindest so seine Version, weil er schnell zum Flieger musste, hat er den abgelehnt, dachte, das zählt nur als verpasster und nicht als verweigerter Test. Nach ARD-Informationen soll er aber ein Dokument unterschrieben haben, das ihn genau darauf hingewiesen hat. Also ja, bleibt noch abzuwarten, wem man da jetzt genau glaubt. Die nationale Dopingagentur hatte vor der EM schon eine Sperre vorgeschlagen. Für dieses ganze Verfahren wird ein Ergebnis wahrscheinlich noch eine Weile dauern. Endet wahrscheinlich vor dem Internationalen Sportgerichtshof CAS. Also der Deutsche Leichtathletikverband hat Ansa auch nicht für die Staffel nominiert, um genau dieses Risiko nicht eingehen zu müssen. Also seine Medaille darf er erstmal behalten. Sollte es zu einer Sperre kommen, muss er die aber wohl zurückgeben. Wie gesagt, wird sich aber alles noch ziehen und bis dahin hat der kleine Ansa weiter den schnellsten Papa über 200 Meter.
0: Darüber freuen wir uns auf jeden Fall. Feiertagsstimmung ist angesagt. Wollen wir nicht ganz so tief in diese Dramatik einsteigen. Das wird sich zeigen. Erst einmal wird gefeiert Gold und die deutsche Mannschaft kann mit ganz tollen Erfolgen zurückkommen. Da gibt es Aufwind für die Leichtathletik und da hoffen wir natürlich auch in den nächsten Monaten und Jahren auf viele, viele große Erfolge bei den deutschen Leichtathleten und vielleicht stellen sich noch die eine oder andere Frage. Die warten wir dann lieber mal ab. Vielen Dank, Yannick Schwarz aus der Sportredaktion. Tschüss.
1: Ciao.

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1: Sonnenschein pur, ein paar Wölkchen unterwegs, heute wieder ein heißer Tag, der Feiertag. Maria Himmelfahrt mit 37 Grad, wieder ganz schön Hitzebelastung. Und da gibt es auch durchaus am Nachmittag einzelne Schauer und Gewitter. Die werden hier mal angekündigt vom Wetteramt. Dazu gibt es stürmische Böen, wenn das stattfindet. Aber meist bleibt es trocken bei diesen 37 Grad. Die Tiefstwerte haben wir in Sitzerath mit 34 Grad. Kommende Nacht nochmal tropisch in Gerlfangen mit 21 Grad. 19 Grad zum Beispiel in Baltersweiler. Die Aussichten für das Wochenende, der Sonntag bleibt ähnlich sommerlich, aber leicht wechselhaft, nicht mehr ganz so heiß. Die Höchstwerte noch bei 32 Grad und in der neuen Woche gibt es eine Entspannung. Da sinken die Temperaturen mal unter die 30 Grad Marke ab Montag, auch einschließlich Dienstag und Mittwoch Temperaturen um die 28 Grad tagsüber maximal.
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1: Das sieht gut aus. Aktuell keine Meldung aus unserer Verkehrsredaktion, aber die Polizei heute unterwegs im Feiertagsdienst und die haben Geschwindigkeitskontrollen angekündigt, heute in St. Wendel. Wenn Sie einen Verkehrshinweis haben, wir sind für Sie da. Sie können sich gerne melden, das Ganze kostenlos und da wählen Sie bitte unsere Hotline 0800 700 8000. Gute Fahrt, besten Empfang.
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1: Ein guter Start in diesen sonnigen Tag. Hallo, sagt Stefan Müller. Freue mich, dass Sie dabei sind.
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0: Der weltberühmte Motown-Sound aus Detroit, Diana Ross and the Supremes, Where Did Your Love Go? 7.40 Uhr, Sie hören SR3.
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0: Heute zum Feiertag hören wir Wolfgang Driessen, katholische Kirche.
2: Als ich Kind war, wollte ich so wie viele Jungs Lokomotivführer werden. Zu interessant und imponierend waren die rauchenden Dampfloks, die bei uns direkt hinter dem Haus am Bahnhof hielten. Dann wollte ich mal unser Briefträger sein, der kam an jedes Haus und trug eine Uniform. Oder mein

0: Vater und mein Patenonkel, die waren Polizisten. Das hat mich schwer beeindruckt. Später wollte ich so singen wie John Lennon, Gitarre spielen wie Carlos Santana. Und aussehen wollte ich am liebsten so wie David Cassidy von der Partridge Family im Fernsehen. Die Älteren erinnern sich. Dann hätte ich vermutlich mehr Erfolg bei den Mädchen gehabt. Mit meinem Äußeren, lang, dünn und Brille, da war ich nicht so der Brüller. Alles Mögliche wollte ich sein, in viele Richtungen habe ich geschaut. Nur wo ich wirklich hin wollte, das wusste ich lange nicht. Wenn ich so zurückschaue, dann hat es ziemlich lang gedauert, bis ich bei mir selber angekommen bin. Das hat viel mit Familie zu tun, mit der Liebe zu den Kindern und jetzt auch zu den Enkeln. Das hat zu tun mit Anerkennung im Beruf, mit der Liebe zu dem, was ich mir als Beruf ausgesucht hatte. Das hat damit zu tun, dass Menschen mich mögen, einfach so, wie ich bin. Und an dieser Stelle kommt für mich auch Gott ins Spiel, denn der nimmt mich auch so, wie ich bin. Dafür bin ich sehr dankbar. Erst vor kurzem, bei der Beerdigung eines Verwandten, da hat er mich mal wieder angerührt, als der Pfarrer den bekannten Vers des Propheten Jesaja zitiert hat. Fürchte dich nicht, denn ich hab dich ausgelöst, ich hab dich beim Namen gerufen, du gehörst mir. Und zwar genauso, wie ich bin, nicht mehr und nicht weniger. Und das ist gut so.
1: Sie hatten den SR3-Zwischenruf heute mit Wolfgang Driessen, ein Beitrag der KT.

Sehr interessantes musikalisches Gespann, inklusive großem Orchester. Mike Bett, bekannt für die sanften Töne mit dem Reibeisen. Roger Chapman, Run Like the Wind. 7.50 Uhr gleich. 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Bitte aufpassen im Kreis Merzig-Wadern in der Bergener Straße zwischen Bergen und der Bundesstraße 268. Dort in beiden Richtungen Gefahr durch und für Rinder auf der Fahrbahn.

ganz nah dran, so wie Sie beim Radio hören mit SR3. Und das war unser Start in diesen sonnigen Feiertag. Noch mehr Sonne gibt's jetzt gleich mit Barry Manilow, Sunshine drin und auch hier mit SR3. Das macht am meisten Spaß. Und dann freuen Sie sich sicherlich schon auf das Wunschkonzert. Da wünsche ich Ihnen gleich viel Spaß beim Reinhören. 4 Stunden Ihre Hits. Und ja, nicht vergessen, wir hören voneinander. Tschüss, sagt Stefan Müller.

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1: 8 Uhr. Heute gibt es keinen Streik bei der Saarbahn. Die Saarbahn GmbH teilte mit, dass die Lokführergewerkschaft GDL ihren Streikaufruf für heute in der Nacht zurückgenommen hat. Damit könne die S1 seit Betriebsbeginn regulär verkehren. Zusätzlich fahren Extrabusse des Schienenersatzverkehrs. Die Stiftung Patientenschutz will Hitzetote empirisch erfassen. Vorstand Brüsch sagte der Rheinischen Post, den Folgen des Klimawandels müsse endlich ein Gesicht gegeben werden. Bisher gäbe es zu Hitzetoten nur Modellrechnungen, die genauen Zahlen kenne niemand. Brüsch fordert, dass auf dem Totenschein künftig festgehalten werden müsse, ob Hitze die Ursache war. Für SR Info Georg Wolf.
2: Das RKI hat am Donnerstag neue Schätzungen veröffentlicht. Demnach ist die Zahl der hitzebedingten Todesfälle bis Anfang August auf rund 12.500 gestiegen. Weil Ärzte die Hitzeeinwirkung selten direkt auf dem Totenschein vermerken, berechnet die Behörde die Zahlen über statistische Modelle. Diese zeigen in der Regel ab einer durchschnittlichen Wochentemperatur von 20 Grad eine erhöhte Sterblichkeit. In der untersuchten Woche bis Anfang August wurde dieser Wert in 13 Bundesländern überschritten.
1: Hunderte Einsatzkräfte kämpfen weiter gegen einen großen Waldbrand in der Eifel. Die Behörden schätzen, dass in der Gemeinde Hürtgenwald in der Nähe von Belgien bis zu 300 Hektar Wald brennen. In der Nacht waren zwei Panzer im Einsatz, um mit Schneisen den zuvor evakuierten Ortsteil Gai zu schützen. Auch Landwirte helfen bei den Löscharbeiten. Landesbranddirektor Timo Meyer warnt auch im Saarland vor hoher Waldbrandgefahr, selbst wenn die Temperaturen in der kommenden Woche sinken. Meyer erklärte dem SR, selbst bei unter 30 Grad sei es hier immer noch sehr trocken und die Gefahr entsprechend hoch. Der Landesbranddirektor riet außerdem dazu, sich bei einem nähernden Feuer das eigene Grundstück mit dem Gartenschlauch zu bewässern und die Feuerwehr auf eigene Wasservorräte wie Swimmingpools aufmerksam zu machen. Achtung, wir haben einen Falschfahrer auf der A8 Saarlouis-Pirmasens. Zwischen Neunkirchen-Oberstadt und Einöd kommt Ihnen ein Falschfahrer entgegen. Fahren Sie äußerst rechts und überholen Sie nicht. Auf der A8 Saarlouis-Pirmasens zwischen Neunkirchen-Oberstadt und Einöd ist ein Falschfahrer unterwegs. Vorsicht in beiden Richtungen. Nach dem schweren Erdbeben in Indonesien ist die Zahl der Todesopfer auf 20 gestiegen. Das berichten die dortigen Rettungsdienste. Das Beben mit der Stärke 7,7 hatte am frühen Morgen die im Osten liegende Floresinsel erschüttert. Anna-Lu Beckmann für SR Info.
3: Das Beben ereignete sich in einer Tiefe von rund 10 Kilometern, etwa 70 Kilometer nordwestlich des Zentrums von Flores. Es folgten mehrere Nachbeben. Auf Flores leben rund 1,8 Millionen Menschen. Bewohner in den Küstenregionen waren zwischenzeitlich aufgerufen, sich in höher gelegene Gebiete zu begeben. Zeitweise galt eine Tsunami-Warnung. Sie wurde inzwischen wieder aufgehoben. Auf Videos in den sozialen Medien vom Zeitpunkt des Bebens ist zu sehen, wie mehrere Häuser einstürzen. Der Westen der Insel Flores ist bei Touristen beliebt, vor allem zum Schnorcheln und zum Tauchen. Das etwa 300 Kilometer weiter östlich gelegene Inselzentrum gilt als kaum erschlossen.
1: Zwei Wochen vor ihrem ersten Fußball-Bundesligaspiel feiert die SV Elversberg heute die Saisoneröffnung. Um 15.30 Uhr beginnt ein Freundschaftsspiel gegen den französischen Erstligisten FC Lorient. Der SVE teilte mit, dass das Rahmenprogramm um 12 Uhr startet. Dann öffnet die Veranstaltungsfläche auf dem Parkplatz des Stadions. Der SR überträgt das Spiel live im TV und im Stream. Die SVE startet am 29.08. zu Hause gegen Leverkusen in die Bundesliga. Und das waren die Nachrichten mit Luisa Oberhauser. 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
4: Heute am Feiertag wird es noch einmal richtig heiß mit 34 bis 37 Grad und viel Sonne. Im Laufe des Tages kommen lockere Wolken dazu. Vereinzelt sind am Nachmittag Schauer oder Gewitter möglich. Meistens bleibt es aber trocken. In der kommenden Nacht mit 18 bis 21 Grad ungewöhnlich warm. Und morgen am Sonntag, da wird es wechselhafter und mit bis zu 28 bis 32 Grad spürbar kühler. Bei 32 Grad sagen wir schon, es wird kühler. Sonne und Wolken wechseln sich dann ab. Morgen am Nachmittag sind örtlich Schauer oder Gewitter möglich.
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4: Um kurz nach 8 der Falschfahrer auf der A8 Saarlouis Richtung Pirmasens. Zwischen Neunkirchen-Oberstadt und Einöd kommt er Ihnen entgegen. Bitte fahren Sie äußerst rechts und überholen Sie dort nicht. A8 Saarlouis Richtung Pirmasens. Zwischen Neunkirchen-Oberstadt und Einöd ist der Falschfahrer unterwegs. Im Landkreis Merzig-Wadern in der Bergener Straße zwischen Bergen und der B268 in beiden Richtungen Gefahr durch Rinder auf der Fahrbahn. Und heute noch Blitzer, das ist die Planung der Polizei am Feiertag in St. Wendel. Ich wünsche Ihnen eine gute Fahrt.
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4: Markus aus Oberbexbach macht heute den Anfang. Er grüßt seine Lebensgefährtin Sabine in Oberbexbach. Achim aus der Lebenshilfe in Homburg, der in der Lebenshilfe wohnt. Brigitte in St. Arnwald, Kerstin und Dieter in Niederlingsweiler, Gisela und Franz Nellinger in Siersburg. Der alte Mann Jürgen Kuhn in Morscholz kriegt auch einen Gruß mit und das SR3-Team. Markus, vielen Dank. Und der Song, mit dem es losgeht heute, das ist das Bicycle Race von Queen. Ich bin Frank Hofmann. Ich wünsche Ihnen einen angenehmen Feiertag. Man muss sich erstmal dran gewöhnen. Es ist gar nicht Sonntag, es ist Feiertag. So, los geht's.
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0: Das Wunschkonzert, wie machen Sie mit? Vielleicht haben Sie sich das gefragt, wenn Sie jetzt zufällig eingeschaltet haben, worüber wir uns sehr freuen. Bleiben Sie kurz da und machen Sie mit. Versuchen Sie Ihr Glück einfach mal unter 0681 64 064. Das ist nicht nur unsere Telefonnummer, auch ganz klassisch zum Anrufen. Es ist auch die Nummer für Ihre WhatsApp-Text oder Sprachnachricht. Speichern Sie uns einfach SR3 Wunschkonzert unter dieser Nummer 0681 64 064 in Ihrem Handy ab und dann können Sie per WhatsApp gerne eine Sprachnachricht, natürlich auch eine Textnachricht an uns schicken mit Ihrem Wunsch, mit Ihrem Gruß. Oder Sie gehen den Weg über das Internet, über sr3.de, über unsere Internetseite. Dort gibt es das Wunschkonzertformular. Der Günther hat eine Sprachnachricht geschickt. Günther, guten Morgen.
1: Guten Morgen, hier ist der Opa Günther Stalder aus Spesen. Ich grüße ganz herzlich meine Enkelin Mila Rebmann und die vielen anderen Enkel, Erstklässler. Mila, du schaffst das. Opa Günther aus Spesen. Ich wünsche mir für Mila und die anderen Kinder von Heintje klein sein. Das ist schön. Vielen Dank. Grüße auch das Team von SR3.
0: Dankeschön. Letzte Woche war Schulanfang und da sagt man, ja, jetzt beginnt der Ernst des Lebens. Hier sind wir aber nochmal klein mit Heintje. Hier auf SR3.

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Nochmal Achtung, der Falschfahrer auf der A8 Saarlouis Richtung Pirmasens zwischen Neunkirchen-Oberstadt und Einöd ist er unterwegs. Er kommt Ihnen dort entgegen. Fahren Sie äußerst rechts, überholen Sie nicht. Auf der A8 Saarlouis Richtung Pirmasens zwischen Neunkirchen-Oberstadt und Einöd der Falschfahrer. Vorsicht auch in der Gegenrichtung. Und dann gleich noch mit dazu die Meldung von dem Regionalverband am Ortsausgang Hilschbach auf der B268 in beiden Richtungen. Ein Pferd auf der Fahrbahn. Also das kann natürlich nur in einer Richtung sein, aber wieder auch in der anderen Richtung. Vorsicht, ein Pferd auf der Fahrbahn. Und im Landkreis Merzig-Wadern, Bergener Straße zwischen Bergen und der B268 in beiden Richtungen. Rinder auf der Fahrbahn. So, jetzt aber mal eine gute Fahrt und hoffen wir, dass das alles gleich sich nochmal auflöst und nichts passiert. 1969 war das übrigens eben Heintje Kleinsein, das ist schön. Und dieser Zehner, also 10 Pfennig, damals, der ein oder andere erinnert sich es noch, ich habe es nachschauen müssen, hat gereicht, um sich eine Tüte Gemischtes am Kiosk zu holen. Also so Lakritz oder so Brausezeugs, Kaugummi, Dauerlutscher, hat gereicht. So, jetzt wieder zurück in die Neuzeit und zu Heidi Konrad in Saarbrücken. Das Blatt ist zerknittert. Sie grüßt alle, die sie kennen und mögen. Danke an alle, die mir so viel Hilfe angeboten haben. Ihr seid spitze. Elton John hat sie rausgesucht. Sacrifice.

0: Black Furs dieser Tage bei uns im Saarland absolut angesagt. Manche ziehen noch Socken in die Sandalen, andere haben die Füße black, also frei, nackig. Und das ist auch bei den Temperaturen ganz normal. Die Black Furs kommen jetzt mit Frankreich. Frankreich, einen schönen Gruß sendet uns allen der Elmar. Und er schickt den Titel raus ins Saarland, freut sich selbst darüber, dass der jetzt läuft. Also, alle Hebel auf laut.
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1: Black Fur sind das hier mit Frankreich, Frankreich. Zum Schluss wird's lustig in diesem Abgesang, da am Ende des Titels. Es geht in die 90er jetzt und zwar bleiben wir, und das ist mit Black Fur, glaube ich, ganz okay so, in Köln bei einem Produzenten-Duo, die nämlich die Band Bellini damals produziert haben, Eurodance. Erinnern Sie sich noch? 1997, Samba de Janeiro von Bellini. Das gibt's jetzt, Kerstin, ne?
2: Guten Morgen, liebes SR3-Team. Hier ist die Kerstin Lehnert aus Schwarzenhals. Ich grüße alle, die mich kennen. Meine Schwester, mein Bruder, Neffen, Nichten, Patenkinder. Meine Mutter mit ihrem Lebenspartner, Frank Becker, Marc Bernardo, Ulrike Schneider, unsere Kräuterfee. Da möchte ich noch meinen Trommelverein Samba Balava grüßen. Ihr seid ein geiler Haufen. Und wünsche mir das Lied von Samba de Janeiro, Bellini. Danke.

Bellini auf SR3 hier. Im Wunschkonzert mitmachen lohnt sich. Einfach mal das Glück ausprobieren. Das gehört ja natürlich immer dazu. Und dann 0681 64 064. Probieren Sie es einfach mal aus. Rufen Sie uns an unter dieser Nummer. Oder schicken Sie uns eine WhatsApp unter dieser Nummer 0681 64 064. Einfach abspeichern im Telefon und dann gerne eine Sprachnachricht schicken. Jetzt geht's mit der Rosi Schmidt aus Riegelsberg weiter. Die möchte nämlich ihren Mann grüßen, die Kinder, die Enkelkinder, die Freunde, die Bekannten, das SR3-Team und das Ganze mit L'Envie von Johnny Hallyday. Lieben Dank und einen schönen Feiertag. Sehr gerne.

0: Was für eine Stimme. Wow.
1: Und bei Andrea Berg sagt man ja gerne, was für eine Show. Die spiele ich jetzt noch, obwohl es schon kurz nach 9 ist. Machen wir jetzt noch, oder? Da freut sich nämlich die Gabi Hermes aus Piesbach. Die grüßt ganz lieb den Wolfram, den Sohn Benjamin mit Familie, die Mutter Regina, die Schwester Sieglinde, Theo Weber und alle, die sie kennen. Hier ist Andrea Berg, das kann uns keiner nehmen.

0: einöd. Weitere Meldungen gibt's nicht, nur die Ankündigung der Polizei, heute noch zu blitzen im Bereich St. Wendel. Gute Fahrt.
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0: Tornero kommt jetzt von Isanto, California. Hier im Wunschkonzert für Christine Ludes aus Neunkirchen. Sie grüßt ihren Freund Paul und ihren Kameraden Klaus Wien. Entweder heißt er Klaus Wien oder es ist der Klaus aus Wien. Das weiß ich nicht. Ich bin Frank Hofmann.
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0: Wenn Sie dachten, das war schon dramatisch, jetzt wird es richtig dramatisch. 1959, mit ganz vielen Geigen am Anfang. Von Dalida, oder Karin?
1: Guten Morgen, liebes SR3-Team. Vielleicht wird heute mein Wunschlied ja mal gespielt. Jo. Und zwar am Tag, als der Regen kam, von Dalida. Ich grüße damit ganz herzlich die Knäppianer von Friedrichstadt-Bühlstock. Ich wünsche euch allen eine gute Zeit. Liebe Grüße auch an euch, an das Team. Karin Streisig aus Bühlstock.

Mein Kollege Jan Werner war noch mal auf der Suche fürs Wunschkonzert hier auf SR3. Und zwar, um den Wunsch von Margret zu erfüllen. Die hat sich nämlich das Lied Oblivion gewünscht von einer Formation, wo wir gedacht haben, komm, wir nehmen den Mitschnitt aus Inas Nacht beim NDR. Da waren die nämlich im Juni, Anfang Juni, live Oblivion. Margret grüßt übrigens alle, die sie kennen und mögen und ganz besonders das SR3-Team. Vielen Dank.

0: Was für eine Stimme, ich bin total platt. Simmel war das hier. Das ist Brian Fennell, der aus Seattle kommt und irgendwann festgestellt hat, dass seine Wurzeln in Wales liegen. Also er wurde adoptiert und hat dann geschaut, wo seine biologischen Wurzeln sind. Und deswegen hat er sich auch Simmel genannt, was aus dem Walisischen stammt und einfach oder schlicht bedeutet. Wundervolle Stimme, Dankeschön für diesen Wunsch, liebe Margret, das hat Spaß gemacht. Es geht mit Markus Wortmann aus Burgdorf weiter. Er sagt oder schreibt, ich bin heute in der Region Hannover, habe aber in meiner Kindheit Zeit bei den Großeltern in Oberkirchen im Saarland verbracht. Ich grüße die gesamte Bagage in der alten Heimat. Markus, Dankeschön für dieses schöne Wort und für Tennessee Ernie Ford.
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1: Jetzt singt José Feliciano, und zwar nachträglich zu einem 71. Geburtstag. Guten Morgen, schreibt hier der Werner. Ich würde gerne meiner Frau Iris Fuchs, einen Wunsch erfüllen, nachträglich zum 71. Geburtstag dieses Lied von José Feliciano. Herzlichen Glückwunsch!

0: Alina und Tim, die haben für die Special Olympics, die hier bei uns im Saarland, die nationalen Spiele, die stattgefunden haben bei uns im Saarland in diesem Jahr, die Hymne gemacht. Und Zimmer Nummer 12 kommt auch von Ihnen, von Alina und Tim. Heidi, das ist für Sie, das haben wir nämlich für Sie rausgesucht. Haben wir es richtig gemacht?
1: Guten Morgen.
0: Morgen,
1: mein Name ist Heidi. Ich wünsche mir das Lied von Alina und Tim, Zimmer Nummer 2, und grüße alle, die mich kennen. Auch viele vom Reitsport früher. Freizeitmesse war einfach eine tolle Zeit. Tschüss, auch Grüße an das Team.
0: Dankeschön. Heidi, Sie sagen Zimmer Nummer 2, ich habe nur Zimmer Nummer 12. Wollen wir uns da einquartieren?

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2: 9 Uhr. Heute gibt es keinen Streik bei der Saarbahn. Die Saarbahn GmbH teilte mit, dass die Lokführergewerkschaft GDL ihren Streikaufruf für heute in der Nacht zurückgenommen hat. Damit könne die S1 seit Betriebsbeginn regulär verkehren. Zusätzlich fahren Extrabusse des Schienenersatzverkehrs. Die Löscharbeiten in der Eifel nahe der belgischen Grenze gehen weiter. Noch immer brennt dort eine Fläche von bis zu 300 Hektar. Das Feuer hatte sich dem Ortsteil Hürtgenwald-Gai bis auf wenige hundert Meter genähert. Gai wurde gestern evakuiert. Wann die gut 1800 Einwohner wieder zurückkommen können, ist unklar. Die Feuerwehr rechnet mit einem tagelangen Einsatz. Aus Hürtgenwald, Benedikt Herfs.
3: Über Nacht sei die Lage ruhig geblieben. Es war windstill und das habe dafür gesorgt, dass die Feuerwehrleute von allen Seiten an die Feuer rankommen konnten. Die Brandfläche habe sich nicht vergrößert, heißt es. Mittlerweile sind 1400 Einsatzkräfte vor Ort, die meisten von der Feuerwehr. Man sei deshalb gut aufgestellt, um heute über Tag weiter gegen das Feuer vorzugehen, sagt der Landrat des Kreises Düren, Ralf Nolten. Es sind auch wieder Löschhubschrauber und Panzer der Bundeswehr im Einsatz. Ganz besonders wichtig ist für die Feuerwehr auch die Hilfe von Landwirten aus der Region, die Wasser mit Tankwagen und Güllefässern in den Hürtgenwald bringen.
2: Die Deutsche Stiftung Patientenschutz hat sich dafür ausgesprochen, dass Hitze künftig als offizielle Todesursache auf Totenscheinen vermerkt wird. Stiftungsvorstand Brüsch sagte der Rheinischen Post, es müsste zudem erfasst werden, ob der Hitzetod im Krankenhaus, Pflegeheim oder zu Hause eingetreten ist. Den Folgen des Klimawandels müsse, so wörtlich, endlich ein Gesicht gegeben werden. Bisher ermittelt das Robert-Koch-Institut die Zahlen nur über statistische Modellrechnungen. Für dieses Jahr liegt der Schätzwert laut RKI bisher bei rund 12.500 Hitzetoten. Nach einem schweren Erdbeben in Indonesien ist die Zahl der Toten auf mindestens 20 gestiegen. Wie die Rettungskräfte mitteilten, wurden 6 weitere Menschen verletzt. 2 weitere Personen sind außerdem noch verschüttet. Am Morgen hatte ein Erdbeben der Stärke 7,7 die Insel Flores erschüttert. Es folgten mehrere starke Nachbeben, darunter eines der Stärke 6,1. Jason Arday, der zurückgetretene frühere Professor der renommierten Universität Cambridge, ist tot aufgefunden worden. Zunächst hatten mehrere Medien darüber berichtet. Jetzt hat auch die Universität und seine Familie die Gerüchte bestätigt. Die Londoner Polizei geht nicht von einem Verbrechen aus. Der Fall des Soziologen hatte in Großbritannien für großes Aufsehen gesorgt. Medien berichteten unter anderem über Plagiatsvorwürfe. Arday bestritt zuletzt die Vorwürfe. Seine Familie sprach nach seinem Tod von Mobbing und Schikane. Arday war im Jahr 2023 jüngster schwarzer Professor in der Geschichte der Universität Cambridge geworden. Die SV Elversberg feiert heute im Stadion an der Kaiserlinde die Saisoneröffnung zur ersten Fußball-Bundesliga-Saison der Vereinsgeschichte. Am Nachmittag steht das Testspiel gegen den französischen Erstligisten FC Lorient an. Yannick Schwarz mit den Einzelheiten.
4: Rund um das Testspiel gegen den FC Lorient bietet die SV Elversberg heute ein buntes Rahmenprogramm. Ab 12 Uhr können SVE-Fans um die Kaiserlinde Dosen werfen, Fußballdarts und weitere Minispiele spielen. Ab 14 Uhr wird dann das Stadion geöffnet. Vor dem Anpfiff des Testspiels werden dann noch die Mannschaft und das Trainerteam für die erste Bundesliga-Saison der SVE vorgestellt. Der Test gegen Lorient startet dann um 15.30 Uhr. Das Spiel wird live im SR-Fernsehen sowie in Einblendungen auf der SR3 Saarlandwelle übertragen.
2: Und das waren die Nachrichten mit Luisa Oberhauser. 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
5: Heute am Feiertag haben wir es nochmal richtig heiß, bis 37 Grad. Wahrscheinlich der letzte und zugleich heißeste Tag der aktuellen Hitzewelle. 37 Grad maximal. Viel Sonne im Laufe des Tages und ein paar lockere Wolken. Vereinzelt kann es am Nachmittag Schauer oder auch Gewitter geben. Meistens bleibt es aber trocken. Ich frage gleich nochmal nach, nur nach dem genauen Stand beim Wetter, bei unserem Wettermann Tim Steger. Gleich.
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5: A62, Landstuhl Nonnweiler zwischen Nohfeld und Türkismühle und Nonnweiler Otzenhausen hat es einen Unfall gegeben, Unfallstelle noch nicht gesichert. Bitte fahren Sie vorsichtig ran. Und heute noch ein Blitzer in St. Wendel, das ist die Planung der Polizei. Gute Fahrt.
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6: ich habe den falschen Zettel. Also ich habe einen Zettel, aber es ist nicht der richtige. Warten mal. So. Jetzt ist der Richtige hier. Daydreamer, David Cassidy. Genau, das passt. Und das Ganze für Gertrud Spanjol aus Appleborn. Die grüßt alle, die sie kennen. Und sie hat uns geschrieben, also als die Nachricht losgeschickt hatte, ich bin gerade mit meinem Hund Pelle im Wald unterwegs. Das ist bestimmt schön kühl heute. Ich bin Frank Hofmann. Hallo.
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0: 0681 64 064. Rufen Sie uns an hier im Wunschkonzert oder schicken Sie uns unter dieser Nummer einfach eine WhatsApp-Text oder Sprachnachricht. Apropos Sprachnachricht, hier ist Frank.
1: Guten Morgen, hier ist der Frank Martini. Ich wünsche mir von Santiano alle, die mit uns auf Kaperfahrt fahren. Grüßen möchte ich ganz besonders meine Lieblings-Margret, meine Familie und alle, die heute arbeiten müssen. Vielen Dank.
0: Ja, wie viel Margret haschen du? Der Frank. Dankeschön. Frank Martini. Und hier kommt Santiano.

Ich dürfte mitfahren, aber ich sitze vorne, gell? Ich habe ja auch Bart. Benjamin Biolay aus Frankreich, der kommt jetzt. Der ist nicht nur Sänger, der ist auch Schauspieler. Und wenn er singt, dann sagt man, das, was er macht, das ist Nouvelle Chanson. Ein Duett mit Jeanne Cherhal kommt jetzt. Und zwar Où as-tu mis l'été? Wo hast du den Sommer gelassen? Er ist da. Also wenn Sie den Sommer suchen, im Saarland ist er. Guten Morgen, schreibt Christine Papillon, die hat sich dieses Lied gewünscht, für alle Fans im Saarland.

0: 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Pierre Jaconelli, Johan Dalgarde, Philippe Entresangle, Inati Cabrera, Marcelo Costa et Totem Mapou, David Donatien et Thierry Planel, Alan, Marc Porto et Tweety Gonzalez, et bien sûr, Cosmo, Thomas Bonin, Alex Goffin, et Valentin Quino, Pierrick Devin, Guto Virti, Fernando Samalia, Michel Bliman, Philippe Almosnino, tous mes amis de l'orchestre accordé Jimena Alvarez, c'est là. L'album fut écrit, composé et enregistré entre Bruxelles, Sète, Buenos Aires, Paris Plaisance et Rio de Janeiro. Graphisme MM Paris, édition du Brislam, administré par Ronan Chapelle. Un disque Virgin, 2025.
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2: Ach, Tim Steger will sich nicht festlegen. Tim Steger, das, also Doktor in der Meteorologie, nimmt es sehr ernst. Tim, guten Morgen.
3: Schönen guten Morgen, Frank.
2: Ich habe eben gesagt, heißester Tag der aktuellen Hitzewelle und du sagst, na, weiß ich noch nicht, warum.
3: Weil es gestern schon so extrem heiß war, 38,8 in Neunkirchen-Wellesweiler, zweithöchster Wert deutschlandweit. Aber wie gesagt, heute auch nochmal sehr heiß, vielleicht so um die 37 oder auch knapp drüber, aber vielleicht ein Ticken weniger als gestern. Dazu wird es aber ein bisschen schwüler, es ziehen noch ein paar Wolken auf. Also die Wärmebelastung ist auf jeden Fall ähnlich oder vielleicht sogar noch ein bisschen schwitziger. Einzelne Schauer sind auch drin, aber es ist nur ganz punktuell. Die allermeisten kommen noch trocken durch. Also das ist nochmal für alle, die es heiß lieben, nochmal zum Abfeiern. Ansonsten hat man es wohl bald überstanden.
2: Ich muss sagen, ich komme eigentlich ganz gut klar damit, aber ich weiß, dass es ganz viele Leute gibt, vor allem wenn dann so eine Feuchtigkeit in der Luft ist, die dann sagen, jetzt geht's überhaupt nicht mehr. Ich fühle mich total unwohl. Sag mal, wie wird es die nächsten Tage? Wir müssen mal planen.
3: Ja, also das geht jetzt abwärts. Morgen haben wir zwar auch noch hochsommerliches Niveau, aber mit 28 bis 32 Grad schon deutlich niedriger als heute. Dazu gibt's auch wieder nachmittägliche Schauer und Gewitter vereinzelt, punktuell, nicht für alle. Und der Trend setzt sich fort. In der neuen Woche sind wir dann deutlich unter 30 Grad. Da wird Montag wahrscheinlich weitestgehend trocken bleiben, bei 27 Grad in der Spitze. Dienstag wieder auch weitestgehend trocken, bei ähnlichem Temperaturniveau. Mittwoch, Donnerstag, soweit wir das jetzt noch einschätzen können, wieder ein bisschen mehr Regen, davon brauchen wir ja noch viel, das wird nicht ausreichen, aber kommt ein bisschen was und keine Hitzewelle mehr in Sicht. Jetzt sind ja die Hundstage dann auch bald zu Ende, das heißt so extreme Hitze mit über 35 Grad, würde ich mal jetzt mich aus dem Fenster lehnen, gibt es in dieser Saison nicht mehr.
2: Gerade noch ein Wort zum Regen, zu Niederschlägen, die uns fehlen, wenn du sagst, da kommt so ein bisschen was, aber so ein bisschen nutzt eigentlich nichts, wir brauchen richtig, richtig viel.
3: Ganz richtig, also Defizit hat sich jetzt über den Frühjahr schon auf wirklich mehrere Liter, an die 100 Liter aufsummiert und vor allem war es ja auch so heiß, die Verdunstung war so stark. Also die Böden sind tief trocken und es müsste wochenlang jetzt richtig regnerisch sein, wiederholt auch bis in den Herbst rein, bis das wieder aufgefüllt wird, vielleicht sogar noch über den Winter, da so weit können wir gar nicht schauen, aber es ist schon mal ein Anfang, reicht aber bei weitem nicht aus,
2: um die Trockenheit
3: auszugleichen.
2: Wir freuen uns über jeden Tropfen. Tim, ich danke dir und wünsche dir noch einen schönen Tag. Mach's gut.
3: Danke, gleichfalls.
2: Ciao.
3: Tschüss, Frank.
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2: Die Carmen Kreuzer ist jetzt in der Reihe hier im Wunschkonzert und sie hat mir geschrieben, ich wünsche mir in Erinnerung an meine vorletzte Woche verstorbene gute Nachbarin Marga den Titel Noch einen Moment mit dir. Das ist eine Band aus dem Saarland, nämlich Perlregen.

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Bruce Springsteen hat nach ganz schlimmen Vorfällen mit der amerikanischen Einwanderungsbehörde in Minneapolis einen Song herausgebracht, um gegen dieses brutale Vorgehen zu protestieren. Er ist ja eh ein Gegner der Präsidentschaft und der Politik von Donald Trump. Und da kam Streets of Minneapolis raus und Uwe Pleiss aus St. Louis möchte genau dieses Lied jetzt hören und grüßt alle, die ihn kennen.

0: Streets of Minneapolis von Bruce Springsteen. Ich bin eben ans Telefon ran und an die 0681 64 064. Und da hat sich ein Mann aus Spiesen gemeldet. Und zwar genau der Mann aus Spiesen, den ich irgendwann letztens in der Sendung hatte und gedacht habe, weil er da übers Wunschkonzertformular auf sr3.de was geschrieben hat, dachte ich mir, ob das, der will uns bestimmt so ein bisschen veräppeln, weil ich dachte nicht, dass Pater Noga, das klingt so ein bisschen wie Pater Noster und ich dachte, das ist bestimmt so ein Kunstname. Aber Gerhard Pater Noga in Spiesen, es gibt sie wirklich, Gerhard. Guten Morgen.
1: Ja. Jawohl, guten Morgen.
0: Wo kommt
1: ich habe noch was vergessen. Meine Schwägerin, die wohnt in Bayern.
0: Ja, aber sagen Sie mir erstmal, wo dieser Name herkommt, Herr Pater Noga.
1: Dieser Name, mein Vater, ich habe gesagt, der stammt aus Oberschlesien, war ja Soldat hier im Saarland. Und ich habe gehört, dass das klingt so ein bisschen nach Italienisch. Und ich habe mal gehört, da wäre Italiener, wäre damals ausgewandert nach Oberschlesien. Der Arbeitsliegende waren Bergwerke. Es ist möglich, ich weiß
0: es nicht. Man weiß es nicht mehr so ganz genau.
1: Nein, ich habe es aber nicht zurückverfolgt.
0: Gut. Sie möchten gerne auch noch Grüße an Ihre Schwägerin schicken. Wer ist das?
1: Das ist die Frau Gisela Schmidt und Finn Luca, der Enkel.
0: Ja, aber eben haben Sie gesagt, die Schwägerin hieße Mercedes.
1: Das ist die Nichte.
0: Ach so, die Nichte.
1: Ja, und die Natascha ist auch die Nichte.
0: Und die Mercedes, wo arbeitet die?
1: Die arbeitet bei BMW hier in St. Ingbert.
0: Das finde ich auch lustig, oder? Da wird die doch bestimmt bei Familienfesten öfter mal aufgezogen. Die Mercedes, die bei BMW arbeitet, oder nicht?
1: Nein, wir sagen ja immer Mercedes, ganz einfach, die Saarländer. Aber die Spanier, die singen das ja. Die
0: Mercedes.
1: Sagen ja, Mercedes.
0: Ja, ne? Ganz genau. Ja. Gerhard, bleiben Sie bitte noch dran. Ich schreibe mir gleich mal auf, was Sie gerne hören möchten. Und dann kommen wir vielleicht noch zusammen, Gerhard.
1: Mein Musikwunsch noch.
0: Warten Sie, wir telefonieren gleich noch weiter. Ich wollte das nur kurz hier allen erzählen. Bleiben Sie am Telefon, wir quatschen gleich noch ein Stückchen. Jetzt kommt nämlich erstmal die Hanne Haller, Bratkartoffeln mit Spiegelei. Das für Harald.
2: Guten Morgen, mein Name ist Harald Schmitz. Ich grüße alle, die mich kennen und mögen. Und vor allem meine Freunde in der Abtei. Und ich wünsche mir das Lied von Hanne Haller, Bratkartoffel mit Spiegelei.

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1: Maria Himmelfahrt bei uns, Feiertag, nochmal richtig heiß, 34 bis 37 Grad, viel Sonne, vielleicht ein paar lockere Wolken im Laufe des Tages am Nachmittag. Hier und da ein Schauer möglich, muss nicht, aber kann.
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1: Wir haben keine Meldungen über Verkehrsstörungen.
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1: Heroes von David Bowie, aber mal ganz anders, nämlich gespielt von Moby und Mindy Jones, die seit vielen, vielen Jahren zusammenarbeiten. David Bowie war ein persönlicher Freund und Nachbar von Moby und deswegen hat er sich da auch einfach auch verpflichtet gefühlt, da eine Liebeserklärung an die Musik und an David Bowie rauszubringen mit eben Heroes. Bärbel Ziesecker aus Düsseldorf hat sich das gewünscht und grüßt alle Mitarbeiter des Wunschkonzerts. Und Andrea Bonn aus Saarbrücken, ich denke oft an ihre Mutter Gabi zurück. Es war eine schöne Zeit. Ich bin Frank Hofmann.
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0: Beam und Mindy Jones mit Heroes von David Bowie. Heike, Heike, das darf sein.
1: Die Heike, da war sie ganz kurz und war dann schon wieder weg. Hier ist sie nochmal.
2: Ja, guten Morgen, hier ist Heike aus Klarental. Ich wünsche mir das Lied Endlich Ich. Das Lied wünsche ich mir, da ich eine schwere Zeit hinter mir habe, da es mir jetzt wieder bedeutend besser geht, möchte ich alle die grüßen, die sich wirklich rührend um mich gekümmert haben, vor allem meinen Mann, meine Kinder, der Rest meiner Familie und vor allem meiner Freundin Brunhilde und anderen Freundinnen und Bekannten. Ich habe euch lieb, auch an das SR3-Team, liebe Grüße.

0: Endlich ich, das sind pur. Jetzt kommt Helmut Müller, er ist in Saarbrücken zu Hause, wohnt auf dem Rodenhof. Wir haben gerade eben telefoniert und er hat mir gesagt, ich grüße die ganze bucklische Verwandtschaft mit Kate Ryan und Désenchanté. Sie erinnern sich?
1: Na,

0: Sie hören das Wunschkonzert auf SR3. Wie können Sie mitmachen? Einfach unter 0681 64 064 anrufen oder unter eben dieser Nummer eine WhatsApp-Text oder Sprachnachricht schicken. So wie die Ulla das gemacht hat. Guten Morgen.
1: Hallo, mein Name ist Jude Ulla aus Oberlingsweiler. Ich wünsche mir das Lied Una Canzone per te von Andreas Gabayé und Pietro Basile. Grüßen möchte ich damit meinen Mann Hans, meine Kinder Sascha und Christian, die Enkelin Melissa, die Schwiegertöchter Laura und die Anna Loch, mein Bruder Joachim und seine Familie, eine Freundin Uschi Weber und ihre Familie, ganz lieb mein Cousin Andreas Hell und seine Frau Carola und ganz lieb die Gertrud Schlotterbeck und die Margareta Lauer. Und alle, die mich kennen und mögen, habt einen schönen Tag. Danke. Tschüss.
0: Tschüssi. Doch mal jetzt keiner vergessen.

Sie hören das Wunschkonzert auf SR3. Der Schwager von Silvia Wahl-Lehnert, das ist der Martin Nikolaus. Der feiert heute seinen 69. Geburtstag in St. Ingbert. Die Silvia hat mir eben am Telefon gesagt, mir ist eigentlich so warm, ich bleib wahrscheinlich daheim. Aber sie schickt einen Gruß rüber nach St. Ingbert. Und zwar, ich bin der Martin. Ne? Sie erinnern sich, Dieter Krebs.

Martin. Also rein inhaltlich finde ich das total gut, wie dir das aus dem Mund rauskommt. Du machst das echt cool. Aber geht das auch auf Deutsch? Ich kann nämlich kein Französisch. Ich bin der Martin, ne? Du, das hast du schon mal gesagt. Kenn ich gar nicht, my love, ich kenn nur Olaf. Der ist bei mir im Töpferkurs. Nur der hat immer so die

du, das bringt doch alles nix. Ich bin der Martin, ne? Find das voll gut, wie du dich artikulieren kannst. Aber bei uns in der Männergruppe haben wir diese Problematik auch schon mal durchdiskutiert. Weißt du, du kannst mir nicht einfach einen Ballon aufblasen und dann nachher die Luft rauslassen.

0: können das ja auch draußen ausdiskutieren. Wenn dir kalt ist, dann leuchte dir mein Rentierpulli. Nur die Korksandalen behalte ich an, sonst krieg ich kalte Füße. Wir können noch zu mir gehen. Aber meine Mutti ist, glaub ich, noch wach. Oder gehen wir zu dir? Kannst du dich nicht entscheiden?
1: Und einen Titel schaffen wir noch vor den SR-Info-Nachrichten um 10. Und zwar Karl-Heinz Kirsch aus Homburg-Jägersburg. Der grüßt Marianne Jahn aus Lautskirchen und alle, die ihn kennen. Und zwar mit einem Stück Musik von Nino Rossi. Il Silenzio. Das hören Sie jetzt hier bei uns im Wunschkonzert.

0: 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Zwei Stunden Wunschkonzert sind schon rum, aber die gute Nachricht für dieses Wochenende, heute am Feiertag, liegen noch zwei Stunden vor uns und morgen am Sonntag noch ganze vier. Und die können Sie füllen mit Ihren Wünschen, Ihren Grüßen 0681 64 064, einfach anrufen oder eine WhatsApp-Text- oder Sprachnachricht schicken unter dieser Nummer. Übrigens, sr3.de funktioniert genauso, das Wunschkonzert-Formular.
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2: 10 Uhr. Heute gibt es keinen Streik bei der Saarbahn. Die Saarbahn GmbH teilte mit, dass die Lokführergewerkschaft GDL ihren Streikaufruf für heute in der Nacht zurückgenommen hat. Damit könne die S1 seit Betriebsbeginn regulär verkehren. Zusätzlich fahren Extrabusse des Schienenersatzverkehrs. Viele Pflegeeinrichtungen haben mit teils extremen Hitzebelastungen zu kämpfen. Das zeigt eine Befragung der Gewerkschaft Verdi unter den Beschäftigten. Die Bundesregierung wird aufgefordert, Maßnahmen zu ergreifen, zum Beispiel ein Sofortprogramm für Hitzeschutz. Jan Zimmermann für SR Info.
3: Silvia Bühler, Mitglied im Verdi-Bundesvorstand, sagte den Zeitungen der Funke Mediengruppe, Bund und Länder seien gefordert, in Hitzeschutz und energetische Sanierung zu investieren. Hintergrund ist eine Befragung von rund 320 Pflegekräften und anderen Beschäftigten in Pflegeeinrichtungen in den vergangenen Wochen. Sie waren aufgefordert, regelmäßig die Temperaturen in ihren Einrichtungen zu erfassen. Das Ergebnis? Fast 41% der Beschäftigten haben mindestens einen Wert über 30 Grad gemeldet. In manchen Heimen ist es in der Spitze sogar bis zu 45 Grad heiß geworden. Derart hohe Temperaturen seien für die Angestellten unerträglich und können für die Bewohner lebensgefährlich sein.
2: Autofahrer müssen sich an diesem Wochenende auf volle Autobahnen und Staus einstellen. In Mitteldeutschland, Schleswig-Holstein und Hamburg gehen die Sommerferien zu Ende. Der Automobilclub ADAC rechnet deshalb mit starkem Rückreiseverkehr in Richtung Norden. Hinzu kämen die rund 1000 Baustellen auf den Straßen bundesweit und zahlreiche Sperrungen. Die Experten erwarten die meisten Staus heute Vormittag und morgen Nachmittag. Der ADAC rät deshalb dazu, eine ruhigere Alternativroute zu planen oder erst Anfang kommender Woche zu fahren. Bei einem starken Erdbeben in Indonesien sind laut den Behörden mindestens 20 Menschen ums Leben gekommen. Mehrere Menschen wurden verletzt, unzählige Gebäude sind zerstört. Für SR Info Anna Lu Beckmann.
4: Mit einer Stärke von 7,7 erschütterte das Erdbeben am frühen Morgen Teile Ostindonesiens. Es ereignete sich rund 70 Kilometer vor der Nordküste der Insel Flores. Es folgten mehrere Nachbeben, die für rund 1,5 Millionen Menschen spürbar waren. Die Behörden sprachen zwischenzeitlich eine Tsunami-Warnung aus. Diese wurde nach rund 3 Stunden wieder aufgehoben. Auf Videos in den sozialen Medien vom Zeitpunkt des Bebens ist zu sehen, wie mehrere Häuser einstürzen. Viele Gebäude seien nun stark beschädigt. Rettungskräfte würden aktuell die Trümmer durchsuchen. Stromausfälle in einigen Städten und Dörfern würden die Such- und Rettungsmaßnahmen behindern, so örtliche Polizeikräfte.
2: Das Landgericht Saarbrücken hat einen 25-Jährigen wegen Totschlags an seinem Vater zu 5,5 Jahren Haft verurteilt. Wie ein Gerichtssprecher mitteilte, wurde außerdem die Unterbringung in einem psychiatrischen Krankenhaus angeordnet. Das Gericht sah es als erwiesen an, dass der Sohn im Oktober in Saarbrücken mit seinem 50 Jahre alten Vater in einen Streit geriet. Die Auseinandersetzung über zu laute Musik eskalierte und der 25-Jährige verletzte seinen Vater so schwer, dass dieser später starb. Der Angeklagte hatte ein Teilgeständnis abgelegt. Laut eines Gutachters leidet er an einer paranoiden Schizophrenie. Die saarländischen Jusos wählen heute einen neuen Landesvorstand. Bei dem Treffen der SPD-Jugendorganisation in der Stadthalle Merzig stehen bis morgen außerdem ein Beschluss über das Juso-Jugendwahlprogramm und ein Austausch mit Ministerpräsidentin Rehlinger auf dem Programm. Außerdem wird es mehr als 60 Anträge geben. Und das waren die Nachrichten mit Luisa Oberhauser. 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
0: Es wird nochmal richtig, richtig heiß heute. 34 bis 37 Grad bei uns im Saarland. Viel Sonnenschein im Laufe des Tages, ein paar Wolken. Es kann sein, dass es am Nachmittag vielleicht hier und da einen Schauer gibt oder ein Gewitter. Es ist meistens trocken, aber diese Möglichkeit besteht. In der kommenden Nacht bleibt es ungewöhnlich warm, 18 bis 21 Grad. Morgen am Sonntag etwas wechselhafter, 28 bis 32 Grad, nicht mehr ganz so heiß. Sonne, Wolken wechseln sich ab. Am Nachmittag sind hier und da örtlich Schauer oder Gewitter möglich. Wir brauchen ja unbedingt ein bisschen Regen. Ab Montag geht die Hitze dann deutlich zurück. Sonne und Wolken trocken bei 23 bis 27 Grad.
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0: Wir haben keine Meldungen über Verkehrsstörungen. Ich wünsche Ihnen eine gute Fahrt.
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0: Mein Name ist Frank Hofmann, ich bin großer Fan von Al Jarreau und deswegen freut es mich auch, dass wir jetzt Morning hören von ihm, von Al Jarreau. Sebastian Bochem hat sich das Ganze gewünscht, er ist aus Merzig, er grüßt die Oma, die Mama, die Schwester, alle Hörer, das ganze SR3-Team und wünscht uns einen schönen Tag.
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Der Mann konnte Musik. Morning von Al Jarreau hier im Wunschkonzert auf SR3. Die Maria Klein aus Hüttersdorf, die hat mir am Telefon gerade ihre Geschichte mit dem Oboisten Albrecht Meyer aus Erlangen erzählt. Da hat sie mal Karten für ein Konzert gewonnen. Da ist sie dahin, da sind sie ins Gespräch gekommen und da ist sie zu einem anderen Konzert, weil die Musik war auch nicht schlecht. Und dann haben sie noch mal ein bisschen gequatscht und irgendwann hat er sie dann noch mal eingeladen. Und dann ist so eine Verbindung entstanden und dann haben sie gesagt, hat sie dann ihm gesagt, Maria Klein aus Hüttersdorf, dem Oboisten. Und der Albrecht Meyer ist jetzt keiner, der so kleine Konzerte spielt, sondern er macht schon richtig so mit großem Orchester. Hat sie ihm gesagt, du musst mal das Wunschkonzert hören. Hat er gemacht und ist jetzt auch begeistert. So, und deswegen grüßen die beiden mich. Das freut mich und Marion Merz kommt musikalisch noch dazu. Für die Maria aus Hüttersdorf, er ist wieder da. Oh, das da ist schön, das da geht mir ans Herz.

Das Auge des Tigers, da möchte man nicht hineinschauen, zumindest nicht, wenn man nur 2 Zentimeter Abstand zum Tier dann an sich hat. Herbert Paulus aus Reisbach hat sich das nicht gewünscht, wie ich gerade sehe, aber das passt ja. Herbert Paulus kommt später noch und das hier ist, ja genau, das ist für den Frank aus Dillingen. Eye of the Tiger. Er grüßt seine gute Freundin Kerstin aus Savellingen und alle, die gerade zuhören.

0: SR3 ist hier mit dem Wunschkonzert. Vielleicht erinnern Sie sich noch, früher gab es mal eine ARD-Sendung, der Nachtexpress. Der Nachtexpress nach Saint-Tropez, der fährt heute noch, und zwar hier bei uns für Uwe.
1: Guten Morgen, ist Uwe Weber aus Brebach. Ich grüße alle Brieftaubenzüchter und den Rüdiger Groß in Fischbach und wünsche mal die Platte von Teddy Parker, Nachtexpress nach Saint-Tropez. Danke, tschüss.

0: Nachtexpress nach Saint-Tropez aus 1962, war wahrscheinlich noch eine Dampflok. Hier ist das Wunschkonzert und der Rüdiger ist jetzt hier am Hebel.
1: Guten Morgen, hier ist der Rüdiger aus Altstadt. Ich wünsche mir von Uriah Heep Easy Living. Grüße alle Saarländer, die sollen ihren Feiertag genießen. Und allen Pfälzern wünsche ich eine gute Schicht.

Uriah Heep. Wahnsinns-Song. Jetzt kleines Tänzchen gefällig mit Helmut Lotti. Pata Pata. Regine Bohnenberger aus Großrosseln möchte es gern hören. Und sie grüßt alle, die dieses Lied lieben. Grüße an das gesamte Team. Ich hoffe, ich habe ein bisschen Glück und werde ausgelost. Ich glaube, das war's. Ja, das war ein bisschen Glück.

ausgebildete Stimme, die von Helmut Lotti, hier auf SR3 im Wunschkonzert. Jetzt kommt der Herbert Paulus aus Reisbach, der seine Frau Gerdi grüßt, Sandra und Heiko, Lena und Eckhard in Marpingen, die Peace Porter Weinklicke, Birgit und Detlef Beetsch, die Saunaklicke vom Fitnessforum in Savellingen, die 09er aus Reisbach und die Kollegen der Firma Ritz in Reisbach mit den Pudis. Klar, alt wie ein Baum.

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5: Der Feiertag mit heißen Temperaturen, 34 bis 37 Grad, viel Sonne. Im Laufe des Tages kommen ein paar Wolken zu uns rein. Ins Saarland vereinzelt kann es Schauer und Gewitter geben. Für die meisten bleibt es allerdings trocken heute.
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5: Unser neuester Blitzer auf der A8 Saarlouis Richtung Pirmasens zwischen Limbach und Einöd. Habt eine gute Fahrt.
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5: 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Mit Frank Hofmann heute herzlich willkommen. Was hören Sie jetzt? Tanze Samba mit mir von Tony Holiday aus 1977. Nein, den hören Sie nicht. Sondern das Original. Raffaella Cara. A fa l'amore comincia tu. Da geht es darum, dass Frauen nicht warten sollen, bis der Mann den ersten Schritt macht, sondern selbst ist die Frau, da kann man auch mal sagen, na Kleiner, alles gut, wie geht's? So, und die Kerstin Hannebach, die will das Ding hören. Weitere Kommentare dazu gibt's nicht, nur das Liedchen jetzt auf SR3.
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0: einen schönen Samstag wünsche ich Ihnen. Das ist total ungewohnt zu sagen, im Wunschkonzert einen schönen Samstag. Weil normalerweise haben wir ja sonntags Wunschkonzert. Machen wir auch. Morgen am Sonntag zwischen 8 und 12. Aber heute am Samstag, am Feiertag, Maria Himmelfahrt, machen wir auch ein Wunschkonzert. So ist es Tradition hier auf SR3. So, Rainer, wie geht's weiter? Rainer?
1: Hallo, Frank. Guten Morgen, hier ist der Rainer Ort aus Ludweiler, dem schönen Beliland. Ich grüße alle der Familien Heimer und Ort, ganz besonders meine Eltern, die dieses Jahr ihren 68. Hochzeitstag begehen durften. Wow. Und ein besonderer Gruß geht noch raus an meine Cousine Aline Heimer-Schmidt. Und einen ganz, ganz besonderen Gruß geht an unsere Mitglieder von der Suppenküche in Ludweiler, von der Hugenottenkirche. Im Oktober geht es wieder los. Ich wünsche mir für meine Mutter einen ganz besonderen Song, den liebt sie, von Mico Toriani, Gefangen in maurischer Wüste. Und alle, die mich kennen und mögen oder nicht mögen, und besonders dich, Frank, du bist ja aber alter Beli.
0: Also zumindest bin ich aus Ludweiler, sagen wir es mal so. Vico Toriani, ein Schlager mit einer Sprache, so wie man sie heute wahrscheinlich nicht mehr verwenden würde. Das ist alles, also gut, ich sage immer aus der Zeit gefallen.

0: Da waren viele Erinnerungen für die Menschen wohl noch frisch. 1953 entstanden dieses Lied, die frühe Schlagerphase in Deutschland mit Themen, die die Menschen damals offenbar noch bewegt haben. Heimweh aus der Ferne, zurückzukommen in die Heimat. Vico Toriani, ein aus der Zeit gefallener Song hier bei uns im Wunschkonzert, so ein Ausreißer hier an diesem Feiertag. Jetzt kommt noch ein Wunsch und zwar für Markus. Hallo Markus.
1: Markus Fischer hier aus Leverkusen. Einen wunderschönen guten Morgen. Ja, ich habe rein zufällig gerade SR3 reingehört und rein zufällig habe ich mir auch die Rufnummer 0681 64 064 gemerkt. Sehr gut. Und abgespeichert. Ja, ich hätte auch einen Musikwunsch von einem Titel, der eigentlich so gar nicht mehr so häufig im Radio zu hören ist, von dem großen Phil Collins, Sussudio. Der fiel mir auch ganz spontan ein und rein zufällig. Würde mich freuen, wenn der gespielt wird. Einen lieben Gruß aus Leverkusen und ja, einen schönen Tag noch.
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Lieber Markus, Susu Studio war rauszuhören. Aber ich gestehe, ich habe es nur von der Phil Collins Big Band. Ist nicht das Original, gebe ich zu. Wir machen einen Deal, Markus. Zufällig haben wir morgen ja noch ein Wunschkonzert und für morgen suche ich das Original raus von Phil Collins. Studio. Das möchte ich nämlich auch hören. Stefan Ebbinghaus aus Neustadt an der Weinstraße macht weiter, grüßt alle, die ihn kennen. Und zwar mit einem Lied von Céline Dion, ganz gefühlvoll. That's the way it is.

Der Uwe ist total verliebt in die Nadja. Denn warum würde er sonst sagen, ich grüße meinen Schatz, Nadja, mit dem Titel Plötzlich Liebe von Florian Künstler. Und damit sage ich ihr, also der Uwe ihr, ich bin nur Mittelsmann, ich liebe dich.

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1: 11 Uhr. In der Eifel bei Düren kämpfen weiter hunderte Feuerwehrleute gegen den großen Waldbrand. Allerdings herrscht in der Gemeinde Hörtgenwald vorsichtiger Optimismus. Bei der Lagebesprechung heute früh wurde gesagt, dass sich das Feuer in der Nacht nicht weiter ausgebreitet hat. Thomas Kuhlmann.
2: Über dem Hörtgenwald steht keine große Rauchsäule mehr. Die Nacht war gut, sagte Landrat Nolten. Heute kommen zusätzliche Löschhubschrauber dazu. Die Bundeswehr hat Schneisen in den Wald geschlagen, um das Feuer auszubremsen. Inzwischen sind 1.400 Kräfte vor Ort. Neben Feuerwehrleuten sind das Polizei, Rettungssanitäter, Bundeswehr, Männer und Frauen vom Technischen Hilfswerk. Die Flammen stehen 100 Meter vor dem Ortsteil Gai. Die 2.000 Einwohner dürfen laut WDR weiter nicht zurück in ihre Häuser. Die Polizei kontrolliert die Zufahrtsstraßen. Fast alles hängt jetzt vom Wetter ab. Der Wind soll im Laufe des Tages wieder zunehmen. Regen wird in der Eifel heute nicht erwartet.
1: Spanien und Marokko haben ihre Sicherheitsvorkehrungen an der Grenze zur Exklave Ceuta verstärkt. Anlass sind neue Aufrufe in sozialen Medien zu einem Ansturm auf die spanische Exklave in Nordafrika. Beide Länder wollen verhindern, dass sich die dramatischen Ereignisse von Ende Juli wiederholen. Damals gelangten bis zu 80.000 Migranten nach Ceuta. Viele Menschen starben beim Versuch, durch das Meer dorthin zu gelangen. Nach Medienberichten war die Lage an der Grenze heute früh allerdings ruhig. Nach dem schweren Erdbeben in Indonesien wird in den Trümmern weiter nach Überlebenden gesucht. Mindestens 20 Menschen kamen ums Leben. Nach Agenturberichten sind tausende Menschen auf der Flucht. Heute früh hatte das Beben der Stärke 7,7 die Insel Flores erschüttert. Es folgten dann mehrere starke Nachbeben. Die Deutsche Stiftung Patientenschutz will, dass Hitze in Zukunft als offizielle Todesursache auf Totenscheinen vermerkt wird. Stiftungsvorstand Brisch sagte der Rheinischen Post, es müsse auch erfasst werden, ob der Hitzetod im Krankenhaus, im Heim oder zu Hause eingetreten ist. Den Folgen des Klimawandels müsse, Zitat, endlich ein Gesicht gegeben werden. Bisher ermittelt das Robert-Koch-Institut die Zahlen nur über statistische Modellrechnungen. Für dieses Jahr liegt der Schätzwert bei bisher rund 12.500 Todesfällen. Das Hin und Her bei der Saarbahn geht weiter. Heute wird nun doch nicht gestreikt. Laut Saarbahn-Gesellschaft hat die Gewerkschaft GDL ihren Aufruf zu einem weiteren Ausstand der Fahrer in der Nacht zurückgenommen. Also fährt die Linie S1 nach aktuellem Stand seit Betriebsstart heute früh regulär. Außerdem sind Ersatzbusse unterwegs. Zum Wochenstart setzt die Saarbahn GmbH dann sicherheitshalber auf ihr Ersatzkonzept mit Extrabussen und drei gekoppelten Zügen zwischen Riegelsberg Süd und Saargemünd. Die SV Elversberg feiert die erste Fußball-Bundesliga-Saisoneröffnung der Vereinsgeschichte. Heute Nachmittag steht im Stadion an der Kaiserlinde ein Freundschaftsspiel an. Yannick Schwarz.
3: Rund um das Testspiel gegen den FC Lorient bietet die SV Elversberg heute ein buntes Rahmenprogramm. Ab 12 Uhr können SVE-Fans um die Kaiserlinde Dosen werfen, Fußballdarts und weitere Minispiele spielen. Ab 14 Uhr wird dann das Stadion geöffnet. Vor dem Anpfiff des Testspiels werden dann noch die Mannschaft und das Trainerteam für die erste Bundesliga-Saison der SVE vorgestellt. Der Test gegen Lorient startet dann um 15.30 Uhr. Das Spiel wird live im SR-Fernsehen sowie in Einblendungen auf der SR3 Saarlandwelle übertragen.
1: Und das waren die Nachrichten mit Christian Koch. 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
4: Feiertag heute bei uns im Saarland. Das ist Zeit, die Sie gestalten können, vielleicht für einen Ausflug. Aber bedenken Sie bei allem, was Sie tun heute, es ist ein heißer Sommertag. 34 bis 37 Grad, die wir heute Nachmittag erreichen in Spitzenwerten. Viel Sonnenschein, im Laufe des Tages kommen noch ein paar Wolken dazu. Aus diesen Wolken kann vereinzelt mal ein Schauer rauskommen. Es kann sich auch ein Gewitter entladen. Meistens bleibt es aber trocken.
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4: Unsere neuesten Blitzer, also einer bislang auf der A8 Saarlouis Richtung Pirmasens zwischen Limbach und Einöd. Damit er nicht mehr so alleine ist, haben Sie vielleicht noch irgendwo einen auf Ihrer Strecke entdeckt, dann sagen Sie gerne Bescheid unter 0800 700 8000.
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4: 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Ich wiederhole mich. Schande falsch zetteln. So ist das. sehr sortiert. Ich habe nur umblättern müssen. Also hier, Mungo Jerry, mit dem geht's jetzt weiter. Und zwar für Hans-Jürgen Loris aus Liesdorf. Er grüßt seine liebe Silvia, die Josi und Wolle und den Jahrgang 1955-57. Mungo Jerry kommt jetzt für diesen Sommertag in the summertime.
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Mango Jerry hier auf SR3 im Wunschkonzert. Eben vor den SR-Info-Nachrichten um 11 lief Herbert Grönemeyer mit Mambo. Das war übrigens eine Bestellung von Rudolf Schmidt aus Saarbrücken. Und er schreibt, ich grüße mit diesem Lied meine liebe Frau Doris und alle, die mich kennen. Und einen lieben Gruß an Frank Hofmann. Vielen Dank dafür. Das habe ich jetzt, das war, wo ich gedacht habe, das wäre der falsche Zettel. Das war der richtige. Astrid Lehnertz ist in Merzig zu Hause und schreibt, ich grüße meine Geschwister, ihre Familien und wir gratulieren unserer lieben Schwester Rita zum 70. Geburtstag am 15.8. Das ist heute. Liebe Rita, zum 70. Alles Gute von Astrid, von den Schwestern. Und hier kommt Schwester Herz, ein Titel von Klima.

Für John Miles und Music, da muss man sich ein bisschen Zeit nehmen, weil das ein Lied mit verschiedenen Phasen ist und deswegen dauert es auch fast 6 Minuten. Aber es ist ein schönes Lied und hin und wieder gibt es das zu hören bei uns im Wunschkonzert, wenn es bestellt wird. Ein bisschen Losglück gehört bei allen Wünschen natürlich mit dazu. 0681 64 064. Einfach mal das Glück herausfordern und probieren. Passiert ja nichts. Entweder kommt das Lied oder es kommt eben nicht. Und dann, wenn nicht heute, dann vielleicht morgen, weil wir haben ja noch ein Wunschkonzert. Also viel passieren kann nicht. Probieren Sie es einfach mal. Die Nummer habe ich Ihnen gerade gesagt. Peter Emanuel aus Weißkirchen hat über das Wunschkonzertformular geschrieben und geschrieben: Grüße gehen an meine Frau, mit der ich im September 40 Jahre verheiratet bin, an meine Freunde, an alle, die mich kennen, an alle, die mit diesem Lied Erinnerungen an ihre Jugendzeit haben und an das SR3-Team.

Ich sage ja, man muss sich Zeit nehmen für Music von John Miles, aber die 6 Minuten gehen relativ zügig auch rum, weil das so ein schönes, abwechslungsreiches Lied ist. Hier im Wunschkonzert nehmen wir uns die Zeit und auch für den nächsten Song. 4,5 Minuten. Das ist ein Stück Musikgeschichte, New Wave aus Anfang der 1980er Jahre. Und zwar von Gabi, Dominik und Manfred. Manfred Tauchen, Dominik von Sänger und Gabi Delgado López. Das waren DÖF, das deutsch-österreichische Feingefühl. Kodo. Sie erinnern sich noch, ich düse, düse im Sauseschritt, 1983. Einer der ganz großen Songs hier bei uns, Martin Kommersant aus Billstock. Grüßt damit seine Mama, die Agnes, Sabine, Guido, Benny, Denise, Uwe, Jessica, Jenny, Karin und alle, die ihn kennen.

0: als irgendwas.
1: Ich weiß es noch ganz genau. Es war ein Jugendzeltlager, es war im Völklinger Freibad. Und wir haben dieses Lied gehört bei so einer Disco im Anschluss irgendwie oder so abends. Ich weiß es gar nicht mehr genau. An andere Dinge kann ich mich noch erinnern, darüber kann ich aber nicht mehr sprechen. Jetzt kommt für, wer sind Sie dann?
2: Ich bin Ursula Hoffmann aus Wiebelskirchen. Ich wünsche mir von Adel Tawil, ist da jemand? Und grüße alle, die ich kenne.
1: Mir sind alle gar da.

Der großartige Earth Song jetzt von Michael Jackson für Barbara Ulm, die in Saarbrücken zu Hause ist, die alle lieben Menschen grüßt, die sich an dem erfreuen, was unsere Erde, was unsere Natur zu bieten hat und die Mutter Erde respektieren.

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1: Nochmal richtig heiß, heute vielleicht nicht ganz so heiß wie gestern, aber immerhin 34 bis 37 Grad. Das ist für viele schon zu viel und das ist natürlich verständlich. Dort, wo sich's aufheizt, können da noch höhere Temperaturen zusammenkommen. Also für alles, was wir heute machen, bei der Planung berücksichtigen. Das ist nochmal ein richtig heißer Tag im Saarland mit viel Sonnenschein, mit eben diesen Temperaturen. Es kommen zwar ein paar Wolken rein, vereinzelt am Nachmittag, vielleicht ein Schauer, vielleicht ein Gewitter. Meistens bleibt's aber trocken.
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1: Es ist kurz nach 12 im Saarpfalzkreis. In Bexbach ist die Rathausstraße zwischen am Glicker und der Grubenstraße gesperrt wegen eines Feuerwehreinsatzes. Und sie melden uns Blitzer. Hier ist unser neuester auf der A8 Saarlouis Richtung Pirmasens zwischen Limbach und Einöd. Gute Fahrt.
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1: Man könnte glauben, dass ich gerade in so einer Phase bin, wo ich keinen Song mehr unter 4 Minuten spiele. Hier auch schon wieder einer knapp drüber. Die Dire Straits, nämlich jetzt mit Walk of Life für Beate Wilz in Schmelz, die ihren Mann grüßt, den Alexander, den Sohn Sascha, Schwiegertochter Alicia, die Familie Braun, das ganze SR3-Team und alle, die sie kennen und mögen.
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1: Paris von Michel, das war ein Stück, das sich die Katja, Grüße aus Piesbach von Katja und Keno, genau, das sich die beiden gewünscht haben. Ganz liebe Grüße mit diesem Song an Matthias, den besten Ehemann und Papa der Welt. Und jetzt kommt noch was für die Seele, so schön.

einer Gitarrenrock aus den fast 70er, frühen 80er von Boston, More Than a Feeling nämlich. Naja, so in die späten 70er. Das ist für Manfred Eisenhauer aus Appleborn, für alle, die eine unvergessene Jugend hatten, schreibt er uns hier.

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Nicole Biermann aus Merzig hat uns gefragt, ob wir diesen Titel spielen können für Sie. Denn morgen, am morgigen 16.8., da hätte Ihr Vater oder hat Ihr Vater den 50. Todestag. Und Nicole schreibt, dass sie auch in den letzten 2 Jahren viele wertvolle Menschen verloren hat. Und deswegen wollte sie gerne dieses Stückchen Musik hören von Matthias Reim. Im Himmel geht es weiter. Hier ist das Wunschkonzert auf SR3. Wir haben jetzt noch mal ein Stückchen Rockmusik und wir nähern uns ja mit großen Schritten dem Ende, dem Finale der heutigen Ausgabe. Morgen gibt es ja noch eine am Sonntag. Heute ist ja Feiertagsausgabe, morgen am Sonntag zwischen 8 und 12. Und Jörg Bertrand aus Völklingerslautern hat sich da ausgesucht, Emerson, Lake and Palmer mit Lucky Man. Er schreibt, grüßen möchte ich niemanden, aber ich hätte gerne, dass der Titel komplett ausgespielt wird. 4 Minuten 35. Die Zeit nehmen wir uns gern.

Jetzt ist er all. 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Bis ganz zum Schluss sollte ich ihn spielen und hab's gemacht. Lucky Man von Emerson, Lake and Palmer. Das war das Wunschkonzert für heute. Ich bin Frank Hofmann. Komm, Stückchen spiele ich noch für Carmen Linnert. I Think I Love You von The Partridge Family. Sie ist in St. Ingbert zu Hause und grüßt niemanden. Ich wünsche Ihnen noch einen schönen restlichen Feiertag. Bis morgen früh um 8 zum nächsten Wunschkonzert auf SR3.

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1: 12 Uhr. Ceuta bereitet sich auf einen erneuten Ansturm von Migranten vor. Nach Falschinformationen, die über Social Media verbreitet wurden, hatten Ende Juli zehntausende Migranten die Grenzen zur spanischen Exklave in Nordafrika überquert. Viele Menschen starben bei dem Versuch, dorthin zu gelangen. Jetzt sind wieder Meldungen über eine angebliche Öffnung der Grenze in den sozialen Medien aufgetaucht. Für SR Info Franka Welz.
2: In den online verbreiteten Botschaften heißt es unter anderem: Die Grenze von Ceuta werde am 15. August, einem Feiertag in Spanien, so wörtlich geöffnet sein. Aus Sicht der spanischen wie auch der marokkanischen Behörden sollen sich die Szenen vom 30. und 31. Juli auf keinen Fall wiederholen. Auf Ceutas Straßen ist eine auffallend hohe Polizeipräsenz zu beobachten. Nach Angaben des spanischen Innenministers Fernando Grande Malasca wurde das Kontingent der Beamten der Nationalpolizei auf fast 900 aufgestockt. Das sind knapp 300 mehr als am 30. Juli. Darüber hinaus sind neben lokalen Polizeieinheiten auch mehr als 700 Sicherheitskräfte der Guardia Civil in Ceuta im Einsatz. Angehörige des Militärs wurden aus dem Urlaub zurückbeordert.
1: Etwa 1.400 Einsatzkräfte kämpfen zurzeit gegen den großen Waldbrand im Kreis Düren in der Nordeifel. Heute werden zusätzliche Löschhubschrauber dort erwartet. In der Nacht hatte sich die Lage laut Behörden nicht verschlimmert. Um ein Ausbreiten der Flammen zu verhindern, hatte die Bundeswehr mit Panzern Schneisen in den Wald geschlagen. Noch immer bedrohen die Flammen einen Teil der Gemeinde Hürtgenwald. Rund 1.800 Menschen mussten ihre Häuser und Wohnungen verlassen. Wann sie zurück dürfen, ist noch nicht klar. Viele Pflegeeinrichtungen haben mit teils extremen Hitzebelastungen zu kämpfen. Das zeigt eine Befragung der Gewerkschaft Verdi unter den Beschäftigten. Verdi fordert deshalb jetzt von der Politik gegenzusteuern. Jan Zimmermann.
3: Silvia Bühler, Mitglied im Verdi-Bundesvorstand, sagte den Zeitungen der Funke Mediengruppe, Bund und Länder seien gefordert, in Hitzeschutz und energetische Sanierung zu investieren. Hintergrund ist eine Befragung von rund 320 Pflegekräften und anderen Beschäftigten in Pflegeeinrichtungen in den vergangenen Wochen. Sie waren aufgefordert, regelmäßig die Temperaturen in ihren Einrichtungen zu erfassen. Das Ergebnis? Fast 41% der Beschäftigten haben mindestens einen Wert über 30 Grad gemeldet. In manchen Heimen ist es in der Spitze sogar bis zu 45 Grad heiß geworden. Derart hohe Temperaturen seien für die Angestellten unerträglich und können für die Bewohner lebensgefährlich sein.
1: Die Warnstufe für den Vulkan Ätna auf Sizilien ist herabgesenkt worden. Wegen der Folgen des Ausbruchs von Anfang August mussten viele Flüge in Catania gestrichen werden. Grund sind verschmutzte Start- und Landebahnen und auch Vulkanasche in der Luft. Der Airport war zwischenzeitlich sogar komplett geschlossen. Die Sperrung war ursprünglich bis heute 15 Uhr angekündigt. Durch die geringere Warnstufe könnte der Flughafen aber vielleicht früher wieder öffnen. Der Airportbetreiber bezeichnet die Auswirkungen des Ausbruchs als die schwersten der letzten 20 Jahre. Der Schaumberg in Tola ist heute eine große Open-Air-Galerie. Etwa 50 Künstler und Kunsthandwerker präsentieren sich und ihre Werke bis 18 Uhr auf dem Plateau. Es gibt auch Mitmachaktionen wie etwa Porträtzeichnen oder Töpfern für Kinder. Es ist schon die 21. Auflage des Schaumberg Montmartre. Der Name erinnert an das berühmte Künstlerviertel in Paris. Und das waren die Nachrichten mit Christian Koch. 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
4: Heute ist Maria Himmelfahrt, also kein Samstag so richtig, sondern Sonntag. Ne? Die Läden sind zu. Man könnte sich in den Garten reinhauen, grillen, feiern, was trinken, aber höchstens im Schatten bei 34 bis 37 Grad. Es kommen ein paar Wolken im Laufe des Tages, am Nachmittag sind auch Schauer und Gewitter möglich, bleibt aber meistens trocken. Und heute Nacht wieder recht warm, 21 bis 18 Grad. Morgen dann wechselhaft am richtigen Sonntag mit Temperaturen zwischen 28 und 32 Grad. Und das merkt man, dass es kühler ist. Sonne und Wolken wechseln sich ab und auch morgen kann es nachmittags einen Schauer oder ein Gewitter geben.
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4: Bitte Vorsicht, im Saar-Pfalz-Kreis in Bexbach ist die Rathausstraße zwischen am Klinger und der Grubenstraße wegen eines Feuerwehreinsatzes gesperrt. Geblitzt wird im Moment nur, Verzeihung, auf der A8 Saarlouis Richtung Pirmasens zwischen Limbach und Einöd. Und falls Sie noch einen Blitzer sehen, gerne melden 0800 700 8000. Der Anruf ist für Sie kostenfrei.
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4: Julia Becker ist für Sie hier und ich habe jede Menge Musik mitgebracht von George Ezra, Revolverheld und den Dire Straits. Schönen Feiertag.
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1: Alles immer besser, Revolverheld im Feiertagscafé heute am 15. August. Und hier gibt es eine Meldung für die Autofahrer unterwegs auf der A6 Richtung Mannheim. Zwischen St. Ingbert West und St. Ingbert Mitte besteht Gefahr durch ein liegengebliebenes Fahrzeug. Die rechte Spur ist blockiert. Okay.

Living Next Door to Alice, Smokey. Und jetzt gibt's was ganz anderes, was ganz Neues von Celine Dion. Und das ist ein Lied, also da kriegt man wieder eine Gänsehaut von oben bis unten. Bonjour, pardon, merci.

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Heute fällt doch tatsächlich ein Feiertag wieder auf den Samstag. Mensch, bisschen ärgerlich, ne? Aber wir dürfen uns auch nicht zu dolle ärgern hier im Saarland. Denn dieser Feiertag geht ja an den meisten in Deutschland vorbei. Ich glaube, den gibt es nur in Bayern und bei uns. Müssen wir mal nachschauen. Baden-Württemberg bin ich mir jetzt nicht so sicher. Maria Himmelfahrt jedenfalls einer dieser Feiertage, den wir quasi mehr haben. Also wie gesagt, dann ist das jetzt eben so. Ich finde es ein bisschen unpraktisch sogar, weil halt eben zwei Tage hintereinander alles zu ist. Aber gut, da, ne? Wir werden es überstehen, schätze ich. Ich hoffe, Sie haben an alles gedacht. Gibt bestimmt den einen oder anderen, der heute denkt, oh nee, was? Geschäfte zu? Ja, muss man sich halt ein bisschen vorher informieren. Ne? Hier sind Lobo, Me and You and a Dog named Boo.

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0: Heute heiß bis 37 Grad, viel Sonne, kaum Regen. Vielleicht kann am Nachmittag ein Schauer oder ein Gewitter runterkommen. Meistens bleibt es aber trocken. Morgen genauso. Erstmal müssen wir wieder durch eine tropische Nacht durch, also teilweise über 20 Grad warm. 18 bis 21 so ungefähr. Morgen dann wieder warm, aber deutlich kühler. Also man spürt das schon, dass es dann nur maximal 32 Grad warm wird. Und Sonne und Wolken sind mit dabei und eventuell auch ein Schauer.
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0: In Bexbach ist die Rathausstraße zwischen Am Klinger und der Grubenstraße wegen eines Feuerwehreinsatzes gesperrt und geblitzt wird auf der A8 Saarlouis Richtung Pirmasens zwischen Limbach und Einöd. Das war's für den Moment. Gerne melden, falls Sie noch was sehen. 0800 700 8000.
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0: Mit Julia Becker am Mikrofon. Ich wünsche Ihnen einen schönen Feiertag mit SR3 und Musik von America, Laura Branigan und den Jackson 5.
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SR3 mit Los Lobos und La Bamba. Wir haben gestern im Kiosk über Gehanstrauben gesprochen, über die Johannisbeeren und auch über Stachelbeeren. Wie zum Beispiel diese Pflanzen bei Hitze im Garten gegossen und geschnitten werden sollten, das erfahren Sie auf sr3.de. Und dort finden Sie dann auch die Recherche vom Kollegen René Henken. Der hat sich mal darum gekümmert, wie es den Wildtieren im Saarland bei der Hitze und bei der Trockenheit geht. 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Jetzt mit Marshall and Hein, Dancing in the City.

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1: 13 Uhr. In der Nordeifel bei Hürtgenwald bekämpfen hunderte Einsatzkräfte den großen Waldbrand. Allerdings besteht Grund zur Hoffnung. In der Nacht hatte sich die Lage nicht verschlimmert und die Helfer kommen auf immer mehr Wegen an das Feuer heran. Vor Ort ist für SR Info Benedikt Herbs.
2: Mittlerweile gibt es viele Möglichkeiten, um an das Feuer heranzukommen. Feuerwehrleute löschen den Wald vom Boden aus. Bis zu 10 Hubschrauber verteilen außerdem Wasser aus der Luft. Wasserwerfer sind im Einsatz und Unterstützung kommt weiterhin auch durch die Bundeswehr, die mit Panzern vor Ort ist. Der Dürener Landrat rechnet damit, dass die Löscharbeiten noch mehrere Tage dauern werden. Denn im Hürtgenwald befinden sich noch Munitionsfelder aus dem Zweiten Weltkrieg. Deshalb können sich die Einsatzkräfte nur sehr vorsichtig bewegen. Unklar ist noch, wann die Bewohner des evakuierten Ortes Gai wieder zurück in ihre Häuser können. Der Ort sei aber sicher, so ein Feuerwehrsprecher.
1: Bei israelischen Luftangriffen im Südlibanon sind mindestens 9 Menschen getötet worden. Das sagte das Gesundheitsministerium in Beirut. Die israelische Armee bestätigte den Einsatz und sprach ihrerseits von einer Reaktion auf Beschuss durch Hisbollah-Milizen. Israel und die pro-iranische Hisbollah werfen sich gegenseitig immer wieder Verstöße gegen Waffenruhevereinbarungen vor. Israel hat nach eigenen Angaben einseitig eine Sicherheitszone im Südlibanon verfügt, um Angriffe der Hisbollah auf den Norden des Landes zu verhindern. In der Nacht hat die Erde im südspanischen Andalusien gebebt. Ein Beben der Stärke 5,5 erschütterte die Region um die Stadt Granada. Opfer wurden bisher nicht gemeldet. Für SR Info Christian Sachsinger.
3: Das Erdbeben ereignete sich am frühen Morgen um kurz nach 1 Uhr und hatte sein Epizentrum im Stadtteil Al-Hendin, rund 10 Kilometer außerhalb des Zentrums von Granada. Einige Gebäude wurden beschädigt, Dachteile lösten sich, Meldungen über Tote oder Verletzte liegen allerdings nicht vor. Die spanische Nachrichtenagentur EFE meldet, dass Einsatzkräfte des Zivilschutzes vorsorglich ein betroffenes Gebäude geräumt haben. Beben der Stärke 5 auf der Richterskala werden als moderat angesehen. Das Erdbeben von Granada war in fast ganz Andalusien zu spüren, auch an den Küsten bei Almeria und Malaga. In Granada steht die weltberühmte Alhambra. Die maurische Stadtburg ist Weltkulturerbe. Über mögliche Schäden hier ist noch nichts bekannt.
1: In Belgien haben Bauarbeiter einen Goldschatz gefunden. Sie stießen auf 49 Goldbarren von je einem Kilo und eine beträchtliche Anzahl von Goldmünzen. Die Arbeiter hatten Abwasserleitungen in Ostflandern verlegt, als sie auf das Gold stießen. Der Schatz soll einen Wert von insgesamt etwa 9 Millionen Euro haben. Es ist nicht klar, wem das Gold gehört und wie es dorthin gelangt ist. Es wurde jetzt den belgischen Behörden zur weiteren Untersuchung übergeben. In einer Stunde beginnt der zweite Spieltag der Fußball-Regionalliga. Der FC Homburg tritt auswärts gegen die SGV Heilbronn-Freiberg an. Das erste Spiel letzte Woche hatten die Homburger 2:1 gegen die zweite Mannschaft des SFV Mainz 05 gewonnen. Außerdem feiert die SV Elversberg heute ihre offizielle Saisoneröffnung. Die Partie gegen den französischen Erstligisten FC Lorient beginnt um 15.30 Uhr. Das Spiel wird live im SR übertragen. Und das waren die Nachrichten mit Christian Koch. 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
4: Die Sonne scheint, es ist auch heute an Maria Himmelfahrt sehr, sehr heiß, bis 37 Grad, viel Sonne, trocken. Wahrscheinlich bleibt es auch trocken. Hier und da kann es einen Schauer oder ein Gewitter geben. Und in der Nacht wird es dann ja wahrscheinlich wieder tropisch bis sehr mild, 18 bis 21 Grad. Morgen am Sonntag 28 bis 32 Grad, also tatsächlich spürbar kühler. Und auch morgen am Sonntag kann es einen Schauer oder ein Gewitter geben, aber kann auch nicht. Ne? Abwarten.
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4: In Bexbach ist die Rathausstraße zwischen Am Klinger und der Grubenstraße wegen eines Feuerwehreinsatzes gesperrt. Und aktuell wird nur geblitzt auf der A8 Saarlouis Richtung Pirmasens zwischen Limbach und Einöd. Soweit wir wissen. Falls Sie noch einen Blitzer sehen, gerne melden. 0800 700 8000. Gute Fahrt.
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4: Ich freue mich, dass Sie dabei sind. Ich bin Julia Becker. Schönen Samstag.
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Ricky Martin mit dem spanischen Maria. Zeit für eine Folge. Was macht eigentlich Ricky Martin? Er ist inzwischen 54 Jahre alt, hat Geburtstag am 24. Dezember, also an Heiligabend. Und der ist weiterhin aktiv auf der Bühne, arbeitet immer an neuer Musik und hat gesagt, er möchte so lange auf der Bühne stehen wie die Rocklegenden Mick Jagger oder Paul McCartney, am liebsten noch mit über 80 Jahren. Er hat durch Europa eine Tournee gemacht, spielt eigentlich immer Konzerte und wie gesagt, ist noch sehr aktiv als Musiker und kümmert sich auch noch um seine vier Kinder. Ricky Martin auf SR3 im Feiertagscafé. Und hier ist jetzt eine andere Legende, Charles Aznavour, der auch wirklich noch bis ins hohe Alter Musik gemacht hat. Yesterday, when I was young.

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2: Warm und trocken heute bis 37 Grad. Die Sonne scheint, ja, man könnte schon sagen, erbarmungslos. Und es gibt auch kaum Regen, wenn überhaupt ein Schauer oder ein Gewitter. Könnte heute Nachmittag möglich sein. Meistens bleibt es aber trocken. Die Nacht wird zwischen 18 und 21 Grad auch wirklich sehr, sehr warm. Morgen dann am Sonntag 28 bis 32 Grad. Also es kühlt wirklich ab. Man wird es spüren. Und in der nächsten Woche, da sind die Temperaturen dann auch teilweise gar nicht mehr sommerlich, sondern nur so um die 23 Grad und trocken. Sonne und Wolken. Wie lange haben wir es uns gewünscht?
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2: Bitte Vorsicht in Bexbach, da ist die Rathausstraße zwischen Am Klinger und der Grubenstraße wegen eines Feuerwehreinsatzes gesperrt. Und ein Blitzer steht in Querschied in der Holzerstraße. Außerdem noch auf der A8 Saarlouis Richtung Pirmasens zwischen Limbach und Einöd. Gute Fahrt.
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2: Am Donnerstag war Musical-Premiere auf dem Polygon oder auf der Halde am Polygon. Die West Side Story, da hören wir gleich nochmal rein. Ich wünsche Ihnen einen schönen Samstag.
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Rio Rio mit New York, Rio Tokio und wir gehen jetzt nach Ensdorf auf die Halde Duhamel. Eine Riesenbühne ist da aufgebaut worden, da haben wir schon vor Wochen drüber berichtet, über die Aufbauarbeiten. Für das Musical West Side Story am Donnerstag war Premiere.

0: Sie hören schon einen Hit nach dem anderen bei der West Side Story. Präsentiert von einem frischen Ensemble. Tolle Stimmen, tolle Tänze. Till Now selbst, auch Musicaldarsteller, hat die Choreografien gemacht und auch Regie geführt. 100 Menschen, mehr als 100, auf der Bühne, hinter der Bühne. Ein Mammutprojekt vor einer gigantischen Kulisse, vor dem Polygon. Und pünktlich zur Vorstellung, so gegen 20.30 Uhr geht auch noch die Sonne unter. Da waren natürlich die Zuschauer hin und weg.
1: Super klasse, vor allen Dingen, dass man die Möglichkeit hat, an so einem schönen Ort mit Geschichte was Neues zu sehen, Kultur zu erleben, hier auf der Bergehalde. Finde ich ein tolles Erlebnis, also bin total begeistert.
2: Wir waren schon auf der Zauberflöte, aber das hier ist nochmal was ganz anderes, super toll.
3: Also ich bin absoluter Westside-Story-Fan auch und ich lieb's. Wir haben gerade uns über den tollen Sonnenuntergang unterhalten, fantastisch, ja, sehr gut.
4: Das ganze Ding hier auf dem Polygon ist Wahnsinn, die Show ist Wahnsinn und der Hintergrund ist sensationell.
5: Es war super toll.
0: Das dritte Jahr in Folge, Opernfestspiele am Polygon, 2 Jahre Zauberflöte und jetzt die Westside Story. Noch bis zum 30. August können Sie sich das anschauen. Mit dem Bus geht's nach oben und auch zurück. Wenn Sie gut zu Fuß sind, würde ich Ihnen empfehlen, den Rückweg zu laufen. Das dauert ein bisschen nach der Vorstellung, bis die Busse dann wieder rollen. Und ziehen Sie nichts Helles an, denn da oben ist es schwer staubig. Das tut dem Erlebnis aber keinen Abbruch. Und nach dieser Musical-Saison Ende des Jahres beginnen 5-jährige Umbauarbeiten. Da gibt es dann erstmal keine Opernfestspiele mehr. Also nutzen Sie die Chance.

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1: 14 Uhr. Spanische und marokkanische Sicherheitskräfte versuchen derzeit, einen möglichen erneuten Ansturm auf Ceuta zu verhindern. Zuvor waren Meldungen über eine angebliche Öffnung der Grenze zur spanischen Exklave in sozialen Medien aufgetaucht. Deshalb sind in Ceuta aktuell mehr Polizisten unterwegs. Für SR Info Franka Welz.
2: Demonstrative Kontrolle ist auch auf der anderen Seite der Grenze zu beobachten. Der Grenzort Fnidek hat sich in eine Sicherheitszone verwandelt. Hunderte Sicherheitskräfte sind im Einsatz, auch Militärtruppen wurden hinzugezogen. Marokko hat Draht- und Stacheldrahtzäune verstärkt, in Ufernähe patrouillieren Boote, Fahrzeuge mit Wasserwerfern sind an der Grenze aufgefahren. Auch an Straßen und Zufahrtsbereichen nach Fnidek werden immer wieder Polizeikontrollen durchgeführt. In Ceuta harren auch gut 2 Wochen seit Beginn der Migrationskrise immer noch tausende Menschen aus, darunter viele Kinder und Jugendliche, aber auch Personen aus Kriegsgebieten auf der Suche nach internationalem Schutz.
1: Nach Falschinformationen, die über soziale Netzwerke verbreitet wurden, hatten Ende Juli zehntausende Migranten die Grenze zu der spanischen Exklave in Nordafrika überquert. Viele Menschen starben bei dem Versuch. Die Saarbahn fährt heute regulär. Laut Saarbahn hat die Lokführergewerkschaft GDL ihren Aufruf zu einem weiteren Streik der Fahrwoche zu fahren. Viele Pflegeeinrichtungen haben mit teils extremen Hitzebelastungen zu kämpfen. Das zeigt eine Befragung der Gewerkschaft Verdi unter den Beschäftigten. Die Bundesregierung wird aufgefordert, Maßnahmen zu ergreifen, zum Beispiel ein Sofortprogramm für Hitzeschutz. Jan Zimmermann für SR Info.
3: Silvia Bühler, Mitglied im Verdi-Bundesvorstand, sagte den Zeitungen der Funke Mediengruppe, Bund und Länder seien gefordert, in Hitzeschutz und energetische Sanierung zu investieren. Hintergrund ist eine Befragung von rund 320 Pflegekräften und anderen Beschäftigten in Pflegeeinrichtungen in den vergangenen Wochen. Sie waren aufgefordert, regelmäßig die Temperaturen in ihren Einrichtungen zu erfassen. Das Ergebnis: fast 41% der Beschäftigten haben mindestens einen Wert über 30 Grad gemeldet. In manchen Heimen ist es in der Spitze sogar bis zu 45 Grad heiß geworden. Derart hohe Temperaturen seien für die Angestellten unerträglich und können für die Bewohner lebensgefährlich sein.
1: Pauline Schäfer-Betz steht heute Nachmittag bei der Turn-Europameisterschaft in Zagreb im Schwebebalkenfinale. In der Qualifikation wurde die Saarländerin vorgestern Sechste. Außerdem belegte Schäfer-Betz mit dem deutschen Frauenteam in der Qualifikation Platz 4. Die Turnerinnen rechnen sich im Finale Medaillenchancen aus. Für Schäfer-Betz ist die Europameisterschaft der erste internationale Wettkampf nach langer Verletzungspause. Das waren die Nachrichten mit Dominik Holl. 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
4: Sehr, sehr heiß ist es heute, bis 37 Grad, viel Sonne. Es kann ein Schauer kommen am Nachmittag, vielleicht auch ein Gewitter. Meistens bleibt es aber trocken. In der Nacht 18 bis 21 Grad warm. Morgen am Sonntag 28 bis 32 Grad. Also es wird kühler, auch nächste Woche, aber es sieht immer noch nicht nach Regen aus.
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4: Zwischen Brotdorf und Bachem gibt es Behinderungen nach einem Unfall. Und in Bexbach ist die Rathausstraße zwischen Am Klinger und der Grubenstraße wegen eines Feuerwehreinsatzes gesperrt. Geblitzt wird in Querschied in der Holzer Straße und auf der A8 Saarlouis Richtung Pirmasens zwischen Limbach und Einöd. Ich wünsche Ihnen eine gute und sichere Fahrt.
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4: Mit Julia Becker am Mikrofon, mit den Common Linnets und CCR. Schönen Samstag.
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Loves Me Like a Rock, Paul Simon. Sie hören das Feiertagscafé auf SR3, jetzt mit Emanuel Reiter. Beste Zeit. Und auch heute am Feiertag, gleich um 15 Uhr, gibt es wie gewohnt auf SR3 am Samstag die Sportarena im Radio mit Uli Haug ab 15 Uhr, ganz pünktlich wie immer. Und bei mir gibt es noch bis 15 Uhr Musik, unter anderem, wie gesagt, von Emanuel Reiter. Ich habe noch Boyzone, Blondie und die Buggles mit dabei. Ja, ganz viel mit B.

SR3 mit Blondie im Feiertagscafé und mit dem besten Verkehrsservice für das Saarland. Bitte Vorsicht, die B268 zwischen Überhofen und Etzenhofen. Dort besteht Gefahr durch einen toten Fuchs auf der Fahrbahn. Also fahren Sie dort bitte unbedingt vorsichtig.

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0: Dreimal anklopfen bitte. Nacktree Times Dawn auf SR3 um kurz nach 2:30.
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0: Warm ist es, trocken, heiß, könnte man auch sagen, bis 37 Grad. Viel Sonne, vereinzelt sind Schauer oder Gewitter möglich heute Nachmittag. Meistens bleibt es aber trocken. Auch morgen gibt es einige Wolken. Es wird spürbar kühler, ja, tatsächlich, muss man schon sagen. Obwohl es immer noch bis 8, also zwischen 28 und 32 Grad höchstens warm wird. Es weht nicht sonderlich viel Wind und es gibt auch wahrscheinlich nicht viel Regen, auch wenn örtlich Schauer und Gewitter möglich sind. Und ab nächster Woche wird es zwar wirklich deutlich kühler, 23 bis 27 Grad die Höchsttemperaturen am Montag, aber viel Regen ist immer noch nicht in Sicht.
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0: Vorsicht im Regionalverband Saarbrücken auf der B268 zwischen Überhofen und Etzenhofen besteht im Moment Gefahr durch einen toten Fuchs auf der Fahrbahn. Und die L157 ist zwischen Brotdorf und Bachem nach einem Unfall gesperrt. Ich sag's nochmal, die L157 ist zwischen Brotdorf und Bachem. Leerzeichen, nach einem Unfall gesperrt. Und dann noch in Bexbach, die Rathausstraße, die ist zwischen Am Klegger und der Grubenstraße immer noch gesperrt wegen eines Feuerwehreinsatzes. Und geblitzt wird im Moment in Quierschied in der Holzer Straße. 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
0: Mit Julia Becker im Radio heute Nachmittag bei SR3 mit Musik von Diana Ross und Zweifach. Schönen Feiertag.
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Diana Ross, Upside Down im Feiertagscafé am 15. August. Es gibt eine Gefahrenmeldung, allerdings aus dem Eifelkreis Bitburg-Prüm. Aber vielleicht sind Sie ja auch in der Nähe unterwegs oder haben vor, dahin einen Ausflug zu machen oder kennen Leute, die dort wohnen. Es gibt Brandgeruch in Teilgebieten des Eifelkreis Bitburg-Prüm aufgrund mehrerer Wald- und Vegetationsbrände im Umkreis des Eifelkreises. Da kommt es dann in Teilgebieten zu einer Geruchsbelästigung und gegebenenfalls auch zu Rauchniederschlag. Bleiben Sie also weiterhin sensibel für Brände und Rauchentwicklung in Ihrer unmittelbaren Umgebung. Und wenn Sie das eben riechen und auch wahrnehmen, dann vielleicht am besten auch drin bleiben, die Fenster zumachen, wegen mehrerer Brände. Im Eifelkreis Bitburg-Prüm kommt es zu Rauchniederschlag und auch Geruchsbelästigung. Das ist SR3 mit aktuellen Informationen für Sie um 20 vor 3 am Samstagnachmittag.

SR3 Saarlandwelle mit Steffen Jung. Das ist Musik aus dem Saarland. Er ist Lehrer gewesen und hat sich vor kurzem entschieden, sich komplett auf die Musik zu konzentrieren. Wir spielen hier seines Songs. Entweder ist es das Wetter oder ich weiß ja auch nicht. Ja? Der Feierabend naht. So, jetzt nochmal geradeaus. Auf den Mond heißt dieses Lied. Steffen Jung aus Teelei ist der Gute. Und wir bei SR3 spielen seine Musik schon eine ganze Weile lang. Gute Songs macht er und hat sich jetzt, wie gesagt, entschieden, seinen Lehrerberuf erstmal an die Seite zu legen und sich auf die Musik zu konzentrieren. Einer, der sich schon wirklich sehr lange auf die Musik konzentriert, ist Elton John. Den hören Sie jetzt mit Don't Go Breaking My Heart und Kiki D. Und bevor ich hier noch mehr rumstotter, gebe ich jetzt ab an Uli Haug und die Sportarena im Radio gleich nach 15 Uhr. Viel Spaß damit, schönen Feiertag noch und bis bald. Ich bin Julia Becker. Tschüss.

So, jetzt habe ich zwar schon Tschüss gesagt, aber das gebe ich Ihnen dann doch noch mit. Ist wichtig. A8 Richtung Pirmasens in Höhe Einöd. Da besteht Gefahr durch einen Reifen auf der Fahrbahn. Also dort bitte unbedingt vorsichtig fahren.

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1: 15 Uhr. Zum zweiten Mal an einem Tag hat in Indonesien die Erde gebebt. Die jüngsten Erschütterungen trafen die Insel Sumatra im Westen Indonesiens mit einer Stärke von 6,9. Nach einem ersten Beben im Süden der Inselgruppe sind bislang 38 Menschen ums Leben gekommen. Für SR Info Anna-Lu Beckmann.
2: Mit einer Stärke von 7,7 erschütterte das Erdbeben am frühen Morgen Teile Ostindonesiens, vor allem die Insel Flores. Einsatzkräfte würden die Trümmer nach Überlebenden durchsuchen, so der Leiter der indonesischen Katastrophenschutzbehörde. Bei dem Erdbeben sind unzählige Häuser auf Flores eingestürzt oder stark beschädigt worden. Tausende Menschen seien evakuiert worden. Infolge von Erdrutschen seien einige Straßen unpassierbar, hieß es von örtlichen Polizeikräften. Manche Dörfer waren zeitweise nicht zu erreichen. Stromausfälle und unterbrochene Kommunikationsverbindungen erschwerten die Arbeit der Helfer.
1: Im Saarland ist die Ozonbelastung wieder sehr hoch. An der Messstelle in Bieringen im Kreis Saarlouis ist am frühen Nachmittag ein kritischer Grenzwert knapp überschritten worden. Bei mehr als 180 Mikrogramm Ozon pro Kubikmeter empfiehlt das Landesamt für Umwelt- und Arbeitsschutz empfindlichen Menschen, auf größere Anstrengungen oder gar Leistungssport im Freien zu verzichten. Schon gestern wurde der kritische Wert dort überschritten. Während es im Saarland nur Empfehlungen gibt, gelten im benachbarten Frankreich Einschränkungen. Wie der Républicain Lorrain berichtet, wurde die Höchstgeschwindigkeit auf Autobahnen und Schnellstraßen um 20 Stundenkilometer gedrosselt. Das gilt nicht für Einsatzfahrzeuge, Reisebusse oder den Lastverkehr. Die Jusos an der Saar haben einen neuen Landesvorstand gewählt. Auf einer Landeskonferenz hat der SPD-Nachwuchs auch die künftige inhaltliche Ausrichtung festgelegt. SR-Reporter Johannes Schmidt.
3: Der neue Juso-Vorsitzende im Saarland heißt Timmy Schüssler. Der 24-jährige Psychologiestudent aus Saarbrücken hatte keinen Gegenkandidaten und wurde mit gut 82% gewählt. In seiner Bewerbungsrede gab sich Schüssler kämpferisch. Für mehr soziale Gerechtigkeit und Umverteilung und gegen einen politischen Rechtsruck auch in seiner eigenen Partei. Wir sind das linke Gewissen der SPD, sagte der neue Landesvorsitzende an die Adresse der Mutterpartei und bekam dafür viel Applaus. Konkret fordern die Saar-Jusos ein Landesprogramm für mehr günstigen Wohnraum, kostenloses Mittagessen an Kitas und Schulen sowie einen 100-Euro-Kulturpass zum 18. Geburtstag.
1: Spanische und marokkanische Sicherheitskräfte haben die Grenze rund um Ceuta massiv abgesichert. Zuvor waren über soziale Netzwerke Gerüchte verbreitet worden, dass heute die Grenze zu der spanischen Exklave in Nordafrika geöffnet werde. Deshalb war ein erneuter Ansturm erwartet. Laut Medienberichten blieb es aber bislang ruhig. Ende Juli hatten zehntausende Migranten die Exklave wegen ähnlicher Falschmeldungen im Netz gestürmt. Zahlreiche Menschen kamen bei dem Versuch ums Leben. Die von der Bundesregierung geplante Tabaksteuer sollte noch höher ausfallen. Das forderte der Drogenbeauftragte der Bundesregierung Hendrik Streeck von der CDU. Gegenüber der Zeitung Rheinische Post sagte er, die Erhöhung müsste kräftiger ausfallen. Gerade bei Jugendlichen sei der Preis von Zigaretten eines der wirksamsten Präventionsinstrumente, das es gebe. Die bisherigen Pläne von Bundesfinanzminister Lars Klingbeil von der SPD sehen eine Erhöhung der Steuer um 40 Cent pro Zigarettenpackung und Jahr bis 2030 vor. Jährlich gibt es rund 130.000 tabakbedingte Todesfälle. Das waren die Nachrichten mit Dominik Holl. 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
4: Ja, heute weiter heiß bei 34 bis 37 Grad, dazu meist trocken, nur vereinzelt sind Schauer oder Gewitter möglich. Der Sonntag beginnt mit vielen Wolken und vereinzelten Schauern, im Laufe des Tages bleibt es aber dann trocken und die Sonne scheint, zeitweise zumindest. Am Montag die neue Woche, sie startet ebenfalls mit einer Mischung aus Sonne und mal mehr, mal weniger Wolken, die Höchstwerte dann nur noch 23 bis 27 Grad.
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4: Und zuerst schauen wir mal auf die A8 Pirmasens in Richtung Saarlouis zwischen dem Kreuz Saarbrücken und Heusweiler Gefahr durch ein Plastikteil auf der Fahrbahn. Außerdem Vorsicht auf der A8 Saarlouis Richtung Pirmasens in Höhe Einöd, Gefahr durch einen Reifen auf der Fahrbahn. Soweit die Meldungen. Ihnen allen gute Fahrt, kommen Sie gut an Ihr Ziel.
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4: Heute mit einem Formcheck. Die SV Elversberg im letzten richtigen Testspiel gegen den französischen Erstligisten Lorient. Außerdem natürlich die Leichtathletik und die Schwimm-EM. Also 3 Stunden volles Sportprogramm. Schön, dass Sie dabei sind. Mein Name ist Uli Hock.
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0: Olivia Newton-John, 15 Uhr und 8 Minuten bei der Leichtathletik EM 2026 in Birmingham kämpfen Europas beste Athletinnen und Athleten seit Montag um die kontinentalen Titel. Und jetzt bringen wir sie auf den Stand mit Irina Kneep vor Ort. Was ist heute in Birmingham denn aus deutscher Sicht passiert?
1: Boah, da war heute einiges los. Wir haben ganz schön mitgezittert mit Malaika Mihambo, mit der Weitsprung-Olympiasiegerin von Tokio. Die hat wieder einmal Nervenstärke bewiesen im dritten und entscheidenden Sprung. Den brauchte sie heute für die Qualifikation fürs Finale. Da hat sie nochmal einen rausgehaut. 7,10 Meter, die beste Weite aller, und hat sich damit qualifiziert. Aber das war eine ganz schön enge Kiste bei einer Windlotterie. Etwas schwierigere Verhältnisse heute. Es ist ein bisschen kühler geworden in Birmingham. Ja, und dann haben wir gerade mitgelitten mit den Staffelläuferinnen, den 4x100-Meter-Sprinterinnen. Denn da gab es bei dem letzten Wechsel von Sophia Jung auf Gina Lückenkämper eine Verletzung kurz davor. Im Oberschenkel hat es bei Sophia Jung reingezogen. Und dann hat die Übergabe des Stabs nicht mehr geklappt. Gina Lückenkämper ist losgelaufen, hat den Stab aber nicht in der Hand gehabt, musste sofort abbrechen. Das heißt, die 4x100-Meter-Staffel, die ja so viel Spaß machen bei internationalen Turnieren, auch viele Medaillen schon gesammelt haben, die haben das Finale leider nicht erreicht. Da gab es bittere, bittere Tränen, aber auch aufbauende Worte von Gina Lückenkämper, von der Sprintkönigin Deutschlands, an Sophia Jung, an die junge Kollegin. Die Männer dagegen, die haben das gerade besser gemacht. Die haben sich qualifiziert mit der drittbesten Zeit fürs Finale heute Abend.
0: Sprintkönig ist ja gestern Owen Ansah über 200 Meter geworden. Gold gewonnen, der erste deutsche Europameister seit 44 Jahren. Gleichzeitig muss er damit weiter rechnen, dass er für 4 Jahre gesperrt wird. Wie wird dieser Erfolg wahrgenommen?
1: Naja, erstmal ist es ein Europameistertitel, den es so seit 44 Jahren nicht für einen deutschen Sprinter auf dieser Distanz gegeben hat. Und das ist natürlich sportlich eine herausragende Leistung. 19,95 Sekunden. Das ist eine Weltklasse-Zeit. Zählt nur nicht als deutscher Rekord, weil er ein bisschen zu viel Rückenwind hatte gestern Abend. Aber natürlich muss man abwarten, was das Ganze jetzt ergibt. Das kann sich aber tatsächlich auch noch mehrere Wochen und Monate hinziehen, bis es da wirklich eine Entscheidung über seine sportliche Zukunft gibt. Sportlich muss man sagen, herausragend. Ob er diesen Titel behalten darf, genauso wie die EM-Bronzemedaille, das entscheidet sich in den kommenden Wochen und Monaten. Erstmal geht das Ganze vor ein Sportschiedsgericht, und wenn es da keine Entscheidung oder Berufung gibt, dann geht es vor den KAS, und das kann sich wirklich noch hinziehen. Aber es bleibt unterm Strich, wir wissen nicht, ob er diesen Titel behalten darf. Sportlich ist es eine herausragende Leistung gewesen.
0: Vielen Dank, Irina Kneep, und bis morgen gehen die Europameisterschaften, und dann läuft Richard Ringer vom LC Rehlingen noch um eine Marathonmedaille.

0: Keep the Fire Burning, das braucht man, glaube ich, in Elversberg nicht voraussetzen. Denn da brennt das Feuer schon. Die Vorbereitung neigt sich dem Ende entgegen und die erste Bundesliga-Saison der SV Elversberg, sie rückt näher. Nächsten Samstag erstes Pflichtspiel im DFB-Pokal gegen den MSV Duisburg. Heute Saisonauftaktfest und das letzte ernstzunehmende Testspiel gegen den FC Lorient aus der ersten französischen Liga. Und vor Ort ist Matthew Genet-Schön. Matthew, lass uns mal mit dem Auftaktfest beginnen. Wie groß ist die Vorfreude?
1: Die Vorfreude ist riesig, das hat man heute schon vor dem Spiel gemerkt. Ganz, ganz gute Stimmung, die sind auch schon ganz lang auf den Beinen. Also um 12 ging das Fest zwar offiziell los, aber die ganzen Fans haben sich zum Teil schon vorher getroffen. Ja, und wir haben auch schon mit ein paar Leuten gesprochen, also vor allem unsere Kollegen da, Pauline Haberer war da vor Ort, hat sich unter die Leute gemischt und die hat erzählt, ja, also es ist sehr viel Demut dabei, es ist wahnsinnig viel Vorfreude dabei. Und eine hat es ganz schön beschrieben, ein weiblicher Fan, die hat gemeint, Hauptsache, die Jungs geben alles und die haben Spaß und können das mal genießen. Und ich glaube, so ist diese gesamte Stimmung hier auch bei diesem Fanfest, auch vor diesem Testspiel, ganz gut zusammenzufassen.
0: Matthew, wie präsentiert sich denn die Mannschaft? Ist das heute ein Team, das so möglicherweise in der nächsten Woche am Samstag schon auf dem Platz stehen wird?
1: Ja, durchaus. Also das hat Startelf- und Bundesliga-Potenzial, muss man sagen. Ganz interessant dabei ist, dass in dieser Aufstellung nur zwei Neuzugänge mit dabei sind. Also Cole Campbell ist auf der linken Seite und Noah Davig ist auf der 10. Maurice Krattenmeier zum Beispiel, auch Francis Onyeka. Gut, der hat noch ein bisschen Trainingsrückstand natürlich. Der war bei der EM auch sehr gefordert, bei der U19-EM. Die sind noch nicht mit dabei, die könnten natürlich auch noch reinrücken. Aber an sich ist das ein absolut schlagkräftiger Kader, den man so auch gegen Leverkusen erwarten kann. Klar, auch noch einige namhafte Jungs auf der Bank, aber wie gesagt, in der Breite ist der Kader sehr, sehr gut aufgestellt. Für die Spitze an sich gibt es einfach sehr viele Optionen. Da gibt es nicht die Elf, die es sein muss und danach ist es die zweite Garde. Das sind zwei sehr gute, sehr schöne erste Anzüge.
0: Was ist das denn heute für ein Gegner, der FC Lorient?
1: Ja, Lorient ist schwierig zu sagen, weil sie in dieser Saison bislang in der Vorbereitung getestet haben gegen eher schwächere Mannschaften. Also was die Testspiele angeht, kann man da nicht so richtig viel aussagen. Sie sind der 10. der vergangenen Saison der Ligue 1, also das ist schon oberstes Regal in Frankreich. Als Vergleich, sie haben gegen Paris Saint-Germain zweimal unentschieden gespielt, vergangene Saison. Einmal 1-1 und dann noch 2-2. Die können schon was, da hat ein bisschen die Konstanz gefehlt, vergangene Saison, in dieser Saison schwer auszumalen. 5 Testspiele hatten sie, 4 davon gewonnen, zuletzt gegen den Tabellennachbarn der vergangenen Saison, gegen den SC Angers, dann das erste Spiel verloren in dieser Testphase. Also es hat auf jeden Fall Bundesliga-Charakter, aber ob das jetzt so ein Regal ist, wo man sagen kann, das ist jetzt baugleich mit Leverkusen zum Beispiel, worum es ja dann in Bundesliga-Auftakt geht, das würde ich jetzt nicht sagen.
0: Auf 3 Positionen sieht man in Elversberg personell noch Handlungsbedarf. Wo will man sich denn noch verstärken und gibt es was Neues?
1: Ja, also vor allem hatte man noch einen Knipser gesucht, vor, ich sag mal, einer knappen halben Stunde, würde ich mal sagen. Dann ging erstmal die Rundmail an alle Pressevertreter durch, dass dieser Transfer jetzt unter Dach und Fach ist, und zwar der Transfer von Noel Futkoy. Das ist ein Mann, der ist vergangenes Jahr Zweitliga-Torschützenkönig geworden für die Spielvereinigung Greuther Fürth, gehört aber eigentlich Eintracht Frankfurt. Die haben den wieder zurückgeholt, um ihn jetzt gewinnbringend zu verkaufen. Soweit ist es noch nicht gekommen. Es ist erstmal eine einjährige Leihe nach Elversberg mit einer Möglichkeit auf eine Kampfoption. Und dieser Noel Futkoy, der sitzt ungefähr knappe 15 Meter rechts von uns am Reporterplatz, hat sich also schon bequem gemacht, hat den Medizincheck hier im Saarland schon absolviert und hat auch schon die ersten Autogramme geschrieben. Da hat er sich so ein bisschen unter die Leute hier auf der Haupttribüne geschmuggelt und war ganz witzig zu sehen, ein sehr angenehmer Kerl. Wir haben mal ein, zwei Sätze wechseln können, hat einen sehr guten Eindruck gemacht.
0: Also der Knipser ist da und das Spiel beginnt in 12 Minuten und wir blenden uns immer wieder ein, und wer es auch noch am Fernseher anschauen will, SR überträgt ab 15.30 Uhr live Elversberg gegen Lorient, das letzte richtige Testspiel vor der Bundesliga-Saison.

0: 15.25 Uhr. Der August ist die Zeit der Europameisterschaften. Turnen in Zagreb, Leichtathletik in Birmingham und die Schwimmer in Paris. Gestern gab es Silber und Bronze über 1500 Meter Freistil bei den Frauen. Und wie die heutigen Medaillenchancen für das deutsche Team aussehen, das sagt uns jetzt Christina Graf.
1: Vor allem die Jugend überzeugt am Morgen im Becken von Paris. Erfreulich dabei vor allem die erst 18-jährige Yara Riefstahl über die 200 Meter Schmetterling. Die deutsche Meisterin kommt im Vorlauf nah an ihre persönliche Bestzeit und zieht so ins Halbfinale ein. Genau wie Brustschwimmerin Anna Elend, die über die 50 Meter locker weiterkommt. Und das, obwohl sie Platz 5 von gestern Abend über die 200 Meter Brust noch ganz schön in den Knochen spürt.
2: Die Zeit ist auf jeden Fall wirklich nicht schlecht für den Vorlauf. Wir haben die 50 nicht sonderlich trainiert. Der Speed ist einfach noch nicht ein bisschen da. Das habe ich jetzt auch ein bisschen gemerkt. Aber der Wettkampf ist jetzt auch schon echt lang, also ich bin schon recht müde.
1: Ebenfalls überzeugend der Auftritt von Finn Hammer, der 20-Jährige mit neuer persönlicher Bestzeit über 200 Meter Lagen und erstmals unter den magischen 2 Minuten. Knapp, aber ins Halbfinale schwimmen auch Kai Liam Winkler und Cornelius Jahn über die 100 Meter Rücken.
3: Jetzt am Morgen schon 100 über Bestzeit, bin ich zufrieden mit und ich bin gespannt, was nachher noch geht. Gebe einfach nochmal alles und versuche Spaß zu haben.
1: Medaillenhoffnung sind am Abend dann die 4x200 Meter Mixed-Lagenstaffel, genauso wie Melvin Imudu im Finale über 50 Meter Brust. Und dann blicken alle auf Johannes Liebmann, der frisch gebackene Europameister mit Europarekord über die 800 Meter geht gemeinsam mit Oliver Klemet über die 1500 Freistil an den Start. Und da sind womöglich wieder 2 Medaillen für das deutsche Team drin.

0: Untergang.
1: Singt Annette Lucian um 15.35 Uhr. Und wenn ich hier auf den Fernseher schaue, dann sehe ich, dass es losgeht. Der Trainer steht an der Werbebande und wartet. Vincent Wagner an der Kaiserlinde. Heute letztes entscheidendes Testspiel gegen den französischen Erstligisten Lorient, die SVE. Und gleich wird angepfiffen und vor Ort ist für uns Matthew Genet-Schön.
2: Ja, und in der Sekunde kommt auch der Anpfiff für dieses Testspiel. Wir haben gerade eben noch vor Vincent Wagner nicht nur als Cheftrainer der SV Elversberg, sondern auch als Balljungen gesehen. Der hat nämlich das Spielgerät eben noch schnell eingeworfen und reingebracht. Deswegen kann es jetzt hier auch losgehen. Die SV Elversberg in den schwarz-weißen Heimtrikots von der rechten Seite. Nach links von uns aus gesehen die Gäste aus Lorient, aus der Bretagne. 900 Kilometer entfernt haben sie diesen langen Weg hier noch für ein Kurztrainingslager genutzt. Und jetzt eben auch für ihren letzten Test, bevor die Ligue 1-Saison dann nächste Woche beginnt. Für Les Merlus, die Seehechte aus Frankreich, geht es dann übrigens ins sonnige Nizza. Für die SV Elversberg nächste Woche dann erstmal DFB-Pokal, aber es geht direkt über die rechte Seite los. Noah Darwig schon an der Grundlinie, flankt einmal von der rechten Seite rein, findet aber erstmal keinen Abnehmer. 49 Sekunden hat es gedauert, bis die SV Elversberg schon das erste Mal nach vorne kommt. Es gibt nur drei Änderungen im Vergleich zum vergangenen Testspiel vergangene Woche auf Mallorca. Und unter anderem ist eben David Mokwa, der Stürmer, krank. Der hat ja jetzt auch noch eine Konkurrenz dazu bekommen. Mit Noel Futkoy ist vor einer knappen Stunde ja verkündet worden, dass die SV Elversberg sich den Zweitliga-Torschützenkönig der vergangenen Saison für ein Jahr plus Option auf mehr geangelt hat. Hier erstmal noch 0:0. Knappe Minute ist gespielt zwischen Elversberg und Lorient hier beim Testspiel an der Kaiserlinde.
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0: Ha, ho, he, Hertha BSC, was ist da los in der zweiten Liga? Zweiter Spieltag, zweiter Sieg für die alte Dame Hertha BSC gegen den ersten FC Heidenheim, den Bundesliga-Absteiger, sage und schreibe 4:1, Guido Ringel.
1: Hertha BSC sendet Signale an den Rest der Liga. Habt ihr uns etwa unterschätzt? Nach diesen vielen Abgängen und dem Qualitätsverlust haben wir es geschafft, eine Mannschaft zu basteln, die jetzt auch Heidenheim besiegen kann. 4:1 im Heimspiel bei 33 Grad und hoher Anstrengung lag Hertha nach der ersten Halbzeit schon 3:0 vorne. Treffer von Grönning, Winkler und Seefüg. Aber Heidenheim nach vielen Wechseln im zweiten Durchgang viel präsenter, griffiger, mit einem Konzept und einer Defensivstabilität und Schöppner, der das 1:3 erzielen konnte. Und dann in der Schlussphase auch noch Rot für den Berliner Seefüg nach einer Tätlichkeit. Ellbogencheck. Aber statt dadurch Heidenheim beflügelt wird in den letzten Sekunden, gab es den Konter. Abgeschlossen von Adewumi für Hertha BSC zum Endstand von 4:1 für die Berliner.
0: Ja, die Hertha überrascht, ganz anders der Saisonstart für den VfL Osnabrück. Zweites Spiel, zweite Niederlage zu Hause gegen Magdeburg, 0:3.
2: Dass der 1. FC Magdeburg so eindrucksvoll zurückkommen würde nach der 1:6-Klatsche zum Auftakt gegen Eintracht Braunschweig in der zweiten Liga, das war sicherlich nicht zu erwarten gewesen. Aber die Mannschaft von Patrick Sander hat es geschafft und völlig verdient mit 3:0 gewonnen, auswärts bei Aufsteiger VfL Osnabrück. In der ersten Halbzeit ein bärenstarker Auftritt der Mannschaft aus Sachsen-Anhalt. Neuenberger mit seinem ersten Doppelpack in seiner Zweitligakarriere stellte die Weichen für den 1. FC Magdeburg. In der zweiten Halbzeit Osnabrück dann ein bisschen stärker, ein bisschen mutiger, auch hätte ein Tor verdient gehabt, aber es traf wieder nur der Gast durch Emanuel Ioha in der 69. Minute. Das 0:3 war die Entscheidung. Magdeburg stark, Osnabrück muss sich fragen, wie die Mannschaft so in die zweite Liga reinkommen möchte und sich behaupten will.
0: Und dann noch das 277. Frankenderby. 4:2 ging das aus für den 1. FC Nürnberg gegen Greuther Fürth.

Wir schauen auf die Straßen. A1 Trier Richtung Saarbrücken zwischen Eppelborn und Illingen. Gefahr durch einen defekten PKW im Baustellenbereich zwischen Eppelborn und Illingen.

0: Ja, von wegen Sommerkick. Deutsch-französisches Testspiel heute zwischen Eversberg und Lorient und Mathieu Genischön. Es hat sich was getan, richtig?
1: Jawohl, wir haben den ersten Treffer an der Kaiserlinde und der geht an die SV Eversberg. Tolles Tor, toller Schuss vor allem von Łukasz Poręba, dem polnischen zentralen Mittelfeldspieler der SV Eversberg. Ecke von der rechten Seite und dann unglücklich, sagen wir es mal so, geklärt in Anführungszeichen. Nächste Möglichkeit, David allein von Bogota. Hatte ich schon das 2:0 auf den Lippen, aber so weit war es dann doch nicht. Klasse aufgepasst, da nochmal von einem Innenverteidiger des FC Lorient. Diesmal besser aufgepasst als eben bei diesem 1:0 durch Łukasz Poręba, denn da ging die Kopfball Abwehr genau an die 16-Meter-Kante. Schön zentral titscht er einmal vor Poręba auf und der kann in Ruhe Anlauf nehmen, das Ding Volley reinknallen. Oben links in den Knick, keine Chance für Mvogo. Super Schuss und der Jubel auch sehr, sehr schön. Wirklich, er zuckt da mit den Schultern, grinst da vor sich hin, ja, und drückt den dann einfach rein. Ganz eiskalt, 1:0 für die SV Elversberg. Und bislang auch die Elversberger hier komplett tonangebend. In diese ersten knapp 15 Minuten haben hier das Heft in der Hand. Ich bin ein bisschen verdutzt, auch dass Lorient so spielt und auch dass Elversberg das so haben möchte, dass sie so spielen. Denn ich kann mir nicht vorstellen, dass sie gegen Leverkusen auch eben so viel Ballbesitz haben. Also das stellt dann so ein bisschen diese Sinnhaftigkeit dieses Tests vielleicht in Frage. Trotzdem ein guter Auftritt und einer, der vor allem Selbstvertrauen im Spiel mit dem Ball geben wird.

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1: 16 Uhr. In Ostbelgien, nahe der Grenze zu Deutschland, breitet sich ein Feuer rasant aus. Betroffen ist ein Hochmoor im Naturschutzgebiet Hohes Venn. Von dort berichtet für SR Info Jochen Hilgers.
2: Problem dabei, Glutnester dringen tief in den Torfboden ein und können dort mehrere Wochen weiterglimmen. Mittlerweile brennt es auf 1600 Hektar Fläche. Heute Morgen waren es 800. Das gibt einen Eindruck, wie rasant das Feuer sich ausbreitet. Menschen sind bisher noch nicht zu Schaden gekommen. Da Ortschaften weiter entfernt liegen, waren bisher auch noch keine Evakuierungsmaßnahmen notwendig. Die Verantwortlichen hier haben in verschiedenen Ländern um Unterstützung gebeten. Deutschland und die Niederlande können diese anbieten. Frankreich jedoch nicht, wegen eigener Waldbrände.
1: Nur etwa 30 Kilometer Luftlinie entfernt, in der Eifel, kämpfen Einsatzkräfte weiter gegen den Waldbrand bei Hürtgenwald. Die Feuerwehr zeigte sich heute zufrieden mit dem Verlauf der Löscharbeiten. Ein Teil der Gemeinde bleibt sicherheitshalber evakuiert. In Indonesien haben zwei schwere Erdbeben an einem Tag das Land erschüttert. Am Samstagmorgen Ortszeit hatte die Erde nahe der Floresinsel im Südosten des Landes mit einer Stärke von 7,7 gebebt. Am Abend war es dann zu einem zweiten Erdstoß von der Stärke 6,9 gekommen. Die zweite Naturkatastrophe ereignete sich im Westen Indonesiens nahe der Insel Sumatra. Die Zahl der Todesopfer hat sich mittlerweile auf mindestens 40 Menschen erhöht. Im Süden des Libanon sind bei mehreren Angriffen Israels mindestens 9 Menschen getötet worden. Das meldete das Gesundheitsministerium in Beirut. Die israelische Armee kämpft im Libanon gegen die Terrormiliz Hisbollah. Für SR Info Nina Amin.
3: Bei einem israelischen Luftangriff auf ein Wohnhaus im Südlibanon sind nach Angaben des libanesischen Gesundheitsministeriums mindestens 7 Menschen getötet worden, darunter Kinder und Frauen. Weitere Menschen wurden verletzt. Israels Armee bestätigte den Militäreinsatz nahe der Stadt Ansar. Ziel sei ein Stützpunkt der Hisbollah sowie deren Infrastruktur gewesen. Scharfe Kritik daran kommt vom libanesischen Premierminister Nawaf Salam. Die bei dem Luftangriff Getöteten seien nicht militärische Infrastruktur, Frauen und Kinder keine militärischen Ziele, schrieb Salam auf X. Sollte es militärische Infrastruktur im Libanon geben, dann trage allein der libanesische Staat die Verantwortung, damit umzugehen.
1: In Bexbach ist am Nachmittag ein Kleinflugzeug abgestürzt. Die beiden Insassen wurden dabei leicht verletzt. Der Unfall ereignete sich im Rahmen des Flughafenfests in Bexbach. Der Pilot hat aus bisher ungeklärter Ursache bei der Landung die Kontrolle über seine Maschine verloren. Das motorisierte Ultraleichtflugzeug schlug in einem Blumengarten neben dem Flugplatz ein und kam an einem Baum zum Stehen. Rettungskräfte waren sofort vor Ort, um die beiden Verletzten zu versorgen. In der zweiten Fußball-Bundesliga hat Hertha BSC mit 4:1 gegen Bundesliga-Absteiger Heidenheim gewonnen. Außerdem gab es 2 Auswärtserfolge. Nürnberg gewann das Franken-Derby bei Greuther Fürth mit 4:2 und Magdeburg schlug Osnabrück mit 3:0. Heute Abend um 20.30 Uhr hat der 1. FC Kaiserslautern den Karlsruher SC zu Gast. Das waren die Nachrichten mit Dominik Holl. 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
4: Es ist heiß bei 34 bis 37 Grad, meist trocken, zu vereinzelt sind Schauer oder Gewitter möglich. Der Sonntag, der geht mit vielen Wolken und einzelnen Schauern dann auch los. Im Laufe des Tages bleibt es zunächst aber trocken. Gegen Nachmittag entstehen teilweise auch kräftigere Gewitter. Am Montag eine meist trockene Mischung aus Sonne und mal mehr, mal weniger Wolken. Die Höchstwerte dann nur noch bei 23 bis maximal 27 Grad.
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4: Mit einer Meldung für die A1 Trier in Richtung Saarbrücken zwischen Eppelborn und Illingen ist die Richtungsfahrbahn wegen eines defekten PKWs im Baustellenbereich gesperrt. Fahren Sie dort besonders vorsichtig. Und eine Meldung für den Saar-Pfalz-Kreis. In Bexbach ist die Rathausstraße ab am Gligger in Richtung Grubenstraße wegen eines Feuerwehreinsatzes gesperrt. Soweit die Meldungen. Haben Sie darüber hinaus etwas gesehen? Rufen Sie uns an 0800 700 8000.
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4: Und wir blicken heute auf die Bundesliga vom DSVE. Es gibt das Testspiel gegen Lorient live bei uns in der Sendung. Im Moment steht es 1:0 und wir hören gleich nochmal rein.
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0: 16 Uhr und gleich 8 Minuten hier bei SR3, der Sportarena. Und es wird Zeit, nochmal nach Elversberg zu gehen. Matthew Ginnischön, was ist passiert?
1: Ja, eigentlich hat die SV Elversberg das ganze Ding hier gut im Griff gehabt in diesen ersten jetzt knapp 32 Minuten. Aber vor einer Minute gab es den Ausgleichstreffer für den FC Lorient. Wir haben es hier bei uns auf dem Bildschirm an den Reporterplätzen auch nochmal zu sehen. Das ist stark abseitsverdächtig, aber wir haben hier natürlich keinen Video Assistant Referee bei diesem Testspiel. Der Treffer zählt trotzdem. Gutes Zuspiel trotzdem, ja, aber einen halben Meter wahrscheinlich im Abseits gestartet der Mamadou Koné. Und dann war er allein auf weiter Flur, allein vor Nicolas Christoph. Hat ihn dann schön getunnelt bei diesem Alleingang, also 1:1. Aber ich sag mal so, in der Bundesliga wäre dieser Treffer sehr wahrscheinlich dann zurückgenommen worden. Trotzdem die SV Elversberg hier weiterhin tonangebend. Sehr, sehr viele Möglichkeiten. Auch immer mal wieder aus der Distanz. Da haben wir eben noch Maximilian Rohr sogar aus 55 Metern gehabt. Dazu auch noch Lukas Schnellbacher mal aus 18 Metern. Also immer wieder gute Gefahr von der SV Elversberg. Lorient so ein bisschen, ja, sich wirklich einigelnd, einmauernd. Also wir zweifeln hier so ein bisschen an der Sinnhaftigkeit dieses Tests, wenn man bedenkt, dass eben der erste Spieltag dann gegen Leverkusen ja stattfinden wird. Also wenn sie da so viel Ballbesitz sich ergattern wie heute hier gegen Lorient, dann Hut ab vor diesem Bundesliga-Debüt. Aber soweit ist es ja noch nicht für die SV Elversberg, die ihrerseits getroffen hat durch Vukas Poremba mit einem satten Volley aus 18 Metern in der 13. Minute. Und der Jubel danach, der war dann sowas vom Thema, sagen Sie jetzt nichts, Hildegard, ich mache das einfach mal ganz locker aus der Schulter raus. Volley oben links in den Knick. Deswegen 1:1 nach diesem Ausgleichstreffer von Lorient vor knapp 2 Minuten.
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0: Heute der letzte Test vor der Bundesliga-Saison und vor dem Pokalauftakt nächste Woche. Die SV Elversberg gegen Lorient. Im Moment steht es 1:1 und bei uns gibt es in Kürze die Schlussphase der ersten Halbzeit. Vorher aber schauen wir nochmal auf viele Amateurvereine, für die kommende Woche das größte Spiel ihrer Vereinsgeschichte ansteht. Dann nämlich, wenn die Hauptrunde des DFB-Pokals beginnt. Sportschau-Reporter Christian Michel stellt uns die Kleinen vor, die schon beim Gedanken an ihre prominenten Gegner ganz groß träumen.
1: Eintracht! Ja!
2: Ich glaube, man hat es an unserer Reaktion gesehen. Wir sind mehr als happy. Ich glaube, das ist ein Top-5-Verein, was gerade die Fankultur angeht. Also wir freuen uns auf dieses riesige Highlight.
3: Das Pokalwochenende beginnt am Freitagabend mit einem Freudenschrei vom Niederrhein. Der Fünftligist SC St. Tönis empfängt Eintracht Frankfurt und zieht dafür aus Tönis Forst in die deutlich größere Krefelder Grotenburg um. Da erwartet die Elf aus Tönis Forst selbst das bisher größte Highlight seiner mehr als 100-jährigen Vereinsgeschichte. Ein kleiner Verein, ein riesiger Name und Fans, die noch immer kaum glauben können, was ihnen das Los beschert hat.
4: Wir sind ein kleines Dorf, wir sind 20.000 Einwohner in St. Tönis. Dass wir jetzt gegen so eine Metropole irgendwo Frankfurt spielen dürfen, das ist schon irgendwo besonders. Also hätte man gefragt vor 10 Jahren, dass der SC St. Tönis gegen Eintracht Frankfurt in einem Pflichtspiel irgendwo spielt, da hätte, glaube ich, jeder drüber gelacht.
3: Einen Tag später geht das Pokalmärchen in Bremen weiter. Die SV Hemelingen hat gerade das Double aus Meisterschaft und Landespokal gewonnen. Nun steht der Verein zum zweiten Mal nacheinander in der ersten Hauptrunde. An der Seitenlinie die Brüder Günther und Feyer Tunzel, Söhne kurdischer Einwanderer und seit vielen Jahren Hemelinger aus Leidenschaft. Im vergangenen Jahr gab es ein 0:9 gegen Wolfsburg. Dieses Mal kommt Hannover 96.
5: Überglücklich, das zweite Mal hintereinander mit Hemeling den Landespokal hier gewonnen zu haben, wieder im DFB-Pokal zu vertreten zu sein. Ja, es ist schon Wahnsinn. Also man muss sich wirklich mal wieder zwicken und sagen, ey, tatsächlich.
3: Zwicken mussten sich wohl auch die Spieler des Lüneburger SK Hansa. Im niedersächsischen Landespokalfinale lagen sie zur Pause 0:3 zurück. Dann traf Stürmer Jack Dörr doppelt. Lüneburg rettete sich ins Elfmeterschießen und gewann. Die Belohnung, ein Nordduell gegen Werder Bremen.
6: Pokal ist unbeschreiblich, vor allem jetzt mit dem DFB-Pokal. Ne? Und ich wünsche mir einen guten Gegner auf jeden Fall in der ersten Runde für den DFB-Pokal. Darauf freuen wir uns am meisten.

Und wir schauen noch in die dritte Liga, zweiter Spieltag, mit folgenden Ergebnissen: Würzburg gegen Wiesbaden 4:0, Preußen Münster, Ingolstadt 1:1, Fortuna Köln 1:1 gegen Aachen, Düsseldorf unterliegt 0:2 gegen Hoffenheim, Rot-Weiß Essen gegen Havelse 1:0 und Meppen gegen Groß-Asbach 2:0. Und der erste FCS, der spielt bekanntermaßen morgen erst um 16:30 Uhr in Regensburg gegen Regensburg.

0: Toto in der Sportarena um gleich 16 Uhr und 22 Minuten. Und einer, der kriegt heute wahrscheinlich Kilometergeld, Vincent Wagner, der Trainer der SVE, läuft auf und ab. Warum, Matthew Ginneschön?
1: Ach, weil er das ganz gerne auch mal macht. Also der sammelt wirklich immer wieder Kilometer, Bonusmeilen. Vielleicht kriegt er dazu am Ende der Saison ja immer noch ein bisschen was extra. Wer weiß das schon so genau. Auf jeden Fall ist er ja auch noch jung und fit mit seinen 40 Jahren und kann diese Meter auf jeden Fall noch ab. Er ist immer wieder viel am Dirigieren, am Korrigieren, auch am Applaudieren für gelungene Möglichkeiten. Jetzt ist auch Pause. Es geht mit 1:1 in die Pause. Und jetzt joggt er sogar noch, der Vincent Wagner. Also der hat richtig Luft und das bei 30 Grad. Hat eine attraktive erste Hälfte gesehen, der Vincent Wagner, vor allem von seiner Elf. Sehr viel Ballbesitz. Das überrascht mich tatsächlich ein bisschen, weil ja eigentlich auch getestet wird für die Bundesliga. Und da wird die SV Elversberg wahrscheinlich um jedes Prozent Ballbesitz kämpfen müssen in der kommenden Saison. Dennoch ein guter Test bis hierhin. 1:0 die Führung durch Vukas Poremba nach 13 Minuten mit einem schönen Volley aus 18 Meter zentral nach einer Ecke. Schön oben links in den Winkel geknallt. Ja, diese Weitschüsse generell sehr, sehr häufig zu sehen in dieser ersten Hälfte. Hat auch ein bisschen was mit diesem neuen Ball zu tun, mit dem ja dann auch in der Bundesliga gespielt wird. Man könnte sagen, das Ei ist hart. Also der hat schon mächtig Bums, der flattert auch, der ist unangenehm für die Torhüter. Entsprechend versucht es die SVE immer wieder aus der Distanz. Wenn es mal ins Dribbling im 16er geht, bleiben sie öfter mal hängen. Ja, und einmal gab es eine Szene, da waren sie hinten unaufmerksam. Lorient kontert und macht mit dem Alleingang dann auch zwischen die Beine von Nicolas Christoph. Das 1:1, das eben auch der Pausenstand nach 45 Minuten. Unentschieden in einem Test bei einem perfekten Wetter für ein Saisonauftaktfest. Also, wenn jetzt noch ein paar mehr Tore in der zweiten Hälfte dazukommen, dann war das doch absolut gelungen. Hier in Elversberg nach 45 Minuten 1:1 im Test zwischen der SVE und dem FC Lorient.

0: Black Fuss in der Sportarena, genau um 16.30 Uhr und heute Abend 20.30 Uhr, zweite Liga Südwest Derby, nämlich der 1. FC Kaiserslautern gegen Karlsruhe SC. Insgesamt 69 Partien gab es, davon 26 Siege für den 1. FC Kaiserslautern. Und das Ganze wurde erfasst seit 1956. Jetzt gibt es nochmal Einzelheiten und den Stand vor dem Derby von Stefan Kerstolz.
1: Eines stellt der Kaiserslauterer Abwehrspieler Jakob Rasmussen bereits vor dem mit Sicherheit erneut emotionsgeladenen Südwestduell klar.
2: Am Ende des Tages gibt es auch nur 3 Punkte.
1: Stimmt, doch eine Partie zwischen dem 1. FC Kaiserslautern und dem Karlsruher SC ist mehr als nur ein normales Fußballspiel. Oder FCK-Coach Thorsten Lieberknecht?
3: Das sind emotionale, das sind besondere Spiele, das sind besondere Spiele für die Fanlager, für die jeweilige Region. Und die Bedeutung ist enorm hoch. Und ein Derby ist auch ein Fußballspiel, aber irgendwo auch kein Fußballspiel, sondern es ist ein Derby.
1: Hätten wir das also geklärt, schauen wir auf die Gesamtbilanz. In allen Wettbewerben hat da der FCK die Nase vorn. Von 69 Partien konnten die Pfälzer 26 gewinnen, 16 Spiele gingen bei 27 Unentschieden an die Badener. Und was sagt der neue Karlsruher Coach, der Österreicher Maximilian Senft, zum Thema Südwestderby?
4: Na, das ist schon ein sehr spezielles Spiel. Ich habe auch schon mit dem einen oder anderen Fan sprechen können, weiß, wie wichtig unseren Fans dieses Spiel ist und habe ja auch schon das ein oder andere erzählt bekommen. Also schon große Vorfreude, spezielles Spiel.
1: Bleibt noch die Frage, wie die beiden Teams dieses spezielle Spiel auf dem ausverkauften Betzenberg angehen werden. FCK-Coach Lieberknecht greift ins Fußball-Floskel-Lexikon.
3: Grundsätzlich wollen wir schon in vielen Sachen bei uns bleiben. Das hört sich immer so abgedroschen an, aber es ist so, weil da eben halt auch in der Einfachheit, in dem Fall auch die Klarheit besteht.
1: Kollege Senft glaubt auch auf dem Betzenberg an sein neues Traumduo Wanicek-Broschinski. Der Kapitän bereitete beide Treffer des Neuzugangs vor und an die bedingungslose Unterstützung der KSC-Fans. Erwartet werden weit über 5.000.
4: Mir ist schon bewusst, zum Start wird der schöne Wucht auf uns zukommen, da sind wir auch nicht naiv, dann liegt es an uns, die Stimmung im Stadion zu verändern.
1: Und dann steht einem emotionalen Südwestderby nichts mehr im Wege, glaubt auch Jakob Rasmussen.
2: Das ist eine Riesenvorfreude, klar, das ist volle Hütte, das wird immer geil sein. Abendspiel, klar, wir haben gut angefangen, jetzt müssen wir gut nachlegen und dann werden wir sehen.

0: Wir schauen um 16.40 Uhr ganz kurz auf die Straßen mit einer Meldung für die A8 Luxemburg in Richtung Saarlouis zwischen Schwimmlingen und Merzig. Gefahr durch Gegenstände auf der Fahrbahn. Zwischen Schwimmlingen und Merzig. Gefahr durch Gegenstände. Fahren Sie dort besonders vorsichtig.
1: Die SV Elversberg in der SR3 Sportarena.
0: Heute mit dem letzten ernstzunehmenden Test gegen den französischen Erstligisten FC Lorient aus der Bretagne zur Halbzeit 1-1. Und meine Kollegin Anne Hild, die konnte sich eben im Stadion mit dem Sportdirektor Christian Weber unterhalten und sie hat ihn gefragt, wie zufrieden er denn mit dem Auftritt der Mannschaft ist.
2: Ja, ich glaube, es ist ein Spiel von zwei fußballerisch guten Mannschaften. Beide müssen so ein bisschen dem Wetter Tribut zollen. Man hat gemerkt, dass die eine oder andere Verschnaufpause

0: für das, was auf uns zukommen wird in der Bundesliga. Und dementsprechend haben wir dieses Jahr den einen oder anderen ausgesucht, der auch Champions-League-Qualifikation spielt. Lorient, Gegner, der letztes Jahr eine gute Rolle in der Ligue 1 gespielt hat. Und ich glaube, jetzt so im zweiten Teil der ersten Halbzeit hat man gesehen, dass sie fußballerisch auch wirklich eine sehr gute Mannschaft sind.
1: Wie nah war diese erste Hälfte an dem dran, was Sie auch gegen Leverkusen hier in zwei Wochen zeigen wollen?
0: Ja, ich glaube, zum einen ist ein Testspiel dann immer noch mal ein Unterschied zum Erst-Bundesliga-Spiel. Zum anderen ist es natürlich auch so, dass wir noch nicht ganz final in unseren Abläufen sind. Man hat einige Dinge gesehen, die wir im Training einstudiert haben, die wirklich gut funktioniert haben. Aber es gibt definitiv noch ein bisschen Verbesserungsbedarf und das soll eine Woche vor dem offiziellen Start, soll das auch so sein.
1: Gibt es denn beim Kader jetzt noch Verbesserungsbedarf? Sie haben Noel Futkoy, den Zweitliga-Torschützenkönig der vergangenen Saison, kurz vor dem Spiel noch bekannt gegeben. Ist damit alles abgeschlossen oder sind Sie noch auf der Suche?
0: Ja, wir sind schon noch aktiv. Wir halten Augen und Ohren offen. Ich denke, es ist kein Geheimnis, wenn ich sage, dass Innenverteidigerposition, dass wir da aktuell noch ein bisschen dünn besetzt sind. Da werden wir noch was tun. Und dann wissen wir auch alle, wie der Transfermarkt heutzutage ist. Ich glaube, man sollte auch für alles gewappnet sein.
1: Kann sich da auch beim Thema Abgänge noch was tun?
0: Ja, definitiv. Also es gibt den einen oder anderen Spieler, für den es tendenziell schwer sein wird, auf Bundesliga-Spielzeit zu kommen. Das haben wir sehr, sehr klar und transparent kommuniziert, so wie das bei uns der Fall ist in Elversberg. Und dementsprechend ist das auch durchaus im Bereich des Möglichen.
1: Hier im Rahmen dieses Testspiels findet ja auch dieses Fanfest statt. Wie nehmen Sie denn so die Stimmung rund um den Verein wahr? Ist das alles bundesligareif schon?
0: Ja, ich glaube, wenn man jetzt hinter uns die Tribüne sieht, ist es noch nicht ganz bundesligareif.
1: Das stimmt,
0: aber ich glaube, die Stimmung ist gut. Ist eine Riesenvorfreude da. Das spürt man in der Region bei den Menschen hier. Das spürt man auch bei den Jungs innerhalb der Mannschaft. Also ich glaube, wir fühlen uns relativ gut gewappnet für die Bundesliga. Aber es wird natürlich ein sehr, sehr ambitioniertes Spieljahr für uns. Es wird sehr, sehr schwierig für uns, uns Woche für Woche mit den besten Mannschaften in Deutschland messen zu dürfen. Aber ich glaube, wir haben in der Vergangenheit gezeigt, dass wir zu außergewöhnlichen Dingen imstande sind. Und das ist auch dieses Ziel, verfolgen wir auch dieses Jahr wieder.
2: Anne Hild im Gespräch mit Christian Weber, dem Sportdirektor. Das Interview fand in der Halbzeit statt und mittlerweile wird schon wieder gekippt. Noch nicht lang, aber es ist schon was passiert. Matthew Ginny, schön.
3: Ja, und ihr hört es wahrscheinlich schon noch über die Atmo-Mikrofone, der Treffer für die SV Elversberg zum 2:1. Und das war ein richtig schönes Ding von Noah Davich. Einmal von halb rechts aus 16 Metern ungefähr im 16er. Mal abgezogen mit dem starken Linken, den reingestreichelt unten links ins Eck. Keine Chance für Mvogo im Tor vom FC Lorient. Sehenswerter Start in diese zweite Halbzeit. Und die SV Elversberg führt damit mit 2:1. Zwei Traumtore. Erst Porem in der 13. Minute. Jetzt zu Beginn dieses zweiten Abschnitts Noah Davich 2:1 für die SV Elversberg.

0: Ein ikonisches Saxophon-Solo. Baker Street von Gary Rafferty in der SR3 Sportarena, ja. Und es hat schon wieder etwas gegeben. Ikonisch ist es nicht, aber es ist ein Tor. Matthew Schinnischön.
1: Ja, und die Stimmung ist wieder super an der Kaiserlinde. Die SV Ebersberg kommt da aus der Kabine raus mit Vollgas-Fußball. 3:1. Lukas Schnellbacher. Knips steht goldrichtig. Da, wo ein Knipser eben stehen muss, erst von der rechten Seite, zieht Cole Campbell mit rechts ab. Der Ball geht, klatscht Vollgas flach an den rechten Pfosten, kommt von da aus wieder zurück und spickt quasi ja, aus 3 Metern Torentfernung dann Lukas Schnellbacher mehr oder weniger auf den Fuß. Der ist wahrscheinlich schwerer nicht zu machen, trotzdem steht der Gold richtig und Elversberg führt jetzt mit 3:1 und kommt hier aus der Kabine. Wahnsinn, also wenn wir eben drüber gesprochen haben, wie viele Meter Vincent Wagner da in Durchgang 1 gemacht hat, so viele Meter ungefähr machen die Spieler jetzt extra zu Beginn in diesen ersten knapp 8 Minuten jetzt seit dem Wiederanpfiff. Elversberg führt im Test gegen Lorient mit 3:1 nach jetzt exakt 53 Minuten und 21 Sekunden.

0: Sascha singt It's a Beautiful Day. Das können viele sich auch denken, die heute sich das Testspiel anschauen zwischen Elversberg und Lorient. Denn es steht 3:1, knapp 60 Minuten sind gespielt. Mathieu Genest schön.
1: Ja, und wir haben jetzt die ersten Wechsel auf Seiten der Franzosen. Es gibt auch einen Wechsel im Tor. Da ist ja jetzt zu Ende für Yvan Mvogo. Die haben ja auch noch eine offene Torhüterposition. Im Prinzip zumindest einen offenen Zweikampf um den Stammplatz da bei den Franzosen des FC Lorient. Ansonsten spielt hier vor allem nur die SV Elversberg, führt mit 3:1, das hochverdient. Vor allem nach der Pause ist das komplett Einbahnstraßenfußball und das auch noch in der Hochgeschwindigkeitszone. Also gerade was ein Cole Campbell da alles abfeuert, auch in Sachen Dribblings, ist wirklich vom Allerfeinsten und besonders erwähnenswert. Muss ja auch mal der zweite Sechser genannt werden, der neben Łukasz Poręba, dem Torschützen, steht. Das ist Felix Keitel, gelernter Außenverteidiger. Das Experiment von Vincent Wagner geht hier voll auf. Und deswegen steht es nach einer Stunde 3:1 für die SV Elversberg im Test gegen Lorient.
0: Und wir melden uns natürlich wieder nach den Nachrichten um 5 Uhr.

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1: Um 17 Uhr. Der Einsatz der Rettungskräfte beim Waldbrand in der Eifel zeigt Fortschritte. Wie ein Sprecher der Feuerwehr sagte, sei man sehr zufrieden mit den Löscharbeiten. Gegen Mittag waren zum Teil mehr als 10 Löschhubschrauber in der Luft. Seit Donnerstagnachmittag steht ein etwa 300 Hektar großes Gebiet in Flammen. Eine Gemeinde musste zum Teil evakuiert werden. In Ostbelgien, nahe der deutschen Grenze, hat sich ein Brand im Naturschutzgebiet Hohe Venn stark ausgebreitet. Nach Behördenangaben haben die Flammen in einem Bereich von 1600 Hektar Vegetation zerstört. Zur Unterstützung der Feuerwehr wurden Helfer aus ganz Belgien und Ostdeutschland mobilisiert. Mit einem massiven Sicherheitsaufgebot sollte ein erneuter Ansturm auf die spanische Exklave Ceuta verhindert werden. Hintergrund waren Falschmeldungen über eine angebliche Grenzöffnung, die in sozialen Netzwerken veröffentlicht wurde. Sowohl in Ceuta als auch auf der anderen Seite der Grenze in Marokko waren tausende zusätzliche Sicherheitskräfte eingesetzt worden. Für SR Info Christian Sachsinger.
2: Vor Ceuta haben sich auf der marokkanischen Seite hunderte Migranten versammelt, um einen Weg in die spanische Exklave zu finden. Bei einem Anlauf wurden rund 30 Personen, überwiegend aus Subsahara-Afrika, von marokkanischen Sicherheitskräften aufgegriffen. Wie die Nachrichtenagentur EFE berichtet, hatten viele der Festgenommenen Spitzhacken und andere Werkzeuge bei sich, vermutlich um damit den Grenzzaun besser überwinden zu können. Neben einem starken Militäraufgebot auf marokkanischer Seite gibt es auch in Ceuta massive Vorkehrungen, um einen neuerlichen Ansturm zu verhindern. 3600 spanische Einsatzkräfte sind in Ceuta stationiert, darunter Polizisten, Angehörige der Guardia Civil und Militär.
1: Anhaltende Hitze und Trockenheit sorgen für Ozonbelastung in Teilen des Saarlandes. Im Kreis Saarlouis wurde heute Nachmittag an den Messstellen Dillingen und Bieringen ein kritischer Grenzwert leicht überschritten. Bei mehr als 180 Mikrogramm Ozon pro Kubikmeter empfiehlt das Landesamt für Umwelt- und Arbeitsschutz empfindlichen Menschen, auf größere Anstrengungen oder gar Leistungssport im Freien zu verzichten. Im benachbarten Frankreich gelten wegen der hohen Ozonwerte Einschränkungen auf Schnellstraßen und Autobahnen. Wie der Républicain Lorrain berichtet, wurde die Höchstgeschwindigkeit um 20 Stundenkilometer gedrosselt. Das gilt nicht für Einsatzfahrzeuge, Reisebusse oder den Lastverkehr. In Bexbach ist heute Nachmittag ein motorisiertes Ultraleichtflugzeug abgestürzt. Der Unfall passierte während des Flugplatzfestes und verlief relativ glimpflich. Vor Ort ist SR-Reporter Moritz Grenner.
3: An Bord war der Pilot und eine Frau. Die beiden Insassen wurden vom Rettungsdienst versorgt und sind leicht verletzt. Der Pilot hat aus bisher ungeklärter Ursache bei der Landung die Kontrolle über seine Maschine verloren. Das Ultraleichtflugzeug schlug im Blumengarten neben dem Flugplatz ein und kam an einem Baum zum Stehen. Das Flugzeug ist stark beschädigt. Die Feuerwehr ist mit 3 Einsatzfahrzeugen vor Ort, um ein mögliches Entzünden der abgestürzten Maschine zu verhindern und die Betriebsstoffe abzupumpen.
1: Das Flugzeug gehört nach Angaben des Veranstalters nicht dem Aeroclub Bexbach. Die Spielvereinigung Elversberg hat sich vor dem Start in ihre erste Fußball-Bundesliga-Saison nochmals personell verstärkt. Wie die SVE heute mitteilte, kommt der Frankfurter Noel Futkoy für ein Jahr auf Leihbasis an die Kaiserlinde. Elversberg hat eine anschließende Kaufoption. Futkoy war letzte Saison an Greuther Fürth ausgeliehen und wurde Torschützenkönig in der zweiten Liga. Das waren die Nachrichten mit Dominik Holl. 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
4: 34 Grad in Nonnweiler, 36 in Kirkel und 37 in Saarlouis. Es ist nochmal heiß. Morgen dann viele Wolken, vereinzelt Schauer im Laufe des Tages. Aber zunächst trocken bis zum Nachmittag. Dann kann es auch nochmal örtliche Schauer und Gewitter geben, die punktuell auch mal kräftig ausfallen können.
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4: Derzeit alles gut, keine Meldungen für die Straßen. Wenn Sie trotzdem was gesehen haben, dann können Sie uns das natürlich mitteilen unter der 0800 700 8000.
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4: Und wir blicken natürlich weiterhin auf das letzte wichtige Testspiel der SVE gegen Lorient. Und es ist so viel passiert, nämlich ein Tor ist gefallen. 4:1 steht es mittlerweile, ein Titel, dann erfahren wir mehr.
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0: gute Laune Musik bei SR3 Saarlandwelle. Gloria Umberto Tozzi und gute Laune gibt's auch in Elversberg. 4:1 steht's zwischen der SVE und dem FC Lorient. Ja, was ist da los, Mathieu Genet-Schön?
1: Ja, gute Laune überall. Oben, unten, vorne, hinten, links, rechts. Überall gute Laune rund um die Kaiserlinde. Es ist wirklich beeindruckend, wie die SV Elversberg sich hier präsentiert in diesem Test gegen einen, ja, gegen den Vorjahreszehnten der Ligue 1. Das ist ja nicht irgendeine Laufkundschaft, dieser FC Lorient. Die haben auch richtig gute Kicker da in ihren Reihen. Gerade eben nochmal 4 Stück gewechselt. Jetzt kam noch eine Leihgabe von Bayer Leverkusen rein mit Noah Mbamba, also beim FC Lorient. Der kennt dann eben auch Francis Onyeka ganz gut. Der ist ja eine Leihgabe bei der SV Elversberg, noch aber nicht auf dem Feld. Die SV Elversberg hat auch ein paar Mal gewechselt, unter anderem Maurice Krattenmacher jetzt noch mit dabei und Luca Pfeiffer im Sturmkampf für Lukas Schnellbacher und so weiter und so fort. Amaha Condé hat dann im Zentrum noch Felix Keidel ersetzt, der das sehr, sehr gut gemacht hat als eigentlicher Außenverteidiger. Ja, und das Tor, das 4:1, das fehlt uns ja noch. Ansonsten waren wir eigentlich, glaube ich, überall live mit drauf. Das 4:1, Cole Campbell kurz vor seiner Auswechslung, wunderbar von halb links, 7-8 Meter Torentfernung. Ein Kontakt, der sitzt perfekt und mit dem zweiten schließt er ab unter die Latte. Satter Schuss, voll erwischt, keine Chance für den dann frisch eingewechselten Binguru Kamara. Also die haben gerade noch den Torhüter davor gewechselt, der konnte einem in dem Moment nur leid tun. 4:1 die Führung für die SV Elversberg. Knappe Viertelstunde noch offiziell zu gehen. Wir hatten auch schon eine Trinkpause und jetzt gibt es auch nochmal einen Riesenwechsel. 5 neue kommen da rein, unter anderem Philemon Gereskier, dann eben auch Francis Onyeka ist da mit dabei. Lukas Pinkert, der Kapitän, Nick Mickelson. Also, da ist jetzt Bäumchen wechsel dich an der Seitenlinie der SV Elversberg. Jetzt bekommen alle noch mal ein paar Minuten, denn es geht ja rackzack in Richtung Pflichtspielsaison nächste Woche dann mit dem DFB-Pokal beim MSV Duisburg. Hier aber erstmal der Test gegen Lorient 4:1 nach 74 Minuten.
0: Danke, Mathieu Genet-Schön. Und wir blicken noch auf die Straße A8 Luxemburg Richtung Saarlouis. Zwischen der Moseltalbrücke und Perlborg Gefahr durch eine ungesicherte Unfallstelle.

0: BAP in der Sportarena um 17 Uhr und gleich 18 Minuten. Das Spiel zwischen Elversberg und Lorient läuft. Es steht weiterhin 4:1 und in der Halbzeit hatte meine Kollegin Anne Hild die Möglichkeit, mit einem der Verantwortlichen, nämlich mit Sven Hoffmann, zu sprechen. Und ihn hat sie unter anderem gefragt, wie es denn mit den Tickets aussieht. Das ist ja wegen der Kleinheit des Stadions, insbesondere in Elversberg, sehr schwierig.
1: Ja, diese Saison kann man es eigentlich schon sagen. Es ist gar keine Chance mehr, wenn ich kein Ticket habe. Dementsprechend, wenn wir die Nordtribüne noch im Laufe der Rückrunde fertig bekommen, werden wir dort mit einer Teilöffnung vielleicht agieren können, sodass es vielleicht für die letzten Heimspiele nochmal die Möglichkeit gibt, Erstliga-Fußball hier in der Osafarm-Arena zu sehen.
2: Ja, wie laufen denn die Bauarbeiten? Wann ist die Kaiserlinde fertig?
1: Die Bauarbeiten laufen planmäßig. Wir werden zur Rückrunde den Spielertunnel in die Fertigstellung bekommen. Wir werden den kompletten Medienbereich inklusive Medienplätze auf der Haupttribüne dann im Endeffekt fertiggestellt haben. Und wie gerade eben schon gesagt, vielleicht bekommen wir es im April, Mai hin, noch das ein oder andere Heimspiel unter Teilauslastung hinzubekommen. Aber spätestens vor die Saison, wo auch immer in was von der Liga, 27, 28, werden wir die Möglichkeit haben, die Tribüne hier in die Volllast zu bekommen.
2: Kann das auch erstmal ein Vorteil sein, dass so gestandene Bundesligisten einfach hierher kommen müssen, diese Containerlandschaft sehen, diese fehlende Tribüne auf der einen Seite?
1: Boah, ich weiß nicht, das sind alles Profis, die stehen unten am Platz, die haben ein Ziel, 3 Punkte zu holen, die haben alle sportliche Ziele, die bekommen für jeden Punkt, wo sie holen, auch die entsprechende Honoration. In den letzten Jahren haben wir das für uns immer so als Vorteil gesehen, aber ich glaube, irgendwann sind die Profis auch so darauf eingestellt, dass sie wissen, es ist ein kleines Stadion, es ist ein überschaubares Stadion. Und es geht letztendlich nicht darum, ob noch eine Tribünenseite nicht fertiggestellt ist, sondern da unten als Sieger vom Platz zu gehen.
2: Das sowieso. Wie nehmen Sie denn die Kritik wahr rund um die Bauarbeiten? Da gab es ja jetzt Anwohner, die sich beschwert haben, es soll Wald abgeholzt werden, es sollen noch mehr Parkplätze entstehen, noch mehr Sportplätze auch.
1: Gut, das ist ja zuerst mal eine Gemeindethematik gewesen, die dort initiiert worden ist. Von unserer Seite her steht im Moment nicht im Raum, dort noch in Grünflächen einzugreifen. Wir werden noch weitere Parkplätze erschaffen, aber das ist ein brachliegendes Gelände, das wir dort verfestigen und weitere Parkplätze für uns schaffen. Und an mich dringt dort sehr seltene Kritik heran, weil ich glaube, selbst die Anwohner, die hier 17, 18, 19 Mal dementsprechend, wie weit man auch im Pokal kommt, die freuen sich darauf, dass Elversberg 18, 19 Mal im Jahr national medial wahrgenommen wird. So, wenn es 250 Tage wäre, wäre es vielleicht ein anderer Kritikpunkt, aber nicht bei der Anzahl der Tage.
0: Soweit also der Vizepräsident der SVE, Sven Hoffmann, zur Infrastruktur in und um das Elversberger Stadion. Und gleich gehen wir nochmal zum Spiel gegen den FC Lorient. Im Moment steht es in der 85. Minute 4:1.

0: Mike Oldfield in der Sportarena am Samstag, 17.26 Uhr. Matthew Genischön, wie sieht's aus an der Kaiserlinde?
1: Ja, überpünktlicher Schlusspfiff und das trotz zweier Trinkpausen. Wir sind schon fertig und zwar seit knapp 20 Sekunden hat der Schiedsrichter hier abgepfiffen. 4:1 der Endstand am Ende für die SV Elbersberg gegen den 10. der Ligue 1 der vergangenen Saison gegen den FC Lorient. Es war ein sehr gelungener Test, ein sehr, sehr starker Test von der SV Elbersberg. Sehr viel Ballbesitz, sehr viel Spielwitz, nur wenige Situationen, wo es hinten mal irgendwie brenzlig wurde. Aber, und das muss man eben auch sagen, mit dem Blick auf dieses allererste Bundesliga-Jahr dieser SV Elbersberg. Die Gegner werden es ja wahrscheinlich nicht ganz so leicht machen, den Ball in den eigenen Reihen zu behalten. Also so gesehen, wer weiß, wie aussagekräftig dieser Test dann wirklich ist, wenn es in 2 Wochen mit der Bundesliga losgeht. Trotzdem, Selbstvertrauen hat die Mannschaft von Vincent Wagner hier auf jeden Fall getankt. Der perfekte Abschluss für ein Fußballfest, das es ja eben auch schon als Saisoneröffnungsfest vorher gab. Und damit ist dieser letzte Generalprobe, dieser letzte Härtetest vor der neuen Saison geschafft. Geht zu Ende mit dem 4:1 für die SV Elbersberg im Testspiel gegen den französischen Erstligisten, den FC Lorient.
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1: Um 17 Uhr und gleich 32 Minuten mit einer Meldung für die A8 Luxemburg Richtung Saarlouis zwischen der Moseltalbrücke und Perlborg. Behinderungen nach einem Unfall. Und auf der A6 Mannheim Richtung Saarbrücken in Höhe Grumbachtalbrücke ist offensichtlich nichts. Da fehlt die Hälfte der Meldung. Also insofern bleibt es bei dieser einen Meldung. Wenn Sie weitere Straßenbehinderungen gesehen haben, dann melden Sie die uns 0800 700 8000.
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Und wir haben eine Meldung. Vorsicht im Landkreis Neunkirchen. Zwischen Fürth und Ottweiler Gefahr durch ein totes Tier auf der Fahrbahn. Zwischen Fürth und Ottweiler fahren Sie dort besonders vorsichtig.

0: Olympiasiegerin von Paris und seit gestern zum dritten Mal Mehrkampf-Weltmeisterin in der rhythmischen Sportgymnastik. Darja Vavolomeev ist der Superstar bei der WM in der Frankfurter Festhalle. Martina Knief, sie kann und sie will aber noch mehr Medaillen gewinnen.
1: Genau, und beides ganz deutlich ein Ja mit Ausrufezeichen. Sie hat heute ja einen Ruhetag. Sie hat gestern uns ins ARD-Mikrofon nach ihrem Mehrkampfsieg gesagt, ich werde erstmal trainieren, weil sie möchte eben morgen noch in 3 von 4 Gerätefinals wird sie nochmal antreten mit dem Reifen, mit dem Ball und mit dem Band. Ausgerechnet mit den Keulen, wo sie gestern die bisher beste Kür dieser Weltmeisterschaft gezeigt hat, hatte sie sich nicht für das Finale qualifiziert. Das wurmt sie, aber sie hat durchaus die Chance, nochmal dreimal um die Medaillen, dreimal um Gold zu turnen morgen.
0: WM im eigenen Land mit einer Olympiasiegerin, mit einer mehrfachen Weltmeisterin, mehr geht eigentlich nicht. Wie ist denn die WM in Frankfurt?
1: Toll, grandios. Atemberaubend. Es ist die erste Weltmeisterschaft in einer olympischen Disziplin in Frankfurt überhaupt. Die Halle ist ausverkauft. So etwa 4.500 gehen in die Festhalle bei dieser Veranstaltung hinein. Natürlich hier aus dem Frankfurter Umland. Viele Mädchen sieht man, wenn man mit der Bahn hierher kommt, die alle so einen Dutt in den Haaren haben wie die Gymnastinnen selber, weil sie alle Nachwuchsgymnastinnen sind. Die Spanierinnen, die auch die Gruppenwertung anführen, traditionell in der Gruppe sehr stark, haben sehr viele Fans dabei, auch Portugal. Und es werden alle angefeuert. Das ist so eine wunderschöne Stimmung. Es sagte gestern ein Kollege nach dem Mehrkampffinale, irgendwie ist das eine Stimmung wie bei einem Taylor Swift-Konzert. Das ist so ein bisschen kreischen, so ein bisschen, es muss jetzt raus. Und alle Gymnastinnen werden hier begleitet. Die Höchstleistungen, egal wer sie bringt, egal welche Gruppe heute sie zeigt, die wird bejubelt. Und das ist das Schöne an diesem Sport.
0: Also tolle Stimmung bei der Weltmeisterschaft der rhythmischen Sportgymnastik in der Frankfurter Festhalle.

0: Schalter.
1: Bosse und das Ende der Einsamkeit. Und wir blicken nochmal auf die Turn-EM, die ist in Zagreb und da hat es 2 Medaillen für deutsche Turner gegeben.
2: Sie konnte ihr Glück kaum fassen. Helen Keveritsch bejubelte ausgelassen ihren ersten internationalen Titel. Die Turnerin aus Stuttgart zeigte wie schon in der Qualifikation eine nahezu perfekte Leistung am Stufenbarren und holte sich verdient den EM-Titel an ihrem Paradegerät. Nach fast einjähriger Verletzungspause ist die 18-Jährige nach den deutschen Meisterschaften auch bei den Europameisterschaften in Zagreb in Topverfassung. Rang 2 ging an die Italienerin Elisa Iorio vor ihrer Teamkollegin Giulia Perotti. Die 2. Medaille für die DTB-Riege ertonte eine ebenfalls starke Carina Schönmeier am Sprung. Die Titelverteidigerin aus Bremen musste sich diesmal aber mit Silber zufrieden geben. Angelina Melnikova, die Russin, die unter neutraler Flagge startet, holte sich erwartungsgemäß den Titel in der kroatischen Hauptstadt. Morgen starten die deutschen Turnerinnen noch zum Abschluss der EM im Teamfinale.

0: How do you do? Fine. Thank you. Das werden sich auch die Spieler der SVE gedacht haben. Heute das letzte ernstzunehmende Testspiel gegen den FC Lorient. Ein klarer Sieg 4:1 und danach war Maximilian Rohr sehr zufrieden.
1: Sehr, sehr gut. Es ist wieder mal schön, ein Spiel zu Hause zu bestreiten gegen eine unfassbar gute Mannschaft. Ich glaube, dass wir es sehr, sehr gut gemacht haben, dass es ein verdienter Sieg war und dass die Fans sich auf was freuen können.
0: Und damit entlasse ich Sie am Mikrofon. Die letzten 3 Stunden war Uli Haug. Ich wünsche Ihnen einen schönen Abend. Tschüss, machen Sie es gut. Yeah.

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1: 18 Uhr. Im nördlichen Saarland kommt es zur Stunde zu erheblichen Rauchentwicklungen. Nach Angaben des Brandinspekteurs des Landkreises St. Wendel-Schäfer handelt es sich dabei nicht um die Folgen eines großen Brandereignisses im Saarland. Die Bevölkerung wird gebeten, Ruhe zu bewahren und die Telefone der Polizei, Leitstellen und Feuerwehren nicht zu blockieren. Schäfer betonte, es bestehe keinerlei Gefahr. Es wird vermutet, dass eine besondere Wetterlage die Rauchschwaden aus den Großbrandgebieten von Hürtgenwald in Nordrhein-Westfalen und möglicherweise aus dem ostbelgischen Naturschutzgebiet Hohes Venn ins Saarland treibt. Die Gewerkschaft Verdi dringt darauf, Pflegeeinrichtungen besser für Hitzeperioden zu wappnen. Bundesvorstandsmitglied Bühler sagte, Temperaturen von bis zu 45 Grad in einigen Pflegeheimen seien für Beschäftigte unerträglich. Für Heimbewohner könnten sie lebensgefährlich sein. Bund und Länder müssten ein Sofortprogramm auflegen. Sie seien gefordert, in Hitzeschutz und energetische Sanierungen zu investieren. Für SR Info Jan Zimmermann.
2: Hintergrund ist eine Befragung von rund 320 Pflegekräften und anderen Beschäftigten in Pflegeeinrichtungen in den vergangenen Wochen. Sie waren aufgefordert, regelmäßig die Temperaturen in ihren Einrichtungen zu erfassen. Das Ergebnis? Fast 41% der Beschäftigten, die Temperaturen gemessen haben, haben mindestens einen Wert über 30 Grad gemeldet. Rund 13% mindestens einen über 35 Grad. In manchen Heimen ist es in der Spitze sogar bis zu 45 Grad heiß geworden. Auch Intensivmediziner fordern einen verbindlichen nationalen Hitzeschutzplan. Kaum eine Notaufnahme sei klimatisiert.
1: Die Befürchtungen eines neuen Migrantenansturms auf die spanische Nordafrika-Exklave Ceuta haben sich zunächst nicht bestätigt. Trotz Aufrufen in sozialen Netzwerken zu einer Wiederholung eines massenhaften Grenzübertritts war die Lage zunächst den ganzen Tag über ruhig. Spanien und vor allem Marokko hatten ihre Sicherheitsvorkehrungen im Vorfeld deutlich verstärkt. Damit wollten die Behörden in beiden Ländern verhindern, dass sich die Ereignisse von Ende Juli wiederholen, als nach verschiedenen Schätzungen bis zu 80.000 Migranten nach Ceuta gelangten. Die Saarbahn bereitet sich auf weitere Streiks der Lokführergewerkschaft GDL vor. Wie das Unternehmen ankündigte, werde man in jedem Fall Ersatzbusse sowie einen eingeschränkten Zugverkehr zwischen Saargemünd und Riegelsberg Süd anbieten. Sollte die GDL nicht streiken, werden die Bahnen regulär fahren. Wegen der unklaren Lage empfiehlt die Saarbahn ihren Kunden, sich vor Fahrtantritt über die Saarfahrplan-App zu informieren. Das Ersatzkonzept gilt für morgen sowie die kommende Woche. Die Gewerkschaft der Lokführer hatte angekündigt, sowohl am morgigen Sonntag als auch am Montag zu streiken. Einen genauen Zeitplan zu den Streiks gibt es bislang nicht. Turnerin Helen Kevric hat bei der Europameisterschaft in Zagreb Gold geholt. Die 18-jährige Stuttgarterin zeigte am Stufenbarren den besten Vortrag und sicherte sich damit Platz 1. Florian Winkler.
3: Eine starke Leistung zeigte auch Carina Schönmeier am Sprung. Die Titelverteidigerin aus Bremen musste sich aber diesmal an ihrem Paradegerät mit Silber zufrieden geben. Glücklich war Pauline Schäfer-Betz über ihr Ergebnis am Schwebebalken. Die Cottbusserin, nach einer Hüft-OP doch noch rechtzeitig fit geworden, wurde am Ende Vierte und komplettierte damit das gute Ergebnis der DTB-Riege bei diesen Gerätefinals. Zum Abschluss der EM treten die Turnerinnen am Sonntag noch im Teamfinale an.
1: Das waren die Nachrichten mit René Jacqueline Möhler. 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
4: Der Tag endet trocken, freundlich und heiß. Temperaturen noch dicke um die 35 Grad. Die Nacht wird vielerorts wieder tropisch, 18 bis 21 Grad. Morgen startet es wolkig, einzelne Schauer sind möglich, aber es gibt viele Orte, wo es trocken bleibt, bis 31 Grad heiß wird. Montag oft freundlich bis 27 Grad und wir bleiben unter der 30 Grad Marke nächste Woche.
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4: A6 Richtung Saarbrücken zwischen dem Dreieck Kaiserslautern und Einsiedlerhof, ein Liegenbleiber in der Baustelle. Die rechte Spur ist gesperrt und ansonsten kommen Sie gut an. Es ist 18.04 Uhr.
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4: Im Studio ist Christian Job mit Live-Aufnahmen, die bei uns hier aufgenommen wurden. Unsere wunderbare Reihe Echt Live. Und Reinhard Fendrich hat gesagt, Live-Aufnahmen sind immer was Besonderes, weil das Adrenalin auf der Bühne kommt dazu und die direkte Reaktion des Publikums. 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Ein Freund der Saarlandwelle hat im Januar 25 bei uns zu seiner großen Jubiläumstournee angestimmt und zum ersten Mal dieses Programm gespielt. Im Studio 1. 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

Einen wunderschönen guten Abend in Saarbrücken. Herzlich willkommen. Vielen Dank für diesen herzlichen Empfang. Es ist uns eine sehr, sehr große Freude, dass wir heute hier sein dürfen. Es war alles nicht so richtig geplant, nicht? Wie Sie vielleicht wissen. Wir gehen auf eine sehr, sehr lange Tournee. Ab April 50 Konzerte. Das ist ziemlich sportlich. Nicht? Und als ich so den Tourplan gesehen habe, habe ich gesagt, und wo ist das Saarland? Hat der Veranstalter gesagt, wie Saarland? Na, das Saarland, das kleine Land mit dem guten Essen und den netten Menschen. Warum spielen wir dort nicht? Hat er gesagt, na, das haben wir. So, sag ich, das geht überhaupt nicht. Und das war wirklich so. Ich habe gesagt, wir haben unsere Freunde angerufen vom Saarländischen Rundfunk. Haben gesagt, wie ist denn das? Könnte man da vielleicht ein kleines Konzert geben? Hat sofort geklappt, jetzt sind wir da. Das ist nicht schön. Mein 45 Jahre Bühne, das ist schon, ja, das ist schon ein Zeitraum. Lustig ist einer gekommen und hat gesagt, bitte nicht zu laut spielen, da sitzen auch ältere Menschen drin. Aber ich sage, wie älter? Sie meinen Sie so um die 70? Ich sage, ja, genau um die 70. Vielen Dank, habe ich gesagt, wir werden leise spielen, obwohl wir in unserer Jugend als allererstes laut waren. Wir haben sehr viele Lieder mitgebracht, auch einige neue, dazu kommen wir später, aber ich möchte mit einem Lied beginnen, das für mich sozusagen das Mantra der letzten 40 Jahre war.

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Vielen Dank. Man sagt oft in Interviews zu mir, Sie haben ja sehr viele Hits geschrieben. Und da muss ich immer sagen, ich habe Lieder geschrieben. Die Hits hat immer nur das Publikum gemacht. Es sind oft Lieder gewesen, da habe ich mir gedacht, naja, wird schon irgendwie werden. Und dann plötzlich ist das explodiert. Aber das ist zum Beispiel ein politisches Lied, was er gar nicht so gern gehört, weil bei Politik, das ist so wie ein bitteres Runterschlucken. Dass ein politisches Lied zu einem Evergreen geworden ist, das ist ganz außergewöhnlich. Und das liegt daran, dass die Wirtschaft zwar stottert, aber die Korruption immer noch blöd. Und deswegen ist ein Evergreen geworden. Der Tango. Corrupti.

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Vielen Dank. So, nach dieser Aufwärmphase würden wir Ihnen gern ein paar Kostproben aus meinem neuen Album Wimpernschlag vorspielen. Es ist immer ein sehr aufregender Moment für einen Künstler, wenn er das erste Mal ein Lied vorspielt. Das kann oft über Leben und Tod des Liedes entscheiden. Papier kaputt oder nicht, wenn man da ein Lied vorspielt und der Gegenüber macht, naja, ja. Meine ersten Lieder habe ich meinen Eltern vorgespielt. Meine Mutter hat alles toll gefunden. Meinem Vater hat nichts gefallen. Er hat immer gesagt, das ist eine brotlose Kunst. Noch bei seinem 90. Geburtstag hat er zu mir gesagt, dieser Beruf hat keine Zukunft. Habe ich gesagt, Papa, ich bin jetzt 60. Welche Zukunft meinst du? Meine Eltern sind schon lange tot und ich habe heute die Gelegenheit, ihnen ein paar Lieder aus meinem neuen Album vorzuspielen. Ich sage den Leuten immer, schreib's doch mal wieder was Lustiges. Das ist in Zeiten wie diesen gar nicht so einfach. Aber es gibt Dinge, da kann man sich in den Humor retten. Besonders wenn man mit dem Wahnsinn des Alltags konfrontiert ist. Ich weiß nicht, wenn Sie, besonders in der Corona-Zeit war das so, wenn Sie auf einem Amt anrufen, Sie enden sicher in einer Warteschleife. Wenn Sie bei Regen ein Taxi bestellen, Sie sind in einer Warteschleife. Was das für verlorene Lebenszeit ist. Und ich flüchte mich da immer in den Humor, um in diesen Wahnsinn nicht zu verfallen.

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0: 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Reinhard Fendrich live. Bei uns hat er gespielt und dann ging es auf große Tournee. Jetzt auf großes Open Air und dieses 45 in der Jahreszahl. Ein tolles Live-Doppelalbum mittlerweile. Mit mehr Titeln als jetzt in dieser halben Stunde.
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0: Ist trocken und heiß. Immer noch Temperaturen dicke über 30 Grad. Es kommt mittlerweile im gesamten Saarland zu vermehrtem Rauchaufkommen. Die Feuerwehr bittet Betriebe, Seniorenheime, Krankenhäuser vor allem mit Klimaanlagen, diese auszuschalten. Und darüber hinaus besteht keine Gefahr. Es ist ein Wetterphänomen. Es ist kein Brand hier bei uns direkt in der Region. Der Rauch zieht aus Belgien Richtung Süden und dann ins Saarland. Wissen Sie Bescheid? Stinkt ein bisschen, ist aber nicht weiter gefährlich.
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0: So, wir haben einen Blitzer und zwar auf der A6 Richtung Saarbrücken an der Grumbachtalbrücke. Kommen Sie gut an und live geht's weiter.
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0: 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Mit Christian Job und Menschen am Klavier, Rockstars wie Elton John, Billy Joel, Barry Manilow oder bei uns auch Udo Jürgens. Unter den Frauen gibt es nur wenige. Eine aus Amerika gilt als der härteste Anschlag mit blonden Haaren. Shai Coltrane war auch bei uns im Studio 1 auf dem Heilberg und das ist schon über 15 Jahre her. Aber ein Auftritt unvergessen und jetzt zu hören.

Danke schön. Es tut mir leid, dass ich trinken von einer Flasche, aber das ist Rock'n'Roll so.

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1: 19 Uhr. Über dem gesamten Saarland kommt es derzeit zu erheblichen Rauchentwicklungen und Brandgeruch. Nach Angaben des Brandinspekteurs des Landkreises St. Wendel-Schäfer handelt es sich dabei nicht um einen Großbrand. Es bestehe keinerlei Gefahr für die Bevölkerung. Sicherheitshalber sollten Klimaanlagen ausgeschaltet werden. Das Innenministerium appelliert an die Menschen im Saarland, die Telefonleitungen zu Polizeileitstellen und Feuerwehren nicht zu blockieren und Ruhe zu bewahren. Eine besondere Wetterlage sorgt momentan dafür, dass die Rauchwolken aus den Großbrandgebieten von Hürtgenwald in Nordrhein-Westfalen und dem belgischen Naturschutzgebiet Hohes Venn nahe der deutschen Grenze bis ins Saarland gelangen. Im Süden des Libanon sind bei mehreren Angriffen Israels mindestens 9 Menschen gestorben. Das meldet das Gesundheitsministerium in Beirut. Die israelische Armee kämpft im Libanon gegen die Terrormiliz Hisbollah. Nina Amin.
2: Bei einem israelischen Luftangriff auf ein Wohnhaus im Südlibanon sind nach Angaben des libanesischen Gesundheitsministeriums mindestens 7 Menschen getötet worden, darunter Kinder und Frauen. Weitere Menschen wurden verletzt. Israels Armee bestätigte den Militäreinsatz nahe der Stadt Ansar. Ziel sei ein Stützpunkt der Hisbollah sowie deren Infrastruktur gewesen. Scharfe Kritik daran kommt vom libanesischen Premierminister Nawaf Salam. Die bei dem Luftangriff Getöteten seien nicht militärische Infrastruktur, Frauen und Kinder, keine militärischen Ziele, schrieb Salam auf X. Sollte es militärische Infrastruktur im Libanon geben, dann trage allein der libanesische Staat die Verantwortung, damit umzugehen.
1: Die Jusos an der Saar haben einen neuen Landesvorsitzenden gewählt. Der 24-jährige Timi Schüssler wurde mit gut 82% auf einer Landeskonferenz vom SPD-Nachwuchs gewählt. In seiner Bewerbungsrede erklärte er sich für mehr soziale Gerechtigkeit und Umverteilung sowie gegen einen politischen Rechtsruck auch in seiner eigenen Partei einsetzen zu wollen. In Bexbach hat es am späten Vormittag in einem Mehrfamilienhaus gebrannt. Wie die Polizei dem SR mitteilte, war das Feuer im hinteren Bereich ausgebrochen. 4 Personen konnten sich den Angaben nach selbst in Sicherheit bringen. In einem Fall bestand Verdacht auf Rauchgasvergiftung. Die Polizei spricht von einem nicht unerheblichen Schaden am Haus. Zurzeit wird vor Ort nach der Brandursache gesucht. Das waren die Nachrichten mit René Jacqueline Möhler. 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
3: Der Tag endet trocken und freundlich und das bei Werten über 30 Grad. Jetzt ist so ein komischer Rauch reingezogen. In den Nachrichten gehört, es brennt in Belgien und NRW und die Wetterlage bläst es hier rein. Ist ungefährlich.
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3: Auf der A620 Richtung Saarlouis zwischen St. Arnual und der Bismarckbrücke ein Liegenbleiber und Vorsicht, Gefahr durch und für Menschen an der Autobahn. Einen Blitzer haben wir gesehen, die A6 Richtung Saarbrücken an der Grumbachtalbrücke. 19:03 Uhr.
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3: 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Mit Christian Job und immer stimmungsvoll bei uns im Studio 1 hier auf dem Hallberg. Aber manchmal geht es auch und ging es zu besonderen Orten, nämlich nach Orscholz an den Baumwipfelfahrt an der Saarschleife. Heinz-Rudolf Kunze hat gesagt, da spiele ich und sieht dann den großen Turm und sagt, Freunde, schwindelfrei bin ich nicht, ich spiele gern, aber bitte Erdgeschoss. Haben wir dort aufgebaut. Es war ein klasse Abend mit dem Heinz 2018.

Na gut, ich sage, ich darf noch einen. Ich war mal vor ungefähr, weiß nicht, 15 Jahren in dem schönen Land Brandenburg, in der schönen Stadt Brandenburg unterwegs mit dem Auto und musste tanken. Und der Tankmann sieht mich, schießt raus aus seinem Kabuff, zeigt mit nacktem Finger auf mich und kräht: Herbert Grönemeyer! Ich, leicht um Fassung ringend, nicht ganz. Er kratzt sich am Kopf, grübelt und legt nach: Dein ist mein ganzes Herz. Ich, erleichtert: Stimmt. Daraufhin er: Dann sind Sie Herbert Grönemeyer.

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1: Heinz Rudolf Kunze, echt live am besonderen Ort, am Baumwipfelpfad in Orscholz. Dankeschön. 2018. Bitteschön, Heinz.
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1: Da müssen wir zwei, drei Worte mehr verlieren. Und zwar ein Wetterphänomen. Im nahezu gesamten Saarland ist Rauch reingezogen. Es stinkt, ist aber ungefährlich, denn die Brände dazu gibt es in Belgien und in der nordrhein-westfälischen Eifel. Irgendwie zieht's rein. Bitte Fenster und Türen geschlossen halten, Klimaanlagen ausschalten und bitte die Notrufnummern frei halten. Alles ist bekannt. Kein Notruf anrufen. Bitte diese Kanäle offen halten. Ansonsten zieht es hoffentlich bald wieder weg. Bei Temperaturen jetzt noch über 30 Grad. Heute Nacht vielerorts tropisch, 18 bis 21 Grad. Auch morgen wolkig, vielleicht einzelne Schauer. Aber es gibt wieder viele Orte, wo es trocken bleibt, bis 31 Grad.
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1: Die A620 Richtung Saarlouis zwischen Saarbrücken St. Arnual und der Bismarckbrücke ein Liegenbleiber. Bitte Vorsicht. Die A623 Richtung Friedrichsthal zwischen Saarbrücken-Ludwigsberg und Herrensohe ein Liegenbleiber. Und da ist momentan gesperrt, steht da. Okay. B268 an der Westspangenbrücke in Saarbrücken. Behinderungen nach einem Unfall. Oberbexbach, die obere Hochstraße im Burfeld, beide Richtungen nach einem Unfall gesperrt und wo Autoradios jetzt an sind. Nochmal Brände in Belgien und Nordrhein-Westfalen, große Rauchentwicklung und Wetterphänomen. Es zieht rein bis ins Saarland, besteht keine Gefahr. Bitte Fenster und Türen zuhalten und die Notrufnummern freihalten. Es besteht keine akute Gefahr.
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1: Einen haben wir noch aus dem Studio 1 hier bei uns aus dem Januar. Marcel Adam, der Chansonnier aus der Region, ist aufgebrochen zu seiner Abschiedstournee. Und der erste Auftritt fand hier bei uns statt. Und los.
3: Dann machen wir jetzt mal Jolie Voyageuse. Das ist ein Lied, das ich geschrieben habe. Mein erster Wohnsitz in Saarbrücken, also nicht offiziell, bei einer Freundin war am Eschberg. Und das war eine ganz liebe Freundin. Wir sind auch immer noch befreundet. Sie ist gern gereist, durch die Welt gereist. War eine hübsche Frau und ja, wie das so ist, irgendwann war sie mal mit einer Freundin in Mallorca und in Mallorca gibt's diese tollen Hotelmanager immer, ne, die immer so picobello aussehen, ne, und die sich bei den neuen Bus, der ankommt, die hübscheste Frau raussuchen. Jo, und so war's dann auch bei der Gabi. Die ist dann ein paar Wochen später, ohne mir Bescheid zu sagen, nochmal hingereist, ne, und hat mir einen Zettel gelassen, da stand drauf: Lumpi, Lumpi, Lumpilein, du bist nur ein Meilenstein. Also Frauen können schon brutal sein. Ne? Ne? Ich habe auch ein Lied drüber geschrieben, aber bei meinem anderen Lied, das heißt La Première Femme, auf irgendeiner älteren CD, habe ich weitergeschrieben: Lumpi, Lumpi, Lumpilein, du bist nur ein Meilenstein auf meiner Suche nach der großen Liebe. Lumpi, Lumpi, Lumpilein, du bleibst sowieso allein, du liebst nur dich und mich gelegentlich. Und dann kommt La Première Femme. So, und dann habe ich das Lied geschrieben, Lumpilein, und habe das Da-Lied auch geschrieben, Ma Jolie Voyageuse, meine hübsche Reisende.

Merci. So, und dann hab ich, war ich ganz lieb heute. Habt ihr gemerkt, ich war nicht frech. Ne? Ich hab, sonst erzähle ich ja immer ganz schlimme Geschichten. Heute habe ich mich zurückgehalten. Wir sind hier in einem noblen Haus. Darf ich eine kleine Geschichte erzählen? Es ist, ein Witz, sehr philosophisch. Sehr philosophisch. Versteht nicht jeder direkt. Ne? Aber euch traue ich das zu. Das ist eine Dame, die sitzt im Zug neben einem Mann und sie spricht ihn an. Die sagt zu ihm, singen Sie gerne. Und dann sagt er, eigentlich nicht, aber ja doch, wenn ich dusche, wenn ich unter der Dusche stehe. Oh, und dann kommt das kalte und warme Wasser runter und ich putze mich da überall. Da singe ich Sierra Madre und Schatzilein und alles, was mir einfällt. Dann singe ich schon. Da sagt er zu der Frau, warum fragen Sie? Dann sagt sie, Sie sollten öfters singen. Okay. Ihr Lieben, merci, dass ihr gekommen seid. Ihr habt die Privilegierte, weil so viele wollten kommen und der Rundfunk hat es da nicht leicht gehabt da mit der Auswahl und mit den Gewinnern und sowas. Ich habe so viele Anrufe wie nie bekommen. Marcel, kannst du nichts tun? Ich würde, aber irgendein, es geht nicht mehr. Ne? Wenn es nicht geht, geht's nicht. Und ich bin froh, dass der SR das alles so geregelt hat. Das letzte Lied kennt ihr alle. Das werde ich spielen bis zum letzten Tag. Ne? Und ja?

0: Das nächste Lied, das wir jetzt noch spielen, das ist im Original von Robert Zimmermann. Wer kennt den?
1: Bob Dylan.
0: Und Hugo Frey hat früher in Frankreich ein ganzes Bob Dylan-Album auf Französisch gemacht. Und er hat auch in diesem Album ein Lied gemacht, das heißt La Fille du Nord, das Mädchen aus dem Norden. Auf Englisch kann es kaum jemand besser aussprechen wie mein Vater.
1: Ja, die Band hat immer die Hoffnung, dass ich mich da blamiere, weil ich habe ja noch ein intelligentes Abitur gemacht mit Griechisch, Lateinisch, Literatur und Philosophie. Ja, ja, das merkt man mir ja auch an, ne? Und ja, ich lese jetzt in der Deutschen Zeitung, die Kinder müssen nicht mehr dividieren lernen. Ne? Das ist ja doch verrückt, ne? Und ich weiß nicht mehr, in welche Region in Deutschland, dann lesen sie jetzt Goethe in der Einfache. Du weißt, was ich meine, ne? Also nicht mehr kompliziert, ne? Also ganz, das finde ich zum Kotzen, ne? Also man erzieht dumme Leute. Statt das Gegenteil, ne? Ja, aber boah, du willst noch was sagen zu dem Lied? Ich wollte es auf Englisch sagen, ja. Also ich kann auf Englisch nur zwei Sätze. Das ist, yes, my sister is not a boy. Und das da Lied, the girl from the northern country. Hat doch jeder verstanden. Sicher mal.
0: Ja, und wie das so oft ist bei Bob Dylan, man merkt erst, wie schön die Lieder sind, wenn er sie selbst nicht singt.
1: Das stimmt.
0: Obwohl es ganz tolle Lieder sind, aber wenn es Adele singt, dann ist es nochmal was anderes. Und dieses Lied ist ein bisschen, weil das Mädchen aus dem Norden, eine Hommage für meine Mama, die ist auch hier, und weil sie kommt aus dem Norden, ja, vom Saarland. Und ja. Also wenn es bei uns anfängt zu schneien, dann
1: haben die schon
0: 20 Zentimeter.
1: Ja, kommst du, ja. Ottweiler Berg, nehme ich hoch, nehme ich runter. Ja. Okay.

OK? Merci. Ja, mit dem nächsten Lied verabschieden wir uns dann definitiv. Es hat riesig Spaß gemacht. Wir haben uns auch riesig gefreut hier um die ganze Sache. Wir haben auch sehr viel Werbung gekriegt. Das ist auch der Vorteil, natürlich, wenn man hier spielen kann, weil ich bin von so vielen Leuten angesprochen wurde. Und das ist schön. Das ist ein guter Anfang. Und deswegen noch ein Lied, das auch oft gewünscht wird.

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1: 20 Uhr. Trotz des derzeitigen Brandgeruchs im gesamten Saarland besteht keine Gefahr für die Bevölkerung. Darauf weist der Brandinspekteur des Landkreises St. Wendel Schäfer hin. Demnach handelt es sich um Rauch aus dem Großbrandgebiet in Belgien, der wegen einer besonderen Wetterlage in Richtung Saarland zieht. Wie lange diese Lage noch anhält, ist laut Schäfer noch nicht einzuschätzen. Die Bevölkerung wird gebeten, die Telefonleitungen zu Polizeileitstellen und Feuerwehren für Notfälle freizuhalten. Sicherheitshalber sollten Klimaanlagen ausgeschaltet werden. Die Gewerkschaft Verdi dringt darauf, Pflegeeinrichtungen besser für Hitzeperioden zu wappnen. Bundesvorstandsmitglied Bühler sagte, Temperaturen von bis zu 45 Grad in einigen Pflegeheimen seien für Beschäftigte unerträglich. Für Heimbewohner könnten sie lebensgefährlich sein. Bund und Länder müssten ein Sofortprogramm auflegen. Sie seien gefordert, in Hitzeschutz und energetische Sanierungen zu investieren. Auch Intensivmediziner fordern einen verbindlichen nationalen Hitzeschutzplan. In Marokko sind knapp 300 Menschen bei dem Versuch festgenommen worden, in die spanische Exklave Ceuta zu gelangen. Das berichten marokkanische Medien unter Berufung auf Sicherheitskreise. Zuvor hatte es in den sozialen Medien Aufrufe zu einem erneuten massenhaften Grenzübertritt gegeben. Spanien und vor allem Marokko hatten daraufhin ihre Sicherheitsvorkehrungen deutlich verstärkt. Damit wollten die Behörden beider Länder verhindern, dass sich die Ereignisse von Ende Juli wiederholen, als nach verschiedenen Schätzungen bis zu 80.000 Migranten nach Ceuta gelangten. Johannes Liebmann hat bei den Europameisterschaften in Paris seinen zweiten Titel gewonnen. Der 19-Jährige schlug im Finale über 1500 Meter in Weltrekordzeit als Erster an. Lars Becker.
2: Vor wenigen Tagen über 800 Meter Europameister, dabei seinen eigenen Europarekord aus dem Frühjahr nochmal unterboten. Und jetzt setzt er der ganzen Geschichte die Krone auf. 1500 Meter. Er wird nicht nur Doppel-Europameister, sondern er gewinnt mit einem enormen Vorsprung von zig Sekunden, fast 13 Sekunden Vorsprung. Und er bricht den Weltrekord des US-Amerikaners Bobby Finke aufgestellt bei den Olympischen Spielen 2024 in Paris.
1: Bronze ging an Liebmanns Teamkollegen Oliver Klimet. Das waren die Nachrichten mit René Jacqueline Möhler. 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Das Wetter. Nachts wechselnd bewölkt, vereinzelt Schauer, Tiefstwerte 21 bis 18 Grad. Tagsüber örtlich Schauer und Gewitter, Höchstwerte bis 32 Grad. Die Aussichten, ein Sonne-Wolken-Mix, gelegentlich leichte Schauer, nicht mehr ganz so heiß bei maximal 28 Grad.
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1: 70 Jahre ist er genau tot. Dramatiker, deutscher Dichter und Denker Bertolt Brecht. Der Mann mit John-Lennon-Brille, bevor der sie aufhatte, oft mit Zigarre. In der Schule mussten den alle lesen, Mutter Courage, lebendes Galilei. Hat's der Lehrer gut gemeint, dann waren die kürzeren Geschichten vom Herrn Keuner Lektüre oder ein Gedicht. Auf dem Schulhof haben wir Brecht-Zitate umgedichtet. Wer A sagt, muss auch Schloch sagen. Cool bis heute der Satz, erst kommt das Fressen, dann die Moral. Aus der Drei-Groschen-Oper. Ein, wenn man so will, Musical, das Brecht zusammen mit Kurt Weil schreibt. Die beiden haben ein Händchen für Ohrwürmer in den goldenen 20ern in Berlin, wo Entertainment noch groß geschrieben werden darf und weltweit beachtet wird. Die Geschichte unter Gaunern und Bettlern erzählt vom großen Bösewicht Mackie Messer, der als Haifisch Zähne hat. Mack the Knife wird über die Jahre unzählige Male neu aufgenommen. Zum Beispiel von Ella Fitzgerald, Louis Armstrong, Bing Crosby, Peggy March, Robbie Williams, Frank Sinatra und Bobby Darin.
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1928 landen Brecht und Weil mit der Drei-Groschen-Oper einen Knaller. Keine 5 Jahre später machen die Nazis alles platt. Der erste Interpret des Mackie Messer, Kurt Gerron, spielt noch den Zirkusdirektor im Blauen Engel neben Marlene Dietrich, synchronisiert den Spiegel im ersten langen Disney-Trickfilm Schneewittchen und stirbt doch in Auschwitz im Gas. Brecht und Weil können Deutschland rechtzeitig verlassen, während der Kurt in New York am Broadway durchaus im Unterhaltungsgenre Fuß fassen kann, kann Bert mit dem Showbiz so gar nichts anfangen. Drehbücher schreiben in Hollywood klappt nicht wirklich, er wartet eher ab, bis das Grauen zu Ende ist und er zurück kann. Und doch landet ein weiterer Song von Brecht und Weil in den internationalen Pop- und Rocklisten. Noch 1930 hatte der Aufstieg und Fall der Stadt Mahagany Premiere. Wieder Gauner gründen eine Goldgräberstadt, wo es für Geld alles geben soll. Der Alabama-Song ist der Hit dieser Show. Die Textzeile zeigt mir den Weg zur nächsten Whisky-Bar, ist aber Rock'n'Roll pur. Auch für die Doors. Dank Bertolt Brecht. Oh.

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1: 21 Uhr. Die nordrhein-westfälische Stadt Monschau hat Bewohner mehrerer Siedlungen aufgefordert, sich auf Evakuierungen vorzubereiten. Grund ist der Waldbrand im nahegelegenen belgischen Naturpark Hohes Venn. Auf belgischer Seite wurden bereits für 2 Ortschaften Evakuierungen eingeleitet. Der Waldbrand in Belgien hat mittlerweile nach Behördenangaben etwa eine Fläche von 2000 Hektar erfasst. Lokale Politiker sprechen bei dem Feuer vom größten Brand, den Belgien je erlebt habe. Die Rauchentwicklungen und der Brandgeruch haben durch eine besondere Wetterlage auch das gesamte Saarland erreicht. Trotz des derzeitigen Brandgeruchs im gesamten Saarland besteht keine Gefahr für die Bevölkerung. Darauf weist der Brandinspekteur des Landkreises St. Wendel Schäfer hin. Demnach handelt es sich um Rauch aus dem Großbrandgebiet in Belgien, der wegen einer besonderen Wetterlage in Richtung Saarland zieht. Wie lange diese Lage noch anhält, ist laut Schäfer noch nicht abzuschätzen. Die Bevölkerung wird gebeten, die Telefonleitungen zu Polizeileitstellen und Feuerwehren für Notfälle freizuhalten. Sicherheitshalber sollten Klimaanlagen ausgeschaltet werden. Die Befürchtungen eines neuen Migrantenansturms auf die spanische Nordafrika-Exklave Ceuta haben sich zunächst nicht bestätigt. Trotz Aufrufen in sozialen Netzwerken zu einer Wiederholung eines massenhaften Grenzübertritts war die Lage zunächst den ganzen Tag über ruhig. Spanien und vor allem Marokko hatten ihre Sicherheitsvorkehrungen im Vorfeld deutlich verstärkt. Christian Sachsinger.
2: Mehrere hundert Migranten haben versucht, den Grenzzaun von der marokkanischen Seite her zu überwinden. Die dort positionierten Sicherheitskräfte griffen laut der Nachrichtenagentur EFE daraufhin gut 100 Personen auf. Andere Quellen sprechen von rund 250 Festgesetzten. Viele der Festgenommenen hatten den Angaben zufolge Werkzeuge bei sich, um damit den Grenzzaun besser überwinden zu können. Es handelt sich hauptsächlich um Migranten aus Subsahara-Afrika.
1: Johannes Liebmann hat bei der Schwimm-EM in Weltrekordzeit die Goldmedaille über 1500 Meter Freistil gewonnen. Der 19-Jährige blieb in Paris klar unter der bisherigen Bestmarke des Amerikaners Bobby Fink aus dem Jahr 2024. Silber ging an Ungarn, Liebmanns Teamkollege Oliver Klemet holte Bronze. Liebmann hatte bereits über 800 Meter Freistil Gold gewonnen. Das waren die Nachrichten mit René Jacqueline Möhler. 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Das Wetter. Nachts wechselnd bewölkt, vereinzelt Schauer, Tiefstwerte 21 bis 18 Grad. Tagsüber örtlich Schauer und Gewitter, Höchstwerte bis 2 eigentlich leichte Schauer. Nicht mehr ganz so heiß, bei maximal 28 Grad. Aktuelles aus der SR-Verkehrsredaktion, vor allem in beiden Richtungen Gefahr durch Personen auf der Fahrbahn. Und im ganzen Saarland kommt es aktuell einer größeren Rauch. Eine Gefahr, schließen Sie alle Fenster und Türen und bitte wählen Sie den Notruf nur bei einem konkret erkennbaren
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1: 22 Uhr. Trotz des derzeitigen Brandgeruchs im gesamten Saarland besteht keine Gefahr für die Bevölkerung. Darauf weist Landesbrandinspekteur Timo Meyer hin. Demnach handelt es sich um Rauch aus dem Großbrandgebiet an der deutsch-belgischen Grenze, der wegen der Wetterlage in Richtung Saarland zieht. Zum Umgang mit der Lage sagte Meyer weiter:
2: Wenn jemand merkt, ist ihm eine starke Geruchsbelästigung, dass er Fenster und Türen geschlossen hält und seine Lüftungsanlage abschaltet. Klimaanlagen, die mit den Lüftungsanlagen nicht gekoppelt sind, was meistens der Fall ist, die können bedenkenlos betrieben werden. Des Weiteren ist es so, man soll natürlich jetzt, wenn man merkt, dass eine Geruchsbelästigung oder sowas stattfindet, vielleicht durch eigene Wahrnehmung versuchen zu lokalisieren, wo sie herkommt, um festzustellen, ob es jetzt die Geruchsbelästigung ist, die jetzt die ganze Zeit schon herrscht, oder ob man sieht, dass mal einen Feuerschein wahrnimmt oder was aus der Nachbarschaft, um dann natürlich sofort die 112 zu wählen. Aber wenn man ein Schadensereignis nicht klar lokalisieren kann, doch die Leitung des Notrufs frei hält.
1: Deutschlandweit sind kurz vor dem Start ins neue Ausbildungsjahr noch mehr als 160.000 Plätze unbesetzt. Das hat die Bundesvorsitzende der Arbeitsagentur Nahles im Deutschlandfunk mitgeteilt. Gleichzeitig sei das Angebot an Lehrstellen in diesem Jahr um rund 7% zurückgegangen. Nahles appellierte an Schulabgänger, lieber eine Ausbildung zu beginnen, statt zu jobben. Dies sei der bessere Schutz vor Arbeitslosigkeit. In Marokko sind knapp 300 Menschen bei dem Versuch festgenommen worden, in die spanische Exklave Ceuta zu gelangen. Das berichten marokkanische Medien unter Berufung auf Sicherheitskreise. Zuvor hatte es in den sozialen Medien Aufrufe zu einem erneuten massenhaften Grenzübertritt gegeben. Spanien und vor allem Marokko hatten daraufhin ihre Sicherheitsvorkehrungen deutlich verstärkt. Damit wollten die Behörden beider Länder verhindern, dass sich die Ereignisse von Ende Juli wiederholen, als nach verschiedenen Schätzungen bis zu 80.000 Migranten nach Ceuta gelangten. Dabei kamen mindestens 96 Menschen ums Leben. Die deutsche Mixed-Staffel hat bei den Schwimm-Europameisterschaften in Paris überraschend Silber geholt. Über 4x200 Meter Freistil musste sich das DSV-Team nur Großbritannien geschlagen geben. Das deutsche Quartett hatte sich am Vormittag als drittschnellstes Team für den Endlauf qualifiziert. Und das waren die Nachrichten mit Immanuel Gelestzus. 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Das Wetter: nachts wechselnd bewölkt, vereinzelt Schauer, Tiefstwerte 21 bis 18 Grad. Morgen am Sonntag örtlich Schauer und Gewitter, Höchstwerte bis 32 Grad. Die weiteren Aussichten: am Montag ein Sonne-Wolken-Mix, gelegentlich leichte Schauer, nicht mehr ganz so heiß bei maximal 28 Grad. Die Zeit: es ist gleich 22.03 Uhr. Und noch das Aktuelle vom Verkehr. Aktuell kommt es aufgrund von Großbrandereignissen in Belgien und Nordrhein-Westfalen zu einer größeren Rauchentwicklung mit einer möglichen Geruchsbelästigung. Es besteht keine Gefahr, schließen Sie alle Fenster und Türen. Bitte wählen Sie den Notruf nur bei einem konkret erkennbaren Brand oder einer akuten Gefahr. Das war die Nachrichten von SR3. Kommen Sie gut an Ihr Ziel.
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Aktuelles aus der SR3-Verkehrsredaktion. Vorsicht im Landkreis Merzig-Wadern. Zwischen Scheiden und Losheim am See in beiden Richtungen Gefahr durch Personen auf der Fahrbahn. Kommen Sie gut an mit SR3.

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1: 23 Uhr. Über weiten Teilen des Saarlandes kommt es derzeit zu erheblichem Brandgeruch. Eine Gefahr für die Bevölkerung besteht laut Landesbrandinspekteur Timo Meyer jedoch nicht. Er rät aber, weiter Fenster und Türen geschlossen zu halten. Eine besondere Wetterlage sorgt gerade dafür, dass Rauchwolken aus dem Großbrandgebiet an der deutsch-belgischen Grenze auch ins Saarland ziehen. Zur weiteren Entwicklung der Lage sagte Meyer dem SR:
2: Da es wetterabhängig ist, kann ich jetzt da keine verlässliche Aussage treffen. Aber wir hoffen aufgrund der aktuellen Wetterdaten, dass sich das jetzt in den nächsten Stunden auflöst. Und in einzelnen Bereichen des Landes bekamen wir schon vor Ort gemeldet, dass es sich schon gebessert hat und teilweise aufgelöst hat.
1: Die Bundeswehr will den UN-Einsatz in der Karibikrepublik Haiti unterstützen. Das teilte das Bundesverteidigungsministerium mit. Demnach stellen die deutschen Streitkräfte kurzfristig Lufttransportkapazitäten bereit, um bei der Verlegung von Ausrüstung und Material zu helfen. Die UN-Unterstützungsmission für Haiti soll unter anderem kriminelle Banden bekämpfen, die weite Teile Haitis kontrollieren. Die Gewerkschaft Verdi dringt darauf, Pflegeeinrichtungen besser für Hitzeperioden zu wappnen. Bundesvorstandsmitglied Bühler sagte, Temperaturen von bis zu 45 Grad in einigen Pflegeheimen seien für Beschäftigte unerträglich, für Heimbewohner könnten sie lebensgefährlich sein. Bund und Länder müssten ein Sofortprogramm auflegen. Sie seien gefordert, in Hitzeschutz und energetische Sanierungen zu investieren. Auch Intensivmediziner fordern einen verbindlichen nationalen Hitzeschutzplan. Die Jusos an der Saar haben einen neuen Landesvorsitzenden gewählt. Der 24-jährige Timmy Schüssler wurde mit gut 82% auf der Landeskonferenz vom SPD-Nachwuchs gewählt. Bei seiner Bewerbungsrede erklärte er, sich für mehr soziale Gerechtigkeit und Umverteilung sowie gegen einen politischen Rechtsruck auch in seiner eigenen Partei einsetzen zu wollen. Bei der Leichtathletik-Europameisterschaft in Birmingham hat Julian Weber Gold im Speerwurf geholt. Der Mainzer schaffte im letzten Versuch 90,40 Meter und landete deutlich vor seinem Teamkollegen Nick Tum. Dritter wurde der Lette Patrick Geilums. Auch die 4x100 Meter Staffel der Männer war erfolgreich und holte Silber hinter dem Team aus Großbritannien und vor Belgien. In der zweiten Fußball-Bundesliga hat der 1. FC Kaiserslautern einen Punkt im Südwestderby geholt. Beim ersten Heimspiel der Saison kam der FCK nicht über ein 0:0 gegen den Karlsruher SC hinaus. Und das waren die Nachrichten mit Immanuel Glestzus. 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Das Wetter. Nachts wechselnd bewölkt, vereinzelt Schauer, Tiefstwerte von 21 bis 18 Grad. Morgen am Sonntag örtlich Schauer und Gewitter, Höchstwerte bis 32 Grad. Die weiteren Aussichten: am Montag ein Sonne-Wolken-Mix, gelegentlich leichte Schauer, nicht mehr ganz so heiß bei maximal 28 Grad. Es ist 23.03 Uhr. Und wir schauen noch auf den Verkehr. Vorsicht bitte im Kreis St. Wendel auf der Landstraße zwischen Güdesweiler und Namborn gibt es einen Wildunfall. Und Vorsicht auch im Landkreis Merzig-Wadern, die Straße zwischen Scheiden und Losheim am See. Dort besteht in beiden Richtungen Gefahr durch Personen auf der Fahrbahn. Ihnen noch eine gute Fahrt mit SR3.
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Es gibt Neues aus der SR3 Verkehrsredaktion. Vorsicht bitte im Saab-Pfalz-Kreis. Auf der Umgehungsstraße zwischen Kaiserstraße und Kirkel-Neuhäusel laufen Rehe. Und Vorsicht bitte auch im Kreis St. Wendel. Auf der Landesstraße zwischen Güdesweiler und Lamborn gab es einen Wildunfall. Und auch Vorsicht im Landkreis Merzig-Wadern. Auf der Straße zwischen Scheiden und Losheim am See laufen in beiden Richtungen Personen auf der Fahrbahn. Kommen Sie gut an mit SR3.

Es gibt Neues aus der SR3-Verkehrsredaktion. Zweimal der Saab-Pfalz-Kreis. Einmal Vorsicht bitte auf der Landesstraße zwischen Hassel und Niederwürzbach. Dort liegt ein totes Tier. Und auch Vorsicht auf der Umgehungsstraße zwischen Kaiserstraße und Kirkel-Neuhäusel. Dort laufen Rehe. Weiter in den Kreis St. Wendel. Auf der Landesstraße zwischen Güdesweiler und Namborn gibt es einen Wildunfall. Und Vorsicht auch im Landkreis Merzig-Wadern. Auf der Straße zwischen Scheiden und Losheim am See laufen in beiden Richtungen Personen auf der Fahrbahn. Kommen Sie gut an mit SR3.

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1: 0 Uhr. Trotz des Brandgeruchs in Teilen des Saarlandes besteht keine Gefahr für die Bevölkerung. Darauf hat Landesbrandinspekteur Timo Meyer hingewiesen. Im Interview mit dem SR riet er jedoch dazu, Fenster und Türen weiter geschlossen zu halten. Die Wetterlage sorgt derzeit dafür, dass Rauchwolken von der deutsch-belgischen Grenze auch ins Saarland ziehen. In dem Großbrandgebiet dort wurden auf belgischer Seite bereits in zwei Ortschaften Evakuierungen eingeleitet. Auf der deutschen Seite hat auch die nordrhein-westfälische Stadt Monschau die Bewohner mehrerer Siedlungen aufgefordert, sich auf Evakuierungen vorzubereiten. In Marokko sind knapp 300 Menschen bei dem Versuch festgenommen worden, in die spanische Exklave Ceuta zu gelangen. Das berichten marokkanische Medien unter Berufung auf Sicherheitskreise. Zuvor hatte es in den sozialen Medien Aufrufe zu einem erneuten massenhaften Grenzübertritt gegeben. Spanien und vor allem Marokko hatten daraufhin ihre Sicherheitsvorkehrungen deutlich verstärkt. Damit wollten die Behörden beider Länder verhindern, dass sich die Ereignisse von Ende Juli wiederholen, als nach verschiedenen Schätzungen bis zu 80.000 Migranten nach Ceuta gelangten. Dabei kamen mindestens 96 Menschen ums Leben. Der erste FC Kaiserslautern hat im ersten Heimspiel der Saison einen Sieg verpasst. Zum Südwestderby war der Karlsruher SC zu Gast. Vom Betzenberg Stefan Kersthold.
2: Die gute Nachricht, auch im zweiten Saisonspiel kassierte der erste FC Kaiserslautern kein Gegentor. Weniger schön, vorne stand nach dem 0:0 in Wolfsburg auch gegen den Karlsruher SC die Null. Die besseren und auch die Mehrzahl an Chancen hatten vor knapp 50.000 Zuschauern die badischen Gäste, die aber immer wieder am glänzend aufgelegten FCK-Keeper Julian Kral scheiterten. Die Offensive der Lauterer. Als Sturmspitze stand erneut Mergin Berisha in der Startelf. Zu harmlos. Nur in den ersten 20 Minuten konnte der FCK für etwas Gefahr sorgen.
1: In der Regionalliga hat der FC Homburg sein erstes Auswärtsspiel der Saison verloren mit 0:3 bei Heilbronn-Freiberg. Bei der Leichtathletik-Europameisterschaft in Birmingham hat Julian Weber Gold im Speerwurf geholt. Der Mainzer schaffte im letzten Versuch 90,40 Meter und landete deutlich vor seinem Teamkollegen Nick Tum. Dritter wurde der Lette Patrick Skylums. Auch die 4x100 Meter Staffel der Männer war erfolgreich und holte Silber hinter dem Team aus Großbritannien und vor Belgien. Und das waren die Nachrichten mit Immanuel Gelestzus. 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Das Wetter. Nachts wechselnd bewölkt, vereinzelt Schauer, Tiefstwerte 21 bis 18 Grad. Heute am Sonntag örtlich Schauer und Gewitter, Höchstwerte bis 32 Grad. Die weiteren Aussichten, morgen am Montag ein Sonne-Wolken-Mix, gelegentlich leichte Schauer und dabei nicht mehr ganz so heiß bei maximal 28 Grad. Die Zeit, es ist 0:03 Uhr.
3: Und das ist der Verkehrsservice in der ARD-Hitnacht. Zunächst eine amtliche Gefahreninformation wegen akuter Waldbrände in Rheinland-Pfalz, Nordrhein-Westfalen, im Saarland und Belgien. Kann es zu Rauch- und Brandgeruch kommen, es besteht aber keine Gefahr. Bitte wählen Sie den Notruf nur bei einem konkret erkennbaren Brand, einer akuten Gefahr oder einem medizinischen Notfall. Die A1 Lübeck-Fehmarn zwischen Neustadt-Pelzerhaken und Lehnsahn in beiden Richtungen wegen eines Polizeieinsatzes gesperrt. A4 Erfurt Richtung Chemnitz zwischen Erfurt-West und Erfurt-Ost Vollsperrung nach Unfall. A5 Karlsruhe Richtung Frankfurt zwischen Karlsruhe-Durlach und Bruchsal 2 Kilometer Stau im Baustellenbereich. A57 Köln Richtung Krefeld zwischen dem Kreuz Meerbusch und Krefeld-Zentrum wegen Bauarbeiten bis Montag früh gesperrt. A61 Mönchengladbach-Venlo zwischen dem Kreuz Mönchengladbach und Markenstein in beiden Richtungen wegen Brückenarbeiten bis Dienstagmorgen gesperrt. Und die A448 Bochum-West Richtung Dortmund-Witten ist zwischen dem Dreieck Bochum-West und Bochum-Süd wegen Bauarbeiten bis Montag früh gesperrt. Gute Fahrt!
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3: Mit Markus Poschlott aus Erfurt und wir starten in diesen Sonntag, in diesen 16. August mit den Stones und Start Me Up.

0: Gabrielle ist das mit Dreams in der ARD Hitnacht. Ich freue mich, dass die ganze ARD Hitnacht-Familie wieder am Radio ist. Von der A1 im Norden bis zur A9 im Süden, von Alt-Duvenstedt in Schleswig-Holstein bis auf die Reichenau hören wieder alle zu. Das freut mich sehr. Herzlich willkommen, ARD Hitnacht. Jetzt machen wir schon ein kleines Jubiläum hier. Wir spielen die Band, die es seit 50 Jahren gibt. Das Jubiläum wurde auch in diesem Jahr und wird auch noch weiter in diesem Jubiläum live gefeiert. Denn Smokey befinden sich auf Jubiläumstour, haben schon ein paar Konzerte gespielt und im Oktober stehen die nächsten an. Am 9. Oktober in Duisburg, am 10. Oktober in Erfurt hier, das ist aber schon ausverkauft, und dann am 12. Oktober im Gewandhaus in Leipzig. Smokey mit den größten Hits, und einen davon hören wir jetzt aus dem Jahr 1975. Diese Nummer gehört zu den früheren internationalen großen Erfolgen. If you think you know how to love me. Hier sind Smokey.
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0: das ist Bob Marley, Buffalo Soldier. 0 Uhr 23 ist es. Sie hören die ARD-Hitnacht. Auf diese Nachricht, die jetzt kommt, hätte ich gerne verzichtet. Aber soeben erreicht uns diese Gefahrenmeldung der Leitstelle Aachen. Aufgrund einer weiteren Ausbreitung des Waldbrandes in Belgien lässt sich ein Übergreifen auf Teile von Monschau nicht vollständig ausschließen. Aus diesem Grunde wird den Einwohnenden der Ortsteile Kalter Herberg und Mützenich empfohlen, sich auf eine mögliche Evakuierung vorzubereiten. Informieren Sie sich dazu auf der Internetseite monschau.de. Meiden Sie das betroffene Gebiet, achten Sie auf Durchsagen von Feuerwehr und Polizei und informieren Sie Ihren Nachbarn. Auch wenn Sie das jetzt hören und Bekannte haben, die in Monschau leben und dort in den Ortsteilen Kalter Herberg und Mützenich, rufen Sie die an, klingeln Sie die ruhig aus dem Bett. Ich glaube, in dem Falle kann man das durchaus machen und sagen Sie ihnen, was da Sache ist. Die Menschen, die dort leben, sollen auf die Durchsagen von Feuerwehr und Polizei achten, das hatte ich schon gesagt, und eben ihr Notgepäck parat halten und sich vorbereiten. Wir behalten die Lage hier in dieser Sendung natürlich auch im Blick und informieren Sie so schnell wie möglich.
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0: Das ist Melanie mit Ruby Tuesday. Und damit ist es gleich 12:30. Wir schauen auf die Straßen. Das ist der Verkehrsservice in der ARD Hit nach. Zunächst einmal mit der amtlichen Gefahreninformation wegen akuter Waldbrände in Rheinland-Pfalz, Nordrhein-Westfalen, im Saarland und in Belgien kann es zu Rauch und Brandgeruch kommen. Aber aktuell besteht dort keine akute Gefahr. Aber in Monschau, wir haben es gerade schon gesagt, in den Ortsteilen Kalter Herberg und Mützenich sollten sich die Anwohner auf eine mögliche Evakuierung vorbereiten. Bitte den Notruf nur bei einem konkret erkennbaren Brand, einer akuten Gefahr oder, na klar, einem medizinischen Notfall anrufen, aber bitte nicht die 112 wählen, um sich da jetzt neue Informationen zu holen. Lassen Sie bitte das Radio an, achten Sie auf die Durchsagen, die vor Ort von Feuerwehr und Polizei kommen. Dankeschön. Die A1 Lübeck-Fehmarn ist zwischen Neustadt-Pelzerhaken und Lehnsahn in beiden Richtungen wegen eines Polizeieinsatzes gesperrt. A4 Erfurt Richtung Chemnitz zwischen Erfurt-West und Erfurt-Ost Vollsperrung nach Unfall. A7, A215, Hamburg Richtung Kiel, zwischen Neumünster-Nord und Blumenthal, ein brennendes Fahrzeug, deswegen die Vollsperrung. Hier bittet die Polizei noch, bitte das Fahrzeug nicht zu verlassen. A57, Köln Richtung Krefeld, zwischen dem Kreuz Meerbusch und Krefeld Zentrum, wegen Bauarbeiten bis Montag früh gesperrt. A61, Mönchengladbach-Venlo, zwischen dem Kreuz Mönchengladbach und Mackenstein in beiden Richtungen, wegen Brückenarbeiten bis Dienstag 5 Uhr gesperrt. Ich wünsche eine gute Fahrt.
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0: Mit Markus Poschlott. Beste Grüße aus Erfurt und beste Grüße auch aus dem Chiemgau. Claudia und Tom aus Obing haben uns geschrieben, sitzen schön gemütlich vor der Feuerschale, Weißbier dabei und die Musik der ARD-Hitnacht. So kann es doch gut gehen. Viele Grüße an die Feuerschale und auch wo immer sie uns überall hören.

0: Malcolm the Mechanics, Another Cup of Coffee, 0.39 Uhr.
1: Das ist
0: hier die ARD-Hitnacht. Und Grüße gehen nach Kopenhagen, da werden wir auch gerade gehört. Und zwar Mario. Mario hat uns geschrieben. Er ist in Kopenhagen und jetzt Achtung, er ist seit 10 Uhr unterwegs auf einem Mammutmarsch. 100 Kilometer am Stück. Er schreibt, die Mail ist jetzt eine gute Stunde her. Er ist bei Kilometer 65. Jetzt wird er wahrscheinlich schon bei Kilometer 70 sein oder so. Und er hört dabei die ARD-Hitnacht. Er grüßt alle anderen Wanderer und die liebe Mama, die zu Hause am Handy die Strecke verfolgt, das irgendwie tracken kann. Großartig. Dann wünschen wir toi toi toi für die restlichen gut 30 Kilometer, auf dass alles gut geht. Und vielleicht haben wir auch noch einen Song, der dazu ein bisschen passt, der nach vorne geht. Aber ja. Dann jetzt einmal im Takt von Falco. Die nächsten 3 Minuten und 19 Sekunden. Rock mir Amadeus. Rock es Mario.

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Das ist die ARD-Hitnacht mit Amy MacDonald und wir grüßen mal recht herzlich alle, die beim Konzert in Lingen gewesen sind und jetzt schon wieder zu Hause sind oder sich auf den Weg machen. Gute Heimreise und auf dass es ein schöner Abend gewesen ist mit Amy MacDonald.

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1: Um 1 Uhr mit Milat Kupay. Die Waldbrandsituation im Hohen Venn in Belgien hat sich deutlich zugespitzt. Die Flammen haben sich in den letzten Stunden weiter ausgebreitet und drohen auch Gebiete in Nordrhein-Westfalen zu erfassen. Bewohner der Stadt Monschau wurden aufgefordert, sich auf eine mögliche Evakuierung vorzubereiten. Aus der Nachrichtenredaktion Rainer Glitz.
2: Anwohner sollten bei Verwandten oder Freunden unterkommen. Die Einrichtung von Notunterkünften werde vorbereitet, hieß es. Doch allerdings sprechen die Behörden von vorbeugenden Maßnahmen. Auf belgischer Seite seien die Ortschaften Küchelscheid und Leikaul bereits evakuiert worden. Der in Belgien wütende Waldbrand hat mittlerweile etwa eine Fläche von 2000 Hektar erfasst. Zum Vergleich, im Hürtgenwald brannten bis zu 300 Hektar Wald.
1: In Brandenburg ist am Abend der neue Bahnhof in der Nähe des Tesla-Werks in Betrieb gegangen. Regionalzüge zwischen Berlin und Frankfurt-Oder fahren jetzt über die Station Fangschleuse. Sie liegt nördlich des Autowerks in Grünheide im Kreis Oder-Spree. Der Bahnhof verbessert die Anbindung für viele Mitarbeiter, die auf der Strecke Berlin-Frankfurt pendeln. Der Bau hat 16 Monate gedauert und ermöglicht auch, dass künftig längere Züge zum Einsatz kommen können. Bei der Schwimm-EM in Paris hat Johannes Liebmann Gold über 1500 Meter Freistil gewonnen. Dabei stellte er einen neuen Weltrekord auf. Aus der Sportredaktion Moritz Knorr.
3: Es war ein Fabelrennen des in Eckernförde geborenen und in Elmshorn aufgewachsenen Liebmann. Als erster Schwimmer überhaupt blieb er über die 1500 Meter unter 14 Minuten und 30 Sekunden. Liebmann bestimmte von Beginn an das Tempo und schlug schlussendlich nach 14:26:79 an. Damit unterbot der 19-Jährige den bisherigen Weltrekord des US-amerikanischen Olympiasiegers Bobby Fink um fast 4 Sekunden. Nach Gold über 800 Meter Freistil ist es für Liebmann bereits der zweite Titel bei dieser EM.
1: Und bei der Leichtathletik-EM in Birmingham hat Speerwerfer Julian Weber Gold geholt. Er warf seinen Speer im letzten Versuch 90,40 Meter weit. Auch Silber ging an das deutsche Team. Nick Tum wurde Zweiter. Außerdem gab es am Abend Silber für die deutsche 4x100-Meter-Staffel der Männer. Das waren die Nachrichten. Das Wetter in Deutschland. Heute Nacht mal mehr, mal weniger Wolken und vor allem im Nordosten und im Süden einzelne Schauer, 21 bis 15 Grad. Tagsüber Sonne, Wolken und vor allem im Süden Schauer und Gewitter, 21 bis 24 Grad im Norden und Osten, sonst 26 bis 32 Grad. Am Montag wechselhaft mit Schauern, im Süden wieder Gewitter, 21 bis 25 Grad. Und am Dienstag Wolken, vor allem im Norden Regen, im Süden recht sonnig. Die Temperaturen 8 bis 27 Grad. Es ist 1.03 Uhr.
4: Und das ist der Verkehrsservice in der ARD-Hitnacht. Zunächst die amtliche Gefahreninformation. Wegen akuter Waldbrände in Rheinland-Pfalz, Nordrhein-Westfalen, im Saarland und Belgien kann es zu Rauch- und Brandgeruch kommen, aber da besteht noch keine akute Gefahr. In Monschau, in den Ortsteilen Kalter Herberg und Mützenich, sollten sich die Anwohner jedoch bereits auf eine mögliche Evakuierung vorbereiten. Bitte hier nur den Notruf wählen bei einem konkreten erkennbaren Brand, einer akuten Gefahr oder einem medizinischen Notfall. Bitte nicht, um dort weitere Informationen einzuholen. Das machen Sie bitte über die Webseite monschau.de. Die weiteren Meldungen: A1 Lübeck-Fehmarn zwischen Neustadt-Pelzerhaken und Lenzahn in beiden Richtungen wegen eines Polizeieinsatzes gesperrt. A57 Köln Richtung Krefeld zwischen dem Kreuz Meerbusch und Krefeld-Zentrum wegen Bauarbeiten bis Montag früh gesperrt. A61 Mönchengladbach-Venlo zwischen dem Kreuz Mönchengladbach und Markenstein beidseitig wegen Brückenarbeiten bis Dienstag gesperrt. Und die A448 Bochum-West Richtung Dortmund-Witten zwischen dem Dreieck Bochum-West und Bochum-Süd wegen Bauarbeiten bis Montag früh gesperrt. Ich wünsche eine gute Fahrt.
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4: Mit Markus Poschlott und besten Grüßen aus Erfurt.

0: Das sind Earth and Fire mit Weekend. Hey, Schnapszahl, 1.11 Uhr. Das ist sie, die ARD-Hitnacht. Heute, ja, mit dem, was sie auch in dieser Nacht wieder beschäftigt. Viele Grüße gehen raus.
1: Ja, hallo, hier sind Bettina und Jens. Wir kommen gerade zurück und sind gerade auf der Autobahn. Wir waren in Osnabrück im Schlossgarten und unsere Gedanken hängen gerade noch an dem Konzert, das wir gerade genießen durften.
0: Ja.
1: Roy Bianco und den Abruzzati Boys. Ganz liebe Grüße. Bleibt gesund und munter. Tschüss.
0: Ach, Roy Bianco, da fällt mir ja was zu ein. Viele Grüße an alle. Gerade auch bei diesem Konzert gewesen sind. Auch da wünschen wir natürlich einen guten Heimweg.
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0: Hab dich gefunden. Einfach einer der schönsten Ohrwürmer, oder? Wir kommen gleich zu Juli mit Geile Zeit. Vorher noch Billy Idol.

Die ARD-Hitnacht wird heute auch wahrscheinlich noch in einem Bus gehört, der gerade in Bayern unterwegs ist. Hier kommt nämlich eine Mail von Nico rein, der uns geschrieben hat, dass er gerade auf dem Heimweg ist mit dem Bus vom Wie spricht man das richtig aus, ohne sich zu blamieren? Eigentlich schon zu spät. Gäubodenvolksfest in Straubing. Ich hoffe, es ist richtig. Auf der A93 Richtung Waldsassen. Ich wünsche eine gute Fahrt. Und wenn Sie sie auch schreiben wollen, ja, ard-hitnacht@mdr.de. Das ist unsere E-Mail-Adresse. So, schnell wieder Musik. Da kann nichts schief laufen. David McWilliams. A tenement.

0: Und mit den letzten Takten von Roxette ist es gleich 13:30. Das ist der Verkehrsservice in der ARD-Hitnacht. Zunächst die amtliche Gefahreninformation wegen aktueller Waldbrände in Rheinland-Pfalz, Nordrhein-Westfalen, im Saarland und in Belgien. Kann es zu Rauch- und Brandgeruch kommen, es besteht jedoch keine akute Gefahr. In Monschau, in den Ortsteilen Kalter Herberg und Mützenich, sollten sich die Anwohner jedoch bereits auf eine mögliche Evakuierung vorbereiten. Bitte hier nur den Notruf wählen bei einem konkreten erkennbaren Brand, einer akuten Gefahr oder einem medizinischen Notfall. Bitte nicht, um dort Infos abzufragen. Danke. Die A1 Lübeck-Fehmarn zwischen Neustadt-Pelzerhaken und Lehnsahn wegen eines Polizeieinsatzes noch immer gesperrt. Die A57 Köln Richtung Krefeld zwischen dem Kreuz Meerbusch und Krefeld-Zentrum, da laufen noch die Bauarbeiten bis Montag früh. Ich wünsche eine gute Fahrt durch diese Nacht.
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0: Und Sandra sagt, Heaven can wait. Viele Grüße kommen aus Erfurt und gehen ins ganze Land. Hier ist die ARD-Hitnacht. Ich bin Markus Poschlott. Hallo zusammen.

Es ist 1.37 Uhr. Hier ist der Verkehrsservice in der ARD-Hitnacht. Achtung, Falschfahrer auf der A4, Kirchheimer Dreieck Erfurt zwischen Wommen und Herleshausen kommt Ihnen ein Falschfahrer entgegen. Bitte fahren Sie äußerst rechts und überholen Sie nicht. Nochmal Obacht auf der A4, Kirchheimer Dreieck Erfurt zwischen Wommen und Herleshausen, ein Falschfahrer. Obacht bitte.

0: äußerster Vorsicht weiterhin auf der A4. Falschfahrer Kirchheimer Dreieck, Erfurt zwischen Wommen und Herleshausen. Da kommt in der Falschfahrer entgegen. Bitte äußerste Vorsicht. So. Die ARD-Hitnacht, 1.38 Uhr, heute mit Ihren Gedanken zu dieser Nacht. Es dreht sich unheimlich viel um das eine Thema und das nennt sich Waldbrand.
1: Hallo in die Nacht, hier Frau Peter aus dem Vorort Hürtgenwald-Düren. Ich habe gestern den Rauch zu Genüge gesehen, es hört nicht auf. Hoffentlich regnet es bald ohne Ende. Wiederhören.
0: Jawohl, danke schön. Diesen Wünschen können wir uns, glaube ich, anschließen für die nächste Woche. Gibt es da jetzt ja durchaus Tendenzen, dass wir sagen, da kommt auch mal ein bisschen Regen runter. Hoffen wir auch, dass es an den richtigen Stellen ist. Und zur aktuellen Gefahreninformation informieren wir hier ja auch halbstündig bei uns im Programm. Momentan betrifft es den Ort Monschau in den Ortsteilen Kalter Herberg und Mützenich. Da sollen sich die Anwohner auf eine mögliche Evakuierung vorbereiten, also schon mal Tasche packen und auf die Ansagen von vor Ort achten. Das ist auch besonders wichtig. So. Und wir halten hier alle auf dem Laufenden, die es wollen, die ARD-Hitnacht, wie jeden Tag, immer zwischen 23 und 6 Uhr.
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0: Das ist die ARD-Hitnacht mit Ihren Anrufen auf der 0800 80 80 110.
1: Ich bin's nun mal, Claudia aus Maxi der Heidhof, der Oberpfalz. Ich wünsche euch heute einen schönen Tag. Ihr habt eine super Musik heute drauf. Ich grüße meinen Neffen Florian Lang, der heute Geburtstag hat.
0: Die Grüße gehen wir gerne weiter. Auch an alle, die heute Geburtstag haben. Happy Birthday an diesem 16. August. 1.51 Uhr ist es. So, was kommt jetzt? Die Pointer Sisters. I'm so excited. Und danach spiele ich uns Cool and the Gang. Das ist die ARD-Hitnacht.

1.56 Uhr ist es, hier ist der Verkehrsservice in der ARD-Hitnacht. Achtung nochmal, der Falschfahrer auf der A4 Kirchheimer Dreieck Erfurt bewegt sich jetzt weiter zwischen Eise nach West und Herleshausen ist jetzt der Falschfahrer unterwegs. Bitte fahren Sie äußerst rechts, überholen Sie nicht auf der A4 Kirchheimer Dreieck Erfurt zwischen Eise nach West und Herleshausen. Ein Falschfahrer, bitte äußerste Vorsicht.

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1: Um 2 Uhr mit Milat Kupay. Die Waldbrandsituation im Hohen Venn in Belgien hat sich deutlich zugespitzt. Die Flammen haben sich in den letzten Stunden weiter ausgebreitet und drohen auch Gebiete in Nordrhein-Westfalen zu erfassen. Weitere Bewohner der Stadt Monschau wurden aufgefordert, sich auf eine mögliche Evakuierung vorzubereiten. Aus Monschau, Arndt Lorenz.
2: Das Lagezentrum der Städteregion Aachen ist in ständigem Austausch mit den Krisenstäben in Belgien. Dort mussten wegen des Brandes schon einige hundert Menschen ihre Wohnungen und Häuser verlassen. Vorsorglich warnt deshalb die Stadt Monschau etwa 4000 Einwohner mehrerer Ortsteile vor. Nach Behördenangaben lässt sich durch die Ausbreitung des Waldbrandes im Hohen Venn ein Übergreifen auf Teile von Monschau nicht vollständig ausschließen. Auch die Einrichtung von Notunterkünften ist geplant.
1: Zehntausende Menschen haben im Berliner Tiergarten die Technoparade Rave the Planet gefeiert. Die als Demonstration gemeldete Veranstaltung stand unter dem Motto Imagine Love. Es war das erste Großereignis nach dem mutmaßlich islamistischen Anschlag beim Christopher Street Day vor 3 Wochen. Die Polizei war mit rund 1500 Beamten im Einsatz. Die Parade begann mit einer Schweigeminute für die Opfer des Anschlags. Polizei und Feuerwehr sprachen von einem störungsarmen Verlauf. Laut einem Polizeisprecher gab es fast 40 vorübergehende Festnahmen. Bei der Leichtathletik-EM in Birmingham hat es heute Abend 3 Medaillen für das deutsche Team gegeben.